2.14 Uhr haben wir es gleich. Ihr hört die junge Nacht der ARD am Sonntag. Leute, wie habt ihr so den Feiertag, den Tag der deutschen Einheit verbracht? Ja, junge Nachthörerin Kathleen hat sich reingemeldet über die 0221 567 89111 und hat gesagt, ja, ein bisschen Haus geputzt hat sie. Und sie hat Pilze gekocht, die sie selbst im Wald gesammelt hat. Und zwar Hallimasch und Steinpilze. Liebe Grüße, Kathleen. Ey, Kathleen, eine Freundin von mir macht das auch und ich bin jedes Mal so, ich hätte so dolle Angst, den falschen Pilz zwischen die anderen zu hauen und dann denke ich mir irgendwann, irgendwie tut der Bauch weh, irgendwas ist da schiefgelaufen. Ich wette, ich würde das hinkriegen. Naja, Leute, Musik jetzt hier im Radio gibt es von Macke und den Chainsmokers in- und auswendig. Und bei den Chainsmokers muss ich immer drüber nachdenken, dass sie einfach Kettenraucher als Bandname sich überlegt haben. Nee, gute Idee, gute Idee. Ja, hier trifft Deutschland auf, sehr große Produzenten. Wow.

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2.21 Uhr haben wir es gleich. Ihr hört die Junge Nacht der ARD am Sonntag. Ja, Peggy Goo und Ira Starr haben, glaube ich, einfach nicht zu lange darüber nachgedacht, wie man das im Deutschen wohl vielleicht dann lesen könnte. Ihr aktueller Track heißt Woman, wird aber geschrieben Wo, Mann. Und ich denke mir, Woman, was Mann? Ah, Woman, alles klar.

0: halb drei, die junge Nacht. Wir schauen auf die Straßen. A1 Münster Richtung Dortmund ist zwischen Kamen Zentrum und Kreuz Dortmund Unna wegen einer Fahrbahnerneuerung noch bis Montag früh gesperrt. Die A40 Duisburg Richtung Essen ist zwischen Kreuz Duisburg und Kreuz Kaiserberg wegen Bauarbeiten in beiden Richtungen bis Montag gesperrt. Die A42 Kamp-Lindfort Richtung Dortmund ist zwischen Herne-Krange und Herne-Baukau in beiden Richtungen noch bis Dienstag früh gesperrt, da wird an einer Hochspannungsleitung gearbeitet. Die A59 Köln Richtung Düsseldorf ist zwischen Monheim und Dreieck Düsseldorf Süd wegen Bauarbeiten gerade gesperrt. Die A61 Mönchengladbach Richtung Venlo ist zwischen Kaltenkirchen und Grenzwald wegen Bauarbeiten bis Montag früh gesperrt. Und die A81 Stuttgart Richtung Heilbronn. Der Engelbergtunnel ist zwischen Dreieck Leonberg und Stuttgart-Feuerbach wegen Wartungsarbeiten in beiden Richtungen noch bis 10 Uhr gesperrt. That's it!
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0: Ja, vor der Stauschau wahnsinnig viel Mineralwasser trinken war eine gute Idee. Sebastian Röpke ist hier, hi. Kennst du, seid so einen kleinen Röpster unterdrückt vielleicht. Leute, Nummer hier im Studio ist die 0221-567-89111. Da hat sich mein Namensvetter, der Sebastian, gemeldet. Hey, cooler Name. Er schreibt, guten Morgen, ich habe den Tag der Deutschen Einheit mit Arbeiten über Nacht verbracht und tagsüber 6 Stunden geschlafen und dann wieder arbeiten. Jetzt bin ich wieder auf Nachtschicht. Ja, ging mir genauso, Sebastian, muss ich sagen. Gleicher Name, gleicher Ablauf. Ich habe auch nichts mitbekommen. Ich habe abends an einem Kumpel noch was vorbeigebracht, der hatte eine kurze Hose an. Ich so, warum hast du eine kurze Hose an? Er so, weil das Wetter draußen schön ist. Ich so, ich habe geschlafen, ich habe nichts mitbekommen. Naja, das Teddy Swims, der Sebo, ja, hi.

0: 2.38 Uhr, Fußballprofi, Weltmeister, reicht eigentlich für so ein ganzes Leben, aber der Typ will irgendwie mehr. Christoph Kramer ist auch noch Bestseller-Autor. Sein zweites Buch ist jetzt draußen, Wolkenberührpunkt heißt das. Geh's aus dem Junge-Nacht-Team, du hast es gelesen, hat Chris Kramer mit dem neuen Buch auch abgeliefert.
1: Dieses Mal hat er mich echt, ich muss sagen, echt krass berührt sogar. Ging mir auch nochmal echt nochmal ein Stück näher als sein erstes Buch. Also ja, der Typ kann wirklich schreiben.
0: Okay, krass. Dann hau mal raus, worum geht's da? Der Titel Wolkenberührpunkt verrät uns erstmal nichts.
1: Ja, genau. So wird hier ein Telefonmast genannt, auf den Roman und seine Freunde immer wieder raufklettern, um mal so eine Pause von ihrem Leben zu haben, um sich so ein bisschen zu sortieren. Und ja, Roman ist da schon ziemlich oft da oben.
0: Okay, weil man da oben so viel grübeln kann oder warum?
1: Das Buch geht im Grunde mit einem ganz schönen Knall für ihn los. Er erfährt, dass seine Eltern nicht seine leiblichen Eltern sind, so wie er es immer geglaubt hat. Und das nimmt ihm ja schon so ein Stück weit sein Fundament. Ne? Also plötzlich ist da ganz viel Unsicherheit, ganz viele Fragen. Da geht es dann um Identität, um Liebe. Er fühlt sich verstoßen, ungewollt.
0: Okay, also ich glaube, ich verstehe, warum du sagst, dass das Buch dich krass berührt hat.
1: Ja, und vor allem erzählt Christoph Kramer das auch echt gut und bringt sich selbst auch immer wieder in die Geschichte mit ein, stellt sein Leben, das sehr behütet, privilegiert, voller Liebe war, immer wieder Roman gegenüber. Und das hat dann schon echt eine krasse Wirkung. Und nice to know, die Geschichte hat einen wahren Kern. Also diesen Roman gibt es wirklich.
0: Okay, Gesa ist auf jeden Fall Fan. Ja, von Chris Kramer und seinem neuen Buch. Wir haben deswegen mit ihm auch nochmal gequatscht. Haben wir später hier in der Jungen Nacht der ARD. Jetzt erstmal Mixo mit Cloud, Trettmann und UFO 361 Abschied nehmen.

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1: Um 3 Uhr mit Lisa Kupper. Die Deutsche Bahn will das Familienticket ab November dauerhaft anbieten. Das hat Bahnchefin Palla in der Bild am Sonntag angekündigt. Die deutschlandweite Hin- und Rückfahrt für eine Familie mit bis zu 5 Personen kostet demnach knapp 100 Euro inklusive Sitzplatzreservierung. Aus der Nachrichtenredaktion Ulrike Ufer.
2: Der Konzern habe sich entschieden, das zunächst zeitweise für die Sommerferien eingeführte Ticket dauerhaft ins Sortiment zu nehmen. Die Bahn habe in den Ferien 100.000 Familien mehr als im vergangenen Jahr an Bord begrüßen können, so Palla. Der Verkauf beginne am 26. Oktober. Mit Blick auf die Pünktlichkeit der Bahn warnte Palla jedoch vor zu großen Erwartungen. Das Schienennetz sei über viele Jahre vernachlässigt worden. Es sei nicht möglich, in 1 oder 2 Jahren aufzuholen, was lange versäumt wurde.
1: Der hessische Ministerpräsident Rhein fordert, die AfD bei der Besetzung von Ausschussvorsitzen im Bundestag nicht länger zu blockieren. Dem Magazin Stern sagte der CDU-Politiker, die AfD sei gewählt und so solle man mit ihr auch umgehen. Im Bundestag hat die AfD zwar das Vorschlagsrecht für mehrere Ausschüsse, ihre Kandidaten fallen bei den Wahlen aber regelmäßig durch. Mit seinem Vorstoß stellt Rhein sich gegen den strikten Abgrenzungskurs von CDU-Chef Merz. In München geht heute das Oktoberfest zu Ende. 16 Tage lang wurde auf der Theresienwiese das größte Volksfest der Welt gefeiert. Am Nachmittag steht dann auch fest, ob ein neuer Besucherrekord aufgestellt wurde. Aus München, Birgit Grundner.
3: Der bisherige Rekord stammt aus dem Jahr 2023. Damals waren 7,2 Millionen Besucher gekommen. Allerdings hatte die Wiesn da wegen einer Feiertagsverlängerung auch nicht nur 16, sondern 18 Tage gedauert. Bereits um 12 Uhr lässt man es beim Oktoberfest noch einmal so richtig krachen. 60 Böllerschützen, Männer wie Frauen, formieren sich auf den Treppenstufen unterhalb der Bavaria. Mit dem Böllerschießen wird das Oktoberfest traditionell beendet. Weiter gefeiert wird aber trotzdem noch bis kurz vor Mitternacht.
1: Auf der griechischen Urlaubsinsel Kreta haben starke Regenfälle Erdrutsche und Überflutungen ausgelöst. Laut griechischen Behörden steckten Menschen in ihren Autos fest und Touristen mussten in Sicherheit gebracht werden. Medien berichten, dass die Hafenstadt Chania von hohen Wellen getroffen wurde. Mehrere Restaurants wurden dabei beschädigt. Die Zivilschutzbehörde forderte Bewohner auf, höher gelegene Orte aufzusuchen. Das Wetter in Deutschland. In der Nacht locker bewölkt, später neblig. Die Tiefstwerte liegen zwischen 13 und 6 Grad. Am Tag löst sich der Nebel im Süden und Osten nur langsam auf. Im Rest des Landes wechseln sich Sonne und Wolken ab. Am meisten Sonne im Nordwesten. Später im Südwesten und Westen vereinzelt Schauer oder Gewitter, meist aber trocken. Maximal 17 Grad auf Sylt und bis zu 23 Grad in Rosenheim. Und noch die Zeit. Es ist 3.03 Uhr.
4: Die junge Nacht, wir schauen auf die Straßen. A1 Münster Richtung Dortmund ist zwischen Kamenzentrum und Kreuz Dortmund unerwegener Fahrbahnerneuerung. Noch bis Montag früh gesperrt. Die A40 Duisburg Richtung Essen ist zwischen Kreuz Duisburg und Kreuz Kaiserberg wegen Bauarbeiten in beiden Richtungen noch bis Montag gesperrt. Die A42 Kamp-Lindfort Richtung Dortmund ist zwischen Herne-Krange und Herne-Baukau in beiden Richtungen noch bis Dienstag früh gesperrt. Da wird an einer Hochspannungsleitung gearbeitet. Du, spannend. A59 Köln Richtung Düsseldorf ist zwischen Monheim und Dreieck Düsseldorf Süd wegen einer Bauarbeiten noch gesperrt. Die A61 Mönchengladbach Richtung Venlo ist zwischen Kaltenkirchen und Grenzwald wegen Bauarbeiten bis Montag früh gesperrt. Und die A81 Stuttgart Richtung Heilbronn. Der Engelbergtunnel ist zwischen Dreieck Leonberg und Stuttgart Feuerbach wegen Wartungsarbeiten in beiden Richtungen bis 10 Uhr noch gesperrt. That's it!
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4: Mit Sebastian Röpke natürlich auch mit euch. Ob ihr Nachtschicht macht, ob ihr nicht schlafen könnt, ob ihr niemanden für Fortnite findet, ist egal. Ich bin für euch da. Nummer hier ins Studio ist die 0221 567 89111. Der Darius hat sich gemeldet und wir tauschen uns gerade drüber aus, weil er auch Nachtschicht hat. Ja, ich meine, das ist immer so, wenn man da auf die Frühschicht trifft, ne, das ist dann immer so zwei Welten treffen aufeinander. Ich bin dann immer laber und die sind so müde, leere Augen, die einen so anstarren. Also ganz so schlimm ist es nicht. Ja, der hat gerade geschrieben, ja, die Situation kenne ich irgendwie. Und dann der Gedanke, dass man jetzt dahin geht, wo sie gerade herkamen, aus dem schönen, warmen Bett. Meinst du, da spielt auch noch Neid eine Rolle? Dass ich dann sage, ich habe jetzt Feierabend, euch eine schöne Frühschicht? Ha, kann sein. Naja, Leute, hier ist die junge Nacht der ARD mit dem Sebo. Hi!
5: Der Fabio ist hier. Hi! Guck mal, ich kann das auch.

0: Die junge Nacht am Sonntag, Wolkenberührpunkt. So heißt das neue Buch von Fußballprofi, Weltmeister und Bestsellerautor Christoph Kramer. Haben wir eben schon drüber gesprochen. Viel besser aber, Chris war hier bei uns, um mit uns über das Buch zu sprechen. Ja, hätte man ihm am Anfang seiner Karriere gesagt, wäre der wahrscheinlich durchgedreht, weil...
1: Ja, irgendwie, also ich bin ja auch in Fußballkabinen sozialisiert worden und da ist Lesen einfach nicht so ein krasses Ding. Da ist immer so PlayStation und so.
0: Ja, und dann aber mit Anfang 20.
1: Es war von einem auf dem anderen Tag habe ich kein PlayStation mehr gespielt.
0: Was ist denn da los? Hatte PlayStation beiseite gelegt und ein Buch in die Hand genommen. Und eben irgendwann dann auch den Stift, um selber zu schreiben, weil, wenn die Karriere vorbei ist, muss man sich als Ex-Profi erstmal ein bisschen dran gewöhnen.
1: Ich verstehe aber jeden Menschen, der nach der Zeit als Fußballer in ein Loch fällt. Das ist kein populäres Thema und keiner möchte da so richtig drüber reden. Aber wenn Bestätigung nachlässt, also man muss sich das vorstellen, was das mit dem Körper macht, wenn man jedes Wochenende vor 50.000 Leuten spielt, bewertet wird, also auch mit allen negativen Eigenschaften dieser Job mit sich bringt.
0: Ja, ey, ich habe es bei Schweini gesehen. Der ist in den Jahren, wo er Profi war, einfach grauer und grauer und grauer geworden. Ich dachte, meine Güte, lutscht den irgendwer aus, was da los? Ja, danach muss man sich auf jeden Fall neue Ziele und neue Leidenschaften suchen und die hat Chris Kramer zum Glück ja gefunden.
1: Das Schreiben hat mich krass aufgefangen, also da von der ganz großen Bühne zu gehen auf viele kleinere Bühnen in eine ganz andere Bubble. Das hat mir viel Lebensenergie gegeben. Das hat mich wirklich auch berührt. Hätte ich auch nicht gedacht. Das hat mich richtig glücklich gemacht.
0: Hier ist die junge Nacht. Achtung, wir haben einen Falschfahrer auf der A81 Heilbronn Richtung Stuttgart. Zwischen Stuttgart-Zuffahausen und Stuttgart-Feuerbach kommt euch ein Falschfahrer entgegen. Fahrt äußerst rechts, überholt bitte nicht. Das ist auf der A81 Heilbronn Richtung Stuttgart. Zwischen Stuttgart-Zuffenhausen und Stuttgart-Feuerbach. Achtung, Falschfahrer, vorsichtig hier in beiden Richtungen. So, wir hatten eigentlich über Christoph Kramer gesprochen. Ja, also Chris Kramer hat den, warum geht das Blinken hier nicht aus? Geh aus! Ich habe gerade Streit mit der Verkehrstaste. Ich hoffe, bei euch piept's und blinkt's jetzt nicht die ganze Zeit. Geht's jetzt aus? Nein, es blinkt weiter. Habe ich's kaputt gemacht? Ja, ich habe es kaputt gemacht. Es hört nicht mehr auf. Okay, cool. Also Wolkenberührpunkt, so heißt das aktuelle Buch von Fußballprofi Christoph Kramer. Haben wir gerade drüber gesprochen, was man so macht, wenn man mit der Profikarriere durch ist. Und wir sprechen gleich nach halb mit ihm weiter hier in der Jungen Nacht der ARD. Gott, erstmal schnell Musik. Und ich versuche jetzt hier dieses Blinken auszukriegen. Ist jemand noch in der Technik um diese Uhrzeit? I doubt it. Naja, die Jungen

0: Ariana Grande, Paddle. Aktueller Track, hier ist die junge Nacht, 3.21 Uhr. Leute, Nummer hier ins Studio ist die 0221 567 89 111. Und wenn hier irgendwie mal was nicht funktioniert, so wie ich vielleicht eben ein bisschen zu doll auf einen Knopf gedrückt habe, der sich verhakt hat und nicht mehr rausging, ja, euch entgeht halt nichts, ne?
1: Ja, hi Sebastian. Bin ich erste Mal wieder seit vielen Wochen mit dabei und erstmal auch gerade 10 Minütchen oder so. Und jetzt gerade zerstörst du da dein Studio schon wieder, oder was? Was ist da los?
0: Ja, was ist da los? Das war nicht mutwillig, es war aus Versehen. Ich hatte mit sehr viel Passion auf diesen Knopf gedrückt. Naja, apropos Passion, Leute, wir lieben First Dates bei Vox. Also ich finde auch jeden YouTube-Kanal, wo da auf diese Videos reacted wird, total spannend. Also es könnte auch ein Stein auf diese Sendung reacten, weil die Sendung an sich halt schon einfach sehr unterhaltsam ist. Vor allem, ach ja, so beim ersten Date halt irgendwo mit dabei zu sein. Ich liebe das auch, wenn man es vielleicht mal irgendwie schafft, wenn man irgendwo in einem Café sitzt und dann halt live bei so einem ersten Date mit dabei ist, wo man so dann die Gespräche raushält und so. Und nach dem Studium, was hast du da gemacht? Dann weißt du, alles klar, ist ein Date. Ist eine blöde Frage, die er gestellt hat. Also ist nicht so super spannend, aber er scheint ja interessiert. Mal gucken, wie sie so antwortet. Ja, könnte ich stundenlang machen. Deswegen, also First Dates bei Vox könnte ich mir auch jederzeit reinhauen, weil, ja, so wie die eine Kandidatin hier rückblickend nach dem Date ihre Entscheidung trifft, ich finde es großartig. Ich hab mindestens 5 Minuten darum gelacht, als ich es zum ersten Mal gehört habe. Jetzt seid ihr dran.
2: Möchtet ihr ein zweites Date haben?
3: Wir haben, glaube ich, so viel angeschnitten an Themen, dass es meiner Meinung nach dafür reicht, um sich nochmal zu treffen.
4: Ich glaube, so richtig passen tut's dann doch nicht.
3: Wir können aber telefonieren, ne?
4: Nö.
3: Auch nicht?
4: Nö.
3: Ich

halb vier, die junge Nacht. Wir schauen auf die Straßen. Erstmal Entwarnung auf der A81, Heilbronn Richtung Stuttgart. Kein Falschfahrer mehr zwischen Stuttgart-Zuffenhausen und Stuttgart-Feuerbach. Hier die weitere Meldung. A1 Münster Richtung Dortmund ist zwischen Kamenzentrum und Kreuz Dortmund-Unna wegen einer Fahrbahnerneuerung noch bis Montag früh gesperrt. Die A40 Duisburg Richtung Essen ist zwischen Kreuz Duisburg und Kreuz Kaiserberg wegen Bauarbeiten auch hier in beiden Richtungen bis Montag noch dicht. Die A42 Kamp-Lindfort Richtung Dortmund ist zwischen Herne-Krange und Herne-Baukau in beiden Richtungen noch bis Dienstag früh gesperrt. Da wird an einer Hochspannungsleitung gearbeitet. Die A59 Köln Richtung Düsseldorf ist zwischen Monheim und Dreieck Düsseldorf Süd wegen Bauarbeiten gesperrt. Die A61 Mönchengladbach Richtung

0: Endo ist zwischen Kaltenkirchen und Grenzwald wegen Bauarbeiten bis Montag früh noch gesperrt. Und die 81 Stuttgart Richtung Heilbronn. Der Engelberg-Tunnel ist zwischen Dreieck Leonberg und Stuttgart-Feuerbach wegen Wartungsarbeiten in beiden Richtungen noch bis 10 Uhr gesperrt. That's it!
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0: Hallo, guck mal, ich bin auch mit dabei. Sebastian Röpke ist hier. Hi, cool, dass ihr auch am Start seid. Leute, Nummer hier in Studio ist die 0221-567-89111. Der Tim schreibt, guten Morgen, meine Frau und ich sind gerade auf dem Weg nach Düsseldorf zum Flughafen. Wir fliegen gleich eine halbe Woche nach Mallorca. Sehr schön, es ist super deutsch. Gruß Tim und Janine. Wieso denn nur eine halbe Woche? Wobei, ich bin Mitte Oktober auch 4 Tage auf Malle. Ich denke, da kommst du gerade an und dann so, Strand ist schön. Du, wir müssen los zum Flieger. Disco.

0: 3.36 Uhr hier die junge Nacht der ARD am Sonntag. Wolkenberührpunkt, so heißt das neue Buch von Christoph Kramer. Ja, ja, der Fußballer. Haben wir eben schon von ihm gehört, als Autor echt nochmal richtig aufgeblüht nach seiner eigenen Fußballkarriere. Jetzt halt auch Bestseller-Autor. Glückwunsch. Ja, will Bücher schreiben, die man versteht. Nicht so wie manche Schulbücher, die wir lesen mussten, ne?
1: Oder überlegt euch mal Faust. Da habe ich jetzt nochmal reingelesen. Ich schwöre, das ist genauso wie vor 20 Jahren. Ich verstehe kein Wort. Ich verstehe das nicht.
0: Ich verstehe es auch nicht. Und ich bin kein Fußballprofi. Also Faust von Goethe, geh mir weg damit. Das Buch hat ihn also nicht zum Schreiben gebracht. Dafür aber dieses.
1: Also was mich so richtig gefesselt hat und also ich habe Chick gelesen und das war auch alles geil, was mich so richtig auch animiert hat, mein Buch zu schreiben, mein erstes war Man vergisst nicht, wie man schwimmt von Christian Huber.
0: Ja, Man vergisst nicht, wie man schwimmt, ein Roman über einen dramatischen, emotionalen Sommertag. In dem neuen Buch von Chris Kramer geht's, ist aber auch ein Roman, der sich viel mit seiner Identität auseinandersetzt. Was er in seinem Leben weniger machen musste, hat er uns erzählt.
1: Ich habe mich viel mit dieser Frage Identität beschäftigt, weil ich mich glücklicherweise in meinem Leben damit noch nie beschäftigen musste und wollte unbedingt mal ein Leben in dem Roman darstellen, was nicht so einfach war zu leben wie meins, weil Chris Kramer sein ist sehr einfach und ich weiß, dass das sehr einfach ist und bin da sehr dankbar für, aber ich wollte unbedingt mal, weil das immer für mich selbstverständlich war, so ein anderes Leben abbilden.
0: Ey, Chris Kramer, ne? Einfach der coolste Fußballer, den ich kenne. Ich folg dem bei Insta und ich bin kein Fußballfan, ihr wisst. Ja, ihr könnt ihn auch jetzt auch lesen in seinem neuen Buch Wolkenberührpunkt. Und hier ist die junge Nacht der ARD am Sonntag.

Ohrwurm für den Rest der nächsten Stunden, glaube ich, ey. 3.48 Uhr ist die junge Nacht der ARD. Jetzt mit Tame Impala. Die haben einen Song über euren Ex gemacht. Der Track heißt Loser.

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1: Um 4 Uhr mit Lisa Kupper. Die sogenannte Brandmauer der CDU zur AfD bekommt Risse. Der hessische Ministerpräsident Rhein fordert, die AfD bei der Besetzung von Ausschussvorsitzenden im Bundestag nicht länger zu blockieren. Aus der Nachrichtenredaktion Georg Wolf.
2: Dem Magazin Stern sagte der CDU-Politiker,

0: Kritiker, die AfD sei gewählt und so solle man auch mit ihr umgehen. Konkret meint Rhein, die AfD sollte im Bundestag Ausschussvorsitze übernehmen können, so wie es in Hessen und anderen Ländern üblich sei. Im Bundestag hat die AfD zwar das Vorschlagsrecht für mehrere Ausschüsse, ihre Kandidaten fallen bei den Wahlen aber regelmäßig durch. Mit seinem Vorstoß stellt sich Rhein gegen den Kurs von CDU-Chef Merz. Der hält bislang eisern am strikten Abgrenzungskurs zur AfD fest.
1: Die Deutsche Bahn will das Familienticket ab November dauerhaft anbieten. Das hat Bahnchefin Palla in der Bild am Sonntag angekündigt. Das Familienticket gab es zeitweise schon mal während der Sommerferien. Eine Hin- und Rückfahrt für eine Familie mit bis zu 5 Personen kostet bundesweit demnach 99,99 Euro inklusive Sitzplatzreservierung. Der Verkauf beginnt laut Palla am 26. Oktober. Kinderrechtsorganisationen warnen vor den Risiken von künstlicher Intelligenz für Kinder und Jugendliche. KI sei schon tief im Alltag junger Menschen verankert, heißt es in einer Studie von SOS Kinderdörfer weltweit und Terre des Hommes. Sie interagieren demnach routinemäßig mit der Technologie, bevor sie diese überhaupt erkennen könnten. Das schaffe die Gefahr von Fehlinformationen, Voreingenommenheit, Abhängigkeit und kommerzieller Ausbeutung. Die Organisationen fordern daher gewisse Standards für den Kinderschutz und wirksame Alterskontrollen. Die deutsche Fußballnationalmannschaft spielt in der Nations League am Abend in Griechenland. Torwart Jonas Urbich wird nach dem Sieg gegen Serbien auch diesmal wieder zwischen den Pfosten stehen. Bundestrainer Jürgen Klopp sagte bei einer Pressekonferenz, das habe aber nichts mit einem Nummer-1-Status zu tun.
2: Bei Jonas ist es so tatsächlich, dass die anderen Jungs, die jetzt dabei waren, die alle regelmäßig spielen. Und das hat Jonas nicht getan, deshalb bekommt er das Spiel auch. Ein Finn-Dahmen spielt regelmäßig. Noah Tobolo spielt regelmäßig, alle spielen regelmäßig und deswegen machen wir das mit dem zweiten Spiel oder so, haben wir das geplant.
1: Deutschland muss im Rückspiel gegen Griechenland gewinnen, nur so ist Platz 1 in der Nations League-Gruppe noch zu erreichen. Anpfiff der Partie in Thessaloniki ist um 20.45 Uhr. Das Wetter für Deutschland. Am Morgen liegen die Tiefstwerte zwischen 13 und 6 Grad. Heute löst sich der Nebel im Süden und Osten nur langsam auf. Im Rest des Landes wechseln sich Sonne und Wolken ab. Am meisten Sonne gibt es im Nordwesten. Später im Südwesten und Westen vereinzelt Schauer oder Gewitter, meist aber trocken. Dazu gibt es maximal 17 Grad auf Sylt und bis zu 23 Grad in Rosenheim. Das waren die Nachrichten und zum Abschluss noch die Zeit. Es ist gleich 4.03 Uhr.
3: Die junge Nacht, wir schauen auf die Straßen. A1 Münster Richtung Dortmund ist zwischen Kamenzentrum und Kreuz Dortmund-Unna wegen einer Fahrbahnerneuerung noch bis Montag früh gesperrt. Die A40 Duisburg Richtung Essen ist zwischen Kreuz Duisburg und Kreuz Kaiserberg wegen Bauarbeiten in beiden Richtungen noch bis Montag gesperrt. Die A42 Kamp-Lindfort Richtung Dortmund ist zwischen Herne-Krange und Herne-Baukau in beiden Richtungen bis Dienstag früh noch gesperrt. Da wird an einer Hochspannungsleitung gearbeitet. Spannend, oder? Die A59 Köln Richtung Düsseldorf ist zwischen Monheim und Dreieck Düsseldorf Süd wegen Bauarbeiten gerade noch gesperrt. Die A61 Mönchengladbach Richtung Venlo ist zwischen Kaltenkirchen und Grenzwald wegen Bauarbeiten bis Montag früh gesperrt. Und die A81 Stuttgart Richtung Heilbronn, der Engelberg-Tunnel ist zwischen Dreieck Leonberg und Stuttgart-Feuerbach wegen Wartungsarbeiten in beiden Richtungen noch bis 10 Uhr gesperrt. That's it!
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3: Mit Sebastian Röpke, hello. Und ihr seid ja auch part of the show. Der Darius hat sich eben schon beömmelt, dass ich hier den Knopf nicht gedrückt. Ich habe den Knopf wieder gedrückt und es blinkt trotzdem noch. So, nochmal. Jetzt hat es aufgehört zu blinken. Herrlich. Leute, wenn Dinge aus Serien ins echte Leben kommen, Beste. Ich wünsche mir schon seit Jahren einfach Luke Steiner aus Gilmore Girls bei mir um die Ecke. Wie häufig würde ich da chillen? Ja, jetzt ist eine Sache aus einer Serie auch in die Realität gerutscht. Was es ist, welche Serie, klären wir in 3 Songs vorher für euch. Lost Frequencies und Tom Odell.

0: 12 nach 4. Hier ist die junge Nacht der ARD. Ich liebe das ja, wenn Dinge aus Serien oder Filmen dann im Real Life auch wirklich so sind. Ja, ist jetzt bei der Serie Heated Rivalry passiert. Die gründen da ja eine Stiftung. Ja, und diese Stiftung, die gibt's jetzt einfach in echt. Brinja Becker aus dem Junge Nacht-Team. Von wem wurde die denn gegründet? Von Fans?
1: Nee, ganz offiziell von den Producern der Serie. Die arbeiten ja gerade an Staffel 2, in der diese Hilfsorganisation auch noch mal viel mehr vorkommt. Und Shane und Ilja, die gründen die ja und nennen sie nach Iljas verstorbener Mutter Irina Foundation. Und irgendwie wollten die Producer, dass es diese Stiftung halt auch in Wirklichkeit gibt.
0: Ja, weil ist ja auch was Gutes. Aber wofür steht die Stiftung genau?
1: Also die kümmert sich um Mental Health, indem sie Sport- und Kunstprojekte fördert, vor allem für die LGBTQ-Community.
0: Sehr gut, brauchen wir. Und haben die Schauspieler Connor Story und Hudson Williams auch was damit zu tun?
1: Also die waren immerhin jetzt beim Start-Event dabei und haben ein paar Fragen beantwortet. Die wurden zum Beispiel halt auch gefragt, was sie für Mental Health-Tipps geben würden. Connor sagt, dass man am besten viel und oft mit anderen Menschen über seine Probleme reden soll und dass es nichts gibt, was man nicht sagen kann.
2: Nothing is too scary to tell someone.
0: Okay, und welchen Tipp gab es von Hudson?
1: Man sollte immer für sich selber einstehen.
2: To be, you know, like in your own corner and to be, you know, like as kind as you possibly can to yourself.
0: Ja, schön gesagt von den beiden und vor allem ein schöner Anlass. Die Stiftung, die es in Heated Rivalry in den Büchern gibt, die gibt es jetzt auch in echt. Hat die Seriencrew einfach frisch gegründet. Sehr schön. Dati, Take Me There, jetzt hier in der Jungnacht der ARD.

420, hier ist die junge Nacht. Hi. Alex Vaughan, einfach absoluter Süßkeks. Und alle seine Hits, Ordinary Fever Dream, sind seiner Ehefrau gewidmet. Und jetzt der hier auch. Smaragdgrüne Augen hat sie nämlich.

0: halb fünf. Hier ist die junge Nacht. Wir schauen schnell auf die Straßen. A1 Münster Richtung Dortmund ist zwischen Kamenzentrum und Kreuz Dortmund-Unna wegen einer Fahrbahnerneuerung noch bis Montag früh gesperrt. Die A40 Duisburg Richtung Essen ist zwischen Kreuz Duisburg und Kreuz Kaiserberg wegen Bauarbeiten in beiden Richtungen bis Montag noch gesperrt. Die A42 Kamp-Lindfort Richtung Dortmund ist zwischen Herne-Krange und Herne-Baukau in beiden Richtungen bis Dienstag früh gesperrt. Da wird mit Spannung an einer Hochspannungsleitung gearbeitet. Die A59 Köln Richtung Düsseldorf ist zwischen Monheim und Dreieck Düsseldorf Süd wegen Bauarbeiten gesperrt. Die A61 Mönchengladbach Richtung Venlo ist zwischen Kaltenkirchen und Grenzwald wegen Bauarbeiten noch bis Montag früh gesperrt. Die A81 Stuttgart Richtung Heilbronn, der Engelbergtunnel ist zwischen Dreieck Leonberg und Stuttgart Feuerbach wegen Wartungsarbeiten in beiden Richtungen bis 10 Uhr noch gesperrt. That's it!
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1: Mit Sebastian Röpke, hello. Ey, Leute, legt euch nicht mit Swifties an. Die Polizei von Greensboro in North Carolina, die hat auf der Plattform X nämlich geschrieben, alle, die heute festgenommen werden, müssen die neuen Songs von Taylor Swift in Dauerschleife hören. Ja, funny, funny, weil es gibt ja gerade in den USA eine Diskussion, dass die neuen Songs, die Taylor Swift rausgebracht hat, ja, so von Songwriting und von der Art und Weise einfach viel zu einfach sind und völlig out of character und dass die Fans nicht so begeistert sind. Ja, dachte sich die Polizei, lustig, da springen wir mal auf. Fanden die Fans jetzt nicht so geil, Taylors Musik als Foltermethode? Ja gut, die Polizei hat sich dann entschuldigt, die Fans aufgefordert, bitte hört doch weiter The Life of the Showgirl. Taylor hat zu dem Album ja auch vor kurzem 4 neue Songs released. Ist ja so eine Art Albumserweiterung, die nicht bei allen so gut ankam. Ich muss persönlich sagen, ich finde die aktuellen Songs, vielleicht bin ich einfach, ich finde die aktuellen Tracks richtig gut. Ich spiele euch jetzt nämlich Patient Zero, ist einer davon und den mag ich richtig, richtig doll. Und das hier ist jetzt auch keine Drohung, dass wir den spielen. Nein, ein Versprechen.

0: 4.38 Uhr, hier hört die Junge Nacht der ARD am Sonntag. Leute, ihr wisst, wenn wir irgendwo was sehen, was ein bisschen funny ist, ja, wir schneiden es direkt raus und präsentieren es euch. Diesmal kommt es aus der ZDF-Miniserie Go West, die letzten 11 der DDR. Ja, da haben wir einen Vater gesehen, der seine Kinder definitiv wohl länger nicht gesprochen hat.
1: Eine Chemiestadt, in der es kocht und qualmt und dampft.
2: Das sind alles Leverkusener. Ja. Wir wohnen hier seit, also sie ist 8, seit 8 Jahren. Ne, 9 ist sie. Wie alt bist du?
3: 7.
2: 7 ist meine Tochter, ist 7.
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10 vor 5, hier ist die junge Nacht der ARD. Leute, die Promo für den aktuellen Song von Paula Hartmann, die war irgendwie ein bisschen zu creepy. Ja, auf Paula Hartmanns Instagram-Kanal tauchten plötzlich so bizarre KI-generierte Videos von Kindern auf, mit verzerrten Gesichtern, ja, die so ein fiktives Angelspiel namens Das traurigste Mädchen der Welt bewarben, bis Paula dann auch als Secret Headliner beim MS-Doc-Festival in Hamburg auftrat und da das erste Mal den Song gespielt hat, mit dem dazugehörigen Album, was so heißen wird, und einem QR-Code auf den Leinwänden. Creepy war's trotzdem. 2 Punkte, Paula Hartmann, ganz frisch hier in der Jungnacht der ARD.

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1: Um 5 Uhr mit Lisa Kupper. Die Deutsche Bahn will das Familienticket ab November dauerhaft anbieten. Das hat Bahnchefin Palla in der Bild am Sonntag angekündigt. Die deutschlandweite Hin- und Rückfahrt für eine Familie mit bis zu 5 Personen kostet demnach knapp 100 Euro inklusive Sitzplatzreservierung. Aus der Nachrichtenredaktion Ulrike Ufer.
2: Der Konzern habe sich entschieden, das zunächst zeitweise für die Sommerferien eingeführte Ticket dauerhaft ins Sortiment zu nehmen. Die Bahn habe in den Ferien 100.000 Familien mehr als im vergangenen Jahr an Bord begrüßen können, so Palla. Der Verkauf beginne am 26. Oktober. Mit Blick auf die Pünktlichkeit der Bahn warnte Palla jedoch vor zu großen Erwartungen. Das Schienennetz sei über viele Jahre vernachlässigt worden. Es sei nicht möglich, in 1 oder 2 Jahren aufzuholen, was lange versäumt wurde.
1: Bundesumweltminister Schneider hat die Länder wegen der niedrigen Pegelstände zu massiven Investitionen in die Wasserinfrastruktur aufgerufen. Die Lage an Rhein und Bodensee sei eine dramatische Belastung für Natur und Wirtschaft, sagte der SPD-Politiker dem Kölner Stadtanzeiger. Die Länder täten gut daran, die Mittel aus dem Sondervermögen für einen anderen Umgang mit dem Wasser zu nutzen. Die Verfügbarkeit von Wasser sei ein zentraler Faktor für Sicherheit und Wirtschaft. Der hessische Ministerpräsident Rhein fordert, die AfD bei der Besetzung von Ausschussvorsitzen im Bundestag nicht länger zu blockieren. Dem Magazin Stern sagte der CDU-Politiker, die AfD sei gewählt und so solle man mit ihr auch umgehen. Im Bundestag hat die AfD zwar das Vorschlagsrecht für mehrere Ausschüsse, ihre Kandidaten fallen bei den Wahlen aber regelmäßig durch. Mit seinem Vorstoß stellt Rhein sich gegen den strikten Abgrenzungskurs von CDU-Chef Merz. Die deutsche Fußballnationalmannschaft spielt am Abend in der Nations League in Griechenland. Nach der 0:1 Niederlage im Hinspiel hoffen die Deutschen jetzt auf einen Sieg. Bayern-Profi Alexander Pavlovic ist guter Dinge und freut sich auf die Stimmung im Stadion von Thessaloniki.
3: Es ist immer schön, vor solchen Fans zu spielen. Also was ich so mitbekommen habe, sollen die Fans sehr gute Stimmung machen. Und ich glaube, es wird hier bei denen zu Hause auch nicht anders sein. Und deswegen freuen wir uns auf die Atmosphäre, nehmen das mit und geben Gas.
1: Deutschland muss im Rückspiel gegen Griechenland gewinnen. Nur so ist Platz 1 in der Nations League-Gruppe noch zu erreichen. Anpfiff ist um 20.45 Uhr. Das waren die Nachrichten mit Lisa Kupper. Das Wetter in Deutschland. Am Morgen liegen die Tiefstwerte zwischen 13 und 6 Grad. Heute löst sich der Nebel im Süden und Osten nur langsam auf. Im Rest des Landes wechseln sich Sonne und Wolken ab. Am meisten Sonne im Nordwesten. Später im Südwesten und Westen vereinzelt Schauer oder Gewitter, meist aber trocken. Dazu maximal 17 Grad auf Sylt und bis 23 Grad in Rosenheim. Die Zeit 5.03 Uhr.
4: Die junge Nacht, wir schauen auf die Straßen. A1 Münster Richtung Dortmund ist zwischen Kamenzentrum und Kreuz Dortmund-Unna wegen einer Fahrbahnerneuerung noch bis Montag früh gesperrt. Die A40 Duisburg Richtung Essen ist zwischen Kreuz Duisburg und Kreuz Kaiserberg wegen Bauarbeiten in beiden Richtungen noch bis Montag dicht. Die A42 Kamp-Lindfort Richtung Dortmund ist zwischen Herne-Krange und Herne-Baukau in beiden Richtungen bis Dienstag früh gesperrt. Da wird mit Spannung an einer Hochspannungsleitung gearbeitet. Die A59 Köln Richtung Düsseldorf ist zwischen Monheim und Dreieck Düsseldorf-Süd wegen Bauarbeiten noch gesperrt. Die A61 Mönchengladbach Richtung Venlo ist zwischen Kaltenkirchen und Grenzwald wegen Bauarbeiten bis Montag früh noch gesperrt. Und die A81 Stuttgart Richtung Heilbronn, der Engelberg-Tunnel. Der ist zwischen Dreieck Leonberg und Stuttgart-Feuerbach wegen Wartungsarbeiten in beiden Richtungen noch bis 10 Uhr vormittags gesperrt. That's it!
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4: Mit Sebastian Röpke, natürlich auch mit euch. Leute, 5 Uhr, ja. Ein Stündchen haben wir noch zusammen. Ich habe um 6 Uhr Feierabend. Falls ihr auch um 6 Uhr Feierabend habt, ein Stündchen machen wir noch zusammen. Tampa City Self-Aware, Nummer hier im Studio, falls ihr Part of the Show werden wollt. 0221 567 89 111. Ansonsten müsst ihr auch nicht. Euch einen schönen Sonntag. Der Sebo hier, hi.

5.14 Uhr haben wir es gleich. Ihr hört die junge Nacht der ARD und das ab Sonntag. Leute, ich habe neue Musik, die kommt von Lil Nas X. Und der ist ja einer der bekanntesten offen homosexuell lebenden Künstler weltweit. Zudem auch noch schwarz, also People of Color. Ja, das geht manchmal alles so ein bisschen unter, weil er in den Charts rauf und runter läuft. Aber nein, er gehört zum Team, er gehört zum Team. Neuer Track von ihm heißt World's Greatest. Und der Song, der ist eine Hommage an seine verstorbene Mutter, Tamia Kia. Und neues Album haben wir uns auch gefragt, soll kommen. Ja, ja, maybe Ende 2026 oder Anfang 2027. Aber den neuen Track, den haben wir schon mal. World's Greatest, Lil Nas X, jetzt hier in der Jungnacht der ARD.

0: 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A1 Münster Richtung Dortmund ist zwischen Carmen-Zentrum und Kreuz Dortmund-Unna wegen einer Fahrbahnerneuerung noch bis Montag früh gesperrt. Die A40 Duisburg Richtung Essen ist zwischen Kreuz Duisburg und Kreuz Kaiserberg wegen Bauarbeiten in beiden Richtungen noch bis Montag gesperrt. Die A42 Kamp-Lindfort Richtung Dortmund ist zwischen Herne-Krange und Herne-Baukau in beiden Richtungen noch bis Dienstag früh gesperrt. Da wird an einer Hochspannungsleitung gearbeitet. Spannend. Die A59 Köln Richtung Düsseldorf ist zwischen Monheim und Dreieck Düsseldorf-Süd wegen Bauarbeiten auch gerade noch gesperrt. Die A61 Mönchengladbach Richtung Venlo ist zwischen Kaldenkirchen und Grenzwald wegen Bauarbeiten bis Montag früh gesperrt. Und die A81 Stuttgart Richtung Heilbronn, der Engelberg-Tunnel, der ist zwischen Dreieck Leonberg und Stuttgart-Feuerbach wegen Wartungsarbeiten in beiden Richtungen noch bis 10 Uhr gesperrt. That's it!
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0: Mit Sebastian Röpke, hi, willkommen in eurem Sonntag, Leute. Und es ist Spooktober. Wir brauchen einfach eine passende Serie dafür, oder? Liefern wir euch gleich ein bisschen was

0: Natürlich. Ja, Feuer Sido, der ist zurück und blickt zurück auf seine Karriere. Ist er ganz frisch hier auf der Playlist der Jung nach der ARD. Der Sebo ist hier. Hi.
1: Yeah.

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0: Top-Antwort, wenn jemand im Internet fragt, wie heißt denn der Track? The Root mit Sandstorm. Leute, na, Bock auf einen Historiendrama, in dem es um Krieg, Armut, Gewalt, Rassismus und auch noch Sexismus geht? Nein, Sebo, das klingt ja fürchterlich. Ich checke, dass jetzt wirklich nach hartem Stoff klingt, aber vielleicht weckt das hier euer Interesse. Florence Pugh spielt darin eine Prostituierte. Florence kennen wir aus Dune, den Avengers und dem Horrorfilm Midsommar. Annika Wassenmüller aus dem Junge Nacht-Team war eine super Casting-Entscheidung, ne?
1: Hollywood-Star Florence Pugh, die rasiert auf jeden Fall mit ihrer Rolle als Kathy alles in dieser Serie. Das ist ja eine Buchverfilmung von dem Literaturklassiker Jenseits von Eden und spielt im 18. und 19. Jahrhundert.
0: Du meintest ja schon, Florence Pugh hat auf jeden Fall rasiert. Erzähl doch mal ein bisschen mehr über diese Kathy, die sie da spielt.
1: Kathy, die ist skrupellos böse und sie geht über Leichen.
0: Okay, das klingt jetzt nicht sonderlich sympathisch, würde ich behaupten.
1: Nee, ist es auch nicht, aber man kann sie trotzdem irgendwie verstehen, weil laut ihr gibt's für Frauen in der Zeit halt nur drei Möglichkeiten. Entweder du heiratest reich oder...
2: Sie kann das Glück haben, einen reichen Verwandten zu beerben. Oder aber sie betreibt ein eigenes Bordell.
1: Ja, und Kathy entscheidet sich irgendwie für alle drei Varianten. Sie heiratet, zerstört das Leben von allen um sich herum, eliminiert wirklich jede Bedrohung und nimmt als Prostituierte halt alle bösen Männer hops.
0: Okay, klingt auf jeden Fall spannend. Würdest du East of Eden also empfehlen?
1: Ja, vor allem jetzt im Grusel-Oktober und weil der Cast wirklich so heftig ist.
0: Heftiger Cast, alles klar. Bisschen gruselig ist es auch. Ja, wenn ihr euch das reinziehen wollt, East of Eden gibt's ab jetzt bei Netflix. Bisschen gruselig. Und hier im Radio gibt's erstmal Lola Young mit Messi. Hier ist die Junge Nacht der ARD am Sonntag. Hi!

0: 10 vor 6, die junge Nacht ist hier. Ey, fast jeden Tag ist ja irgendein Tag des Irgendwases. Auch heute wieder, wobei ist ein bisschen sehr viel los. Ja, ich habe mal nachgeschaut für euch. Heute ist Welttierschutztag.
1: Oh, pss, pss, pss.
0: Komm mal her. Na du? Es ist Tag des Wodkas. Prost. Und es ist auch noch Tag der Zimtschnecke. Direkt mein Kopf so, deine Schwester, die liebt Zimtschnecken. Ja, ich finde die meistens zu trocken. Also Leute, schnappt euch einfach die Katze, eine Zimtschnecke und ein Spaßgetränk mit Wodka. Und falls euch deswegen jemand heute irgendwie kritisieren möchte, dann müsst ihr einfach sagen, kannst mir überhaupt nichts hier. Ich halte mich auch nur an die Feiertagsverordnung. Hallo, heute ist halt einfach dieser Tag. Geht ja wohl nicht anders. Ariana Grande, hate that I made you love me. Der Sebo ist hier. Schönen Sonntag mit uns. Hi.

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1: Um 6 Uhr mit Felix Sprung. Vom kommenden Monat an will die Deutsche Bahn das sogenannte Familienticket regulär in den Verkauf nehmen. Durch den zeitweisen Verkauf im Sommer hätten 100.000 Familien mehr den Zug genutzt, sagte Bahnchefin Paller der Bild am Sonntag. Aus der NDR-Nachrichtenredaktion Viktor Kupka.
2: Für einen Pauschalpreis von 99,99 Euro bekommen Familien so eine Hin- und Rückfahrt inklusive ICE-Reservierung. Ab 1. November sollen die Tickets gelten, der Verkauf beginne aber bereits ab dem 26. Oktober zu den gleichen Konditionen wie im Sommer. Bis zu 5 Personen, davon maximal 2 Erwachsene, können die Züge der DB damit nutzen. Eine schnelle Besserung beim Thema Pünktlichkeit sei vorerst aber nicht zu erwarten, erklärte die Bahnchefin. Die Sanierung des Schienennetzes werde mindestens 10 Jahre dauern, zu lange sei das versäumt worden.
1: In der Europäischen Union sowie in Norwegen und der Schweiz sind in den ersten 9 Monaten dieses Jahres deutlich weniger Asylanträge gestellt worden. Das geht nach Informationen der Welt am Sonntag aus einem Bericht der EU-Kommission hervor. Demnach sank die Zahl der Schutzanträge im Vergleich zu den ersten 9 Monaten des Vorjahres um fast ein Viertel auf rund 453.000. In Deutschland kamen die meisten Antragsteller aus Afghanistan, Syrien und der Türkei. Bundesumweltminister Schneider hat ein Umdenken im Umgang mit Wasser angemahnt. Anlass

0: die Trockenheit in diesem Jahr. Aus der NDR-Nachrichtenredaktion Sebastian Ottowitz.
1: Die Zeiten, in denen wir uns in Deutschland über Wasser keine Gedanken machen mussten, sind endgültig vorbei, so Schneider im Kölner Stadtanzeiger. Allein die niedrigen Pegelstände in Flüssen wie dem Rhein hatten in diesem Sommer die Binnenschifffahrt erheblich eingeschränkt. Wasser möglichst schnell abzuleiten und nasse Flächen trocken zu legen, sei Politik der letzten Jahrhunderte gewesen. Heute ist es aus Sicht des Ministers die Aufgabe, Wasser so gut wie möglich in der Landschaft zu halten.
0: In Kiel hat es in einem Krankenhaus einen Zwischenfall mit Ammoniak gegeben. Wie die Polizei mitteilte, trat das giftige Gas in einem Patientenzimmer aus. Die Feuerwehr habe zwei Verletzte gerettet. Sie seien auf anderen Stationen versorgt worden. Eine Gefahr für andere Patienten im städtischen Krankenhaus habe es nicht gegeben. Wie das Ammoniak austreten konnte, blieb zunächst unklar. Das farblose, giftige Gas riecht stechend. Atmen Menschen den Stoff ein, kann es zu Reizungen kommen oder in höheren Konzentrationen zu Verätzungen oder Erstickungsanfällen. Die deutsche Fußballnationalmannschaft trifft in der Nations League heute Abend in Thessaloniki auf Griechenland. Das Team von Bundestrainer Jürgen Klopp will Revanche für die Niederlage im Hinspiel nehmen. Aus der Sportredaktion Stefanie Bartschik.
2: Deutschlands 0:1 Niederlage gegen Griechenland ist mittlerweile schon wieder eine Woche alt. In Thessaloniki beim Rückspiel testet Klopp wie vorher angekündigt jetzt eine fast komplett andere deutsche Elf. Die Bälle festhalten soll aber wie gegen Serbien Bayerns Jonas Urbig. Der dürfe nochmal ran, weil er im Vergleich zu den anderen Torhütern im Kader deutlich weniger Einsatzzeit im Verein bekäme, so der Coach. Vorne rechts auf dem Flügel wird wohl Lennart Kahl sein Comeback geben. Der Youngster hat die Weltmeisterschaft im Sommer verletzungsbedingt verpasst.
0: Das waren die Nachrichten. Das Wetter in Norddeutschland. Nach Nebel, Wechsel von etwas Sonne und vielen Wolken, Höchstwerte 17 bis 21 Grad. Morgen weiter trocken mit Sonne und Wolken bei höchstens 17 bis 22 Grad. Am Dienstag im Norden gelegentlich Schauer, im Süden länger freundlich bei 18 bis 22 Grad und am Mittwoch weitere Schauer, teils auch etwas Sonne, 15 bis 21 Grad. Es ist 6.04 Uhr.
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0: Im Augenblick liegen uns keine Störungsmeldungen vor. Allen unterwegs gute Fahrt.
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1: Um 7 Uhr mit Felix Sprung. Bundeskanzler Merz ist überraschend zu einem Besuch in der Ukraine eingetroffen. Er wolle den Menschen in dem Land damit zeigen, dass Deutschland sie weiter unterstütze, sagte Merz nach seiner Ankunft in Kiew. Aus der NDR-Nachrichtenredaktion Ulf Hilbert.
2: Außerdem wolle er der Ukraine weitere konkrete Hilfen für den Abwehrkampf gegen Russland zusagen, so der Kanzler. Dabei dürfte es unter anderem um tausende Abfangdrohnen gehen, mit denen die besonders schnellen russischen Kampfdrohnen mit Düsenantrieb bekämpft werden können. Wenn Russland nicht gestoppt werde, richte sich seine Kriegsmaschinerie früher oder später auch gegen Deutschland und andere Partner, sagte der Kanzler. Seine Reise wird als gefährlich eingestuft und war deshalb geheim gehalten worden. Wenige Stunden vor der Ankunft von Merz hatte das russische Außenministerium ausländische Besucher und Diplomaten vor einem Aufenthalt in Kiew gewarnt und aufgefordert, die Stadt zu verlassen.
1: Im kommenden Monat will die Deutsche Bahn das sogenannte Familienticket regulär in den Verkauf nehmen. Durch den zeitweisen Verkauf im Sommer hätten 100.000 Familien mehr den Zug genutzt, sagte Bahnchefin Palla der Bild am Sonntag. Aus der NDR-Nachrichtenredaktion Viktor Kupka.
3: Für einen Pauschalpreis von 99,99 Euro bekommen Familien so eine Hin- und Rückfahrt inklusive ICE-Reservierung. Ab 1. November sollen die Tickets gelten, der Verkauf beginne aber bereits ab dem 26. Oktober zu den gleichen Konditionen wie im Sommer. Bis zu 5 Personen, davon maximal 2 Erwachsene, können die Züge der DB damit nutzen. Eine schnelle Besserung beim Thema Pünktlichkeit sei vorerst aber nicht zu erwarten, erklärte die Bahnchefin. Die Sanierung des Schienennetzes werde mindestens 10 Jahre dauern, zu lange sei das versäumt worden.
1: In der Europäischen Union sowie in Norwegen und der Schweiz sind in den ersten 9 Monaten dieses Jahres deutlich weniger Asylanträge gestellt worden. Das geht nach Informationen der Welt am Sonntag aus einem Bericht der EU-Kommission hervor. Demnach sank die Zahl der Schutzanträge im Vergleich zu den ersten 9 Monaten des Vorjahres um fast ein Viertel auf rund 453.000.

0: In Deutschland kamen die meisten Antragsteller aus Afghanistan, Syrien und der Türkei. In Hannover müssen heute früh mehr als 17.000 Menschen ihre Häuser und Wohnungen verlassen. Im Stadtteil Miesburg wurden bei Bauarbeiten zwei Metallkörper entdeckt. Möglicherweise handelt es sich um Bomben aus dem Zweiten Weltkrieg. Aus der NDR-Nachrichtenredaktion Sören Harms.
1: Kampfmittelexperten überprüfen zunächst, ob es sich tatsächlich um Blindgänger handelt und falls ja, ob sie diese entschärfen können oder sprengen müssen. Bis 9 Uhr sollen Anwohnerinnen und Anwohner im Umkreis von 1 Kilometer das Gebiet am Mittellandkanal verlassen haben. Verweigerer darf die Polizei dazu zwingen, außerdem drohen Bußgelder. Stadtbahnen und Busse verkehren im Osten Hannovers eingeschränkt, bis die Polizei das Sperrgebiet wieder freigibt. Voraussichtlich erst in den Abendstunden, teilte die Feuerwehr mit. Sie will über die sozialen Medien vom Fortgang der Arbeiten berichten.
0: Die deutsche Fußballnationalmannschaft trifft in der Nations League heute erneut auf Griechenland. Das Hinspiel vor einer Woche hatte das Team von Bundestrainer Jürgen Klopp mit 0:1 verloren. Es wird erwartet, dass er die Startaufstellung im Vergleich zum letzten Spiel gegen Serbien erneut stark umbaut. Anpfiff gegen Griechenland in Thessaloniki ist um 20.45 Uhr. Das waren die Nachrichten. Das Wetter in Norddeutschland. Nach Nebel, Wechsel von etwas Sonne und vielen Wolken, Höchstwerte 17 bis 21 Grad. Morgen weiter trocken mit Sonne und Wolken bei höchstens 17 bis 22 Grad. Am Dienstag im Norden gelegentlich Schauer, im Süden länger freundlich bei 18 bis 22 Grad und am Mittwoch weitere Schauer, teils auch etwas Sonne, 15 bis 21 Grad. Es ist 7.04 Uhr.
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0: Mit einer Meldung. Hannover-Miesburg. Wegen einer Bombenentschärfung wird ab 9 Uhr der Bereich um den Fundort in einem Radius von 1 Kilometer evakuiert. Eine Ausweichunterkunft wird eingerichtet in der integrierten Gesamtschule Roderbruch. Und ein Bürgertelefon ist geschaltet unter der Nummer 0800. 731-3131. Noch einmal die Nummer des Bürgertelefons 0800 731-3131. Und allen unterwegs wünschen wir eine gute Fahrt.
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1: Um 8 Uhr mit Felix Sprung. Bundeskanzler Merz ist überraschend zu einem Besuch in der Ukraine eingetroffen. Er wolle den Menschen in dem Land damit zeigen, dass Deutschland sie weiter unterstütze, sagte Merz nach seiner Ankunft in Kiew. Aus der NDR-Nachrichtenredaktion Ulf Hilbert.
2: Außerdem wolle er der Ukraine weitere konkrete Hilfen für den Abwehrkampf gegen Russland zusagen, so der Kanzler. Dabei dürfte es unter anderem um tausende Abfangdrohnen gehen, mit denen die besonders schnellen russischen Kampfdrohnen mit Düsenantrieb bekämpft werden können. Wenn Russland nicht gestoppt werde, richte sich seine Kriegsmaschinerie früher oder später auch gegen Deutschland und andere Partner, sagte der Kanzler. Seine Reise wird als gefährlich eingestuft und war deshalb geheim gehalten worden. Wenige Stunden vor der Ankunft von Merz hatte das russische Außenministerium ausländische Besucher und Diplomaten vor einem Aufenthalt in Kiew gewarnt und aufgefordert, die Stadt zu verlassen.
1: Die Deutsche Bahn will das Familienticket offenbar dauerhaft anbieten. Entsprechend äußerte sich Bahnchefin Paller in der Bild am Sonntag. Aus der NDR-Nachrichtenredaktion Ulrike Ufer.
3: Die deutschlandweite Hin- und Rückfahrt für eine Familie kostet demnach knapp 100 Euro inklusive ICE-Reservierung. Der Konzern habe sich entschieden, das zunächst zeitweise für die Sommerferien eingeführte Ticket dauerhaft ins Sortiment zu nehmen. Die Bahn habe in den Ferien 100.000 Familien mehr als im vergangenen Jahr an Bord begrüßen können, so Paller. Der Verkauf beginne am 26. Oktober. Mit Blick auf die Pünktlichkeit der Bahn warnte Paller jedoch vor zu großen Erwartungen.
1: Bundesumweltminister Schneider hat ein Umdenken im Umgang mit Wasser angemahnt. Zur Begründung verwies er auf die Trockenheit in diesem Jahr. Die Zeiten, in denen man sich über Wasser keine Gedanken machen musste, seien endgültig vorbei, sagte Schneider dem Kölner Stadtanzeiger. Nasse Flächen trocken zu legen, sei die Politik der letzten Jahrhunderte gewesen. Heute ist es aus Sicht des Umweltministers die Aufgabe, Wasser so gut wie möglich in der Landschaft zu halten. In Hannover müssen heute früh mehr als 17.000 Menschen ihre Häuser und Wohnungen verlassen. Im Stadtteil Miesburg wurden bei Bauarbeiten zwei Metallkörper entdeckt. Möglicherweise handelt es sich um Bomben aus dem Zweiten Weltkrieg. Aus der NDR-Nachrichtenredaktion Sören Harms.
4: Kampfmittelexperten überprüfen zunächst, ob es sich tatsächlich um Blindgänger handelt und falls ja, ob sie diese entschärfen können oder sprengen müssen. Bis 9 Uhr sollen Anwohnerinnen und Anwohner im Umkreis von 1 Kilometer das Gebiet am Mittellandkanal verlassen haben. Verweigerer darf die Polizei dazu zwingen, außerdem drohen Bußgelder. Stadtbahnen und Busse verkehren

0: Innenstadtbereichen Hannovers eingeschränkt, bis die Polizei das Sperrgebiet wieder freigibt. Voraussichtlich erst in den Abendstunden, teilte die Feuerwehr mit. Sie will über die sozialen Medien vom Fortgang der Arbeiten berichten.
1: In vielen Städten und Dörfern in Norddeutschland finden heute Erntedankfeste statt. Damit erinnern Kirchen, Bauern und Politik traditionell an den Ertrag des Jahres aus Landwirtschaft und Hausgärten. Im mecklenburgischen Grabow besucht Ministerpräsidentin Schwesig das Landeserntedankfest. Nach Gottesdienst und Festumzug nimmt sie die Erntekrone entgegen. In Hamburg findet ein größerer Erntedankgottesdienst im Michel statt. In Niedersachsen wird das Hauptfest im Landkreis Wolfenbüttel begangen und in Schleswig-Holstein im Herzogtum Lauenburg. Die deutsche Fußballnationalmannschaft trifft in der Nations League heute erneut auf Griechenland. Das Hinspiel vor einer Woche hatte das Team von Bundestrainer Jürgen Klopp mit 0:1 verloren. Es wird erwartet, dass er die Startaufstellung im Vergleich zum letzten Spiel gegen Serbien erneut stark umbaut. Anpfiff gegen Griechenland in Thessaloniki ist um 20.45 Uhr. Es ist 8.04 Uhr.
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1: Mit einer Meldung: Hannover-Miesburg. Wegen einer Bombenentschärfung wird bis 9 Uhr der Bereich um den Fundort in einem Radius von 1 Kilometer evakuiert. Eine Ausweichunterkunft wird eingerichtet in der integrierten Gesamtschule Roderbruch. Und ein Bürgertelefon ist geschaltet unter der Nummer 0800 731 3131. Noch einmal die Nummer des Bürgertelefons: 0800 731 3131. Und allen unterwegs wünschen wir eine gute Fahrt.
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2: Genau in dem Moment, bevor wir einschaffen, fällt uns ein, was unser Mathelehrer Gemeines zu uns gesagt hat. Vor 15 Jahren. Ja. Und zack, ist es vorbei mit der Entspannung im Bett. Aber Gott sei Dank lernen wir jetzt einen Trick, der da helfen soll.
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3: 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Diesmal von Mentalist Timon Krause. Kennt ihr bestimmt aus dem Fernsehen oder von Social Media.

0: Media und Gedankenrasen vor dem Einschlafen. Das kennen wir alle, das ist überhaupt nicht geil. Nö. Und er hat einen Trick für uns, wie wir das Ganze unterbrechen.
1: In diesem Fall suchst du dir eine Kategorie, zum Beispiel Gemüse oder Tiere oder Vornamen. Du gehst dann durchs Alphabet und versuchst für jeden Buchstaben des Alphabets ein Ding aus dieser Kategorie zu finden. Also bei Vornamen zum Beispiel A, Anna, B, Beatrice, C, Caro, D, Dennis und so weiter und so fort. Und die meisten Menschen kommen nicht bis Z, bevor sie eingeschlafen sind, weil das eine Aufgabe ist, die interessant genug ist, um von Gedankenkreisen abzulenken für das Gehirn, aber nicht so spannend, dass sie dich wieder wach macht.
0: Das ist ja nur geil, hat er im Enjoy-Podcast Flexikon erzählt.
2: Also Wissenschaftler nennen das Ganze übrigens Cognitive Shuffling und es gibt erste Hinweise darauf, dass diese Methode wirklich funktioniert.
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2: Ist jetzt keine Unterstellung oder so, aber bei der WG-Party ging doch vielleicht schon mal der Joint rum, oder?
3: Vielleicht.
2: Vielleicht auch schön in Amsterdam im Coffeeshop drinne gewesen. Also einige von uns haben eventuell schon mal gekifft. Das kann sein. Aber wie sieht's mit der Generation 80 Plus aus?
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3: Unser Kollege Martin trifft sich ja immer mit den Seniorinnen und Senioren Ü80 aus der Grau und Schlau WG und die erzählen uns von ihren Lebenserfahrungen, auch von den wilden Zeiten, denn diesmal ging es ums Thema Kiffen.
4: Nein, ich habe Zigarillos geraucht, das ist das Einzige. Da war ich auch für bekannt.
5: Uwe, hast du schon mal gekifft?
6: Nee. Nie.
5: Du bist 86, oder?
6: Ja.
5: Was ist, wenn ich dir jetzt einen Joint mitbringen würde? Würdest du es mal probieren?
6: Nee.
4: Jetzt mit Sicherheit nicht mehr.
5: Ilo, hast du schon mal gekifft?
7: Ja. Leider kifft meine Töchter und ich hatte einen Freund, der auch kiffte ab und zu. Und dann haben die drei mir gesagt, du musst mitreden können. Und dann habe ich einen Zug gemacht und das hat auch schon bewirkt bei mir.
5: Oh wow.
8: Was ist passiert?
7: Sex anschließend.
5: Was?
7: Ja.
5: Waren deine Töchter und der
7: Nein,
5: Typ?
7: Nein, mit meinem Freund. Das war so geplant.
5: Wussten deine Töchter von diesem Plan?
7: Ja.
5: Wenn meine Mutter mir sagen würde, Martin, ich möchte, dass wir zusammen kiffen, damit ich danach mit meinem Mann schlafen kann, würde ich sagen, Mama, mach's alleine.
7: Aber ich wollte das im Leben nicht wieder machen, weil ich auch die Gefahr kannte, dass daraus eine Sucht entstehen kann. Das war der einzige Zug in meinem Leben.
5: Aber hat sich anscheinend ja gelohnt.
7: Ja.
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1: Das sind die besten 12 Euro, die ich jemals ausgegeben habe, schreibt Lisa über den Messenger in der neuen ARD Sounds App. Ja, ich habe vorhin in der Show erzählt, also ich habe mir am Wochenende eine Pizza reingezogen, in der Pizzeria. Mhm. Und neben Messer und Gabel gab es auf dem Tisch auch eine Schere zum Pizzaschneiden. War mir auch neu, aber sexy.
2: Ja, habe ich noch nie gesehen, aber es ist offenbar voll das Ding. Enjoy-Hörer Danny ist da ein bisschen traditioneller unterwegs.
3: Ich esse meine Pizza auch mit Messer und Gabel, weil ich finde, es schmeckt einfach besser, ist entspannter. Und ich esse langsamer.
1: Okay.
2: Ja, das mag sein, aber ich finde das irgendwie, das Pizza muss doch in die Hand gefühlt. Ja, Bibi hat uns eine Sprache geschickt, da ist es eher eine Pizzascheren-Love-Story.
4: Wir haben sie beim Flammkuchenessen kennengelernt. Da haben wir schon gedacht, Mensch, das wäre ja irgendwie auch cool für Pizza. Und okay, okay, dann haben wir das zu Hause mit einer ganz normalen Haushaltsschere gemacht. Und irgendwann waren wir in einem Restaurant, da gab es auch Pizzascheren. Und die gab es dort zu kaufen. Und das Coole an diesen Pizzascheren ist einfach, du kannst die ganz wunderbar auseinandernehmen in einem Handgriff. Und wir müssen den Pizzaroller gar nicht.
1: Also ganz ehrlich, gekauft. Das ja, ist ja, klingt ja wie so ein Familienmitglied. Ja, ist ja nur geil.
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1: Um 9 Uhr mit Felix Sprung. Bundeskanzler Merz ist überraschend zu einem Besuch in der Ukraine eingetroffen. Er wolle den Menschen in dem Land damit zeigen, dass Deutschland sie weiter unterstütze, sagte Merz nach seiner Ankunft in Kiew. Aus der NDR-Nachrichtenredaktion Ulf Hilbert.
2: Außerdem wolle er der Ukraine weitere konkrete Hilfen für den Abwehrkampf gegen Russland zusagen, so der Kanzler. Dabei dürfte es unter anderem um tausende Abfangdrohnen gehen, mit denen die besonders schnellen russischen Kampfdrohnen mit Düsenantrieb bekämpft werden können. Wenn Russland nicht gestoppt werde, richte sich seine Kriegsmaschinerie früher oder später auch gegen Deutschland und andere Partner, sagte der Kanzler. Seine Reise wird als gefährlich eingestuft und war deshalb geheim gehalten worden. Wenige Stunden vor der Ankunft von Merz hatte das russische Außenministerium ausländische Besucher und Diplomaten vor einem Aufenthalt in Kiew gewarnt und aufgefordert, die Stadt zu verlassen.
1: Im kommenden Monat will die Deutsche Bahn das sogenannte Familienticket regulär in den Verkauf nehmen. Durch den zeitweisen Verkauf im Sommer hätten 100.000 Familien mehr den Zug genutzt, sagte Bahnchefin Palla der Bild am Sonntag. Aus der NDR-Nachrichtenredaktion Viktor Kupka.
3: Für einen Pauschalpreis von 99,99 Euro bekommen Familien so eine Hin- und Rückfahrt inklusive ICE-Reservierung. Ab 1. November sollen die Tickets gelten, der Verkauf beginne aber bereits ab dem 26. Oktober zu den gleichen Konditionen wie im Sommer. Bis zu 5 Personen, davon maximal 2 Erwachsene, können die Züge der DB damit nutzen. Eine schnelle Besserung beim Thema Pünktlichkeit sei vorerst aber nicht zu erwarten, erklärte die Bahnchefin. Die Sanierung des Schienennetzes werde mindestens 10 Jahre dauern, zu lange sei das versäumt worden.
1: In Lettland hat die proeuropäische Partei von Ministerpräsident Kuhlbergs die Parlamentswahl überraschend deutlich gewonnen. Die Vereinte Liste kommt demnach auf mehr als 36% der Stimmen. Weit abgeschlagen folgt die populistische prorussische Partei Lettland zuerst mit 13%. Die Wahl in dem NATO-Staat stand unter dem Eindruck des Krieges in der Ukraine und der Sorge vor einer Aggression Moskaus auch gegen das Baltikum. In Hannover müssen zur Stunde mehr als 17.000 Menschen ihre Häuser und Wohnungen verlassen. Bauarbeiter hatten im Stadtteil Miesburg 2 Metallkörper entdeckt. Möglicherweise handelt es sich um Bomben aus dem Zweiten Weltkrieg. Aus der NDR-Nachrichtenredaktion Sören Harms.
4: Gesperrt ist das Gebiet im Umkreis von 1 Kilometer um die Fundorte. Evakuierungsbusse fahren eine Gesamtschule an. Dort werden Anwohnerinnen und Anwohner betreut. Menschen, die sich weigern, ihre Wohnung zu verlassen, darf die Polizei dazu zwingen. Außerdem drohen Bußgelder. Sobald das Wohngebiet menschenleer ist, überprüfen Kampfmittelexperten, ob es sich tatsächlich um Blindgänger handelt und falls ja, ob sie diese entschärfen können oder sprengen müssen. Laut Feuerwehr kann es sein, dass die Sperrzone erst in den Abendstunden aufgehoben wird. So lange fahren in Hannovers Osten die Stadtbahnen und Busse nur eingeschränkt.
1: Die deutsche Fußballnationalmannschaft trifft in der Nations League heute erneut auf Griechenland. Das Hinspiel vor einer Woche hatte das Team von Bundestrainer Jürgen Klopp mit 0:1 verloren. Es wird erwartet,

0: behauptet, dass er die Startaufstellung im Vergleich zum letzten Spiel gegen Serbien erneut stark umbaut. Anpfiff gegen Griechenland in Thessaloniki ist um 20.45 Uhr. Das waren die Nachrichten. Das Wetter in Norddeutschland, Wechsel von Sonne und Wolken, ganz vereinzelt Schauer, Höchstwerte 17 bis 21 Grad. Morgen trocken, mal Sonne, mal Wolken, bei 17 bis 22 Grad. Am Dienstag gelegentlich Schauer, in Südniedersachsen trocken, 18 bis 22 Grad und am Mittwoch ähnlich bei 15 bis 21 Grad. Es ist 9.04 Uhr.
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0: Mit einer Meldung Hannover-Miesburg. Wegen einer Bombenentschärfung sollte der Bereich um den Fundort in einem Radius von 1 Kilometer bereits evakuiert worden sein. Eine Ausweichunterkunft ist eingerichtet in der integrierten Gesamtschule Roderbruch. Und ein Bürgertelefon ist geschaltet unter der Nummer 0800 731 3131. Noch einmal die Nummer des Bürgertelefons. 0800 731 3131. Allen unterwegs wünschen wir eine gute Fahrt.
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2: Wir sind aktueller Fußball-Weltmeister. Und zwar bei den Männern Ü75, also über 75.
3: Yes.
2: Und im Oktober geht es darum, den Titel zu verteidigen, hatte Nationalspieler Roland der Tagesschau erzählt.
4: Dies Jahr sind wir die Gejagten, letztes Jahr waren wir die Jäger. Und dann muss man immer ein paar Prozent mehr drauflegen, um da wirklich vorne mitzuspielen. Aber leicht wird es nicht.
3: Also alle Spieler auf dem Rasen sind Jahrgang 1951 oder älter? Und da ist jetzt nicht nur ein Pillepalle auf dem Platz. Nee. Das macht Eddie ziemlich klar.
5: Das ist schon kein Feierabendfußball. Wir wollen ja den Titel verteidigen. Und wir haben letztes Jahr dreimal gegen die Engländer gespielt. Alle drei Spiele gewonnen und die sind körperlich sehr robust.
3: Also da geht's noch richtig zur Sache, Leute. So gut. Wir drücken auf jeden Fall die Daumen. Die Mission Titelverteidigung bei der Ü75 WM startet am 11. Oktober in Australien.
2: Schafft er wohl.
3: Good luck, mate.
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1: Enjoy-Hörer Mirko war gestern lecker Eis essen in Nordhorn in der Grafschaft Bentheim, hat er uns über den Messenger in der neuen ARD Sounds App geschrieben. Und bei dem Wetter hätte man auch fast vergessen können, dass Herbst ist, wenn nicht schon überall das Laub rumliegen würde.
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2: Ja, hier gibt's jeden Morgen so ein bisschen Wissen to go. Und heute geht's um die Frage, warum werfen Laubbäume eigentlich im Herbst ihre Blätter ab? Nadelbäume, aber nicht ihre Nadeln. Mhm. Das haben wir mal die Försterin Annika Valentin gefragt.
3: Die Laubbäume verdunsten über ihre Blätter Wasser. Und sie können das im Herbst nicht stoppen. Das heißt, sie kriegen aus dem Boden nicht genug Wasser nach, weil es vielleicht gefroren ist. Mhm. Und würden austrocknen. Die Nadelbäume trocknen nicht aus, weil über die kleinen Nadeln weniger verdunstet.
2: Ah, crazy. Und woran merkt so ein Baum, dass Herbst ist?
3: Die Bäume merken, dass Herbst ist durch die abnehmende Tageslänge, also durch weniger Licht und die abnehmenden Durchschnittstemperaturen. Der Stoffwechsel des Baumes stellt sich dann um und dann fallen auch die Blätter ab.
2: Ah, perfekt.
1: Also mein Stoffwechsel stellt sich auch um, auf Dauer müde und hungrig, aber das nur nebenbei.
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1: Das gab's diese Woche.
2: Thema Glücksbringer. Also ein Kuscheltier, eine Münze, vielleicht ein Brief. Kennt man ja. Aber haben die hier auch sowas am Start?
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3: Unser Kollege Martin besucht die Generation 80 plus immer auf den Schnack und holt sich bei denen für euch eine Portion Lebensweisheit ab. Die Frage heute, hast du einen Talisman?
4: Ich habe eine Kette und die trage ich jetzt seit 40 Jahren.
5: Warum bringt dir die Kette Glück?
4: Die Erinnerung, die damit verbunden ist. Mein Vater war ein wunderbarer Mensch. Der hat nicht gemeckert, der hat nicht geschimpft. Der hat mir nur alles liebevoll beigebracht.
5: Oh, wie schön.
6: Ist die Kette von ihm?
4: Ja. Nun muss ich die denn ab und zu mal mit Zahnpasta waschen. Ja, und dann wird die wieder blank.
5: Irmtraut, hast du einen Talisman?
7: Nee. Ich hatte eine Schwester, der Ältere, und die hat gesagt, wenn du morgens aufschaffst, musst du dir immer sagen, heute wird ein schöner Tag. Und da halte ich mich dran. Das ist so eine innerliche Glücksbringer.
5: Dann bist du also dein eigener Glücksbringer.
7: Richtig, ja.
5: Helga, hast du einen Talisman?
7: Früher mal.
5: Was hattest du da so?
7: Ein Elefant.
5: Helga, ich glaube nicht, dass du einen Elefant hattest.
7: Warum glaubst du das nicht?
5: Oder hattest du einen großen Zoo?
7: Also wieso? Ich muss doch nicht die Sachen, die ich mag, auch bei mir zu Hause haben.
5: Ach, guter Punkt.
7: Ja.
5: Stimmt. Das heißt, du hattest einen Glückselefanten, der im Zoo gelebt hat? Ja, der Rudi aus dem Hagenbecks Tierpark. Mit dem bist du so seit Jahren.
7: Nein, das ist Spinnerei.
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2: Einfach mal komplett random, durch einen Zufall als Model auf die Fashion Week in Paris. Das ist so eine wilde Story, ey.
3: Ich kann es manchmal selbst noch gar nicht so richtig fassen. Also das ist alles schon sehr aufregend.
4: Das ist Leonard Jansen aus Bingum, Ostfriesland, eigentlich Lehramtsstudent. Er war bei einer Fashion-Show in Hannover eigentlich nur als Begleitung dabei und wurde dann gefragt, ob er für ein Model einspringen kann. Und dass er dazu Ja gesagt hat, war wohl eine sehr gute Entscheidung, denn seitdem geht es richtig ab bei ihm mit der Modelkarriere. Letztens ist er einfach in Paris auf der Fashion Week gelaufen.
3: Also das war auf jeden Fall was ganz Besonderes für mich, erstmal alleine nach Paris zu reisen, dort vor Ort zu sein und dann war es eigentlich für mich wie jeder andere Walk auch, cool bleiben und durchziehen.
2: Ja, das hat er unseren Kollegen von NDR1 Niedersachsen erzählt. Seine ersten Steps auf dem Laufsteg sahen dann noch, ich sag mal so, ein bisschen anders aus, wa?
3: Also ich würde sagen, direkt können ist vielleicht was anderes. Mir haben die Outfits gepasst und ich habe den Walk gemacht, aber ich glaube, da war auf jeden Fall noch Luft nach oben.
4: Ja. Das ist so eine geile Geschichte. Leonard aus Bingum in Ostfriesland, einfach durch Zufall Model. Wer weiß, vielleicht werdet ihr ja auch jetzt zufällig als Sänger oder Sängerin entdeckt, während ihr beim nächsten Song mitsingt.
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0: überrascht für die evangelische Kirche.
1: Nur die Harten kommen in den Garten. Ich bin zu Besuch im Luthergarten in Hamburg. Es regnet in Strömen. Und trotzdem sind Menschen hier und ackern. Uta ist eine davon. Und sie erzählt mir, was hier so geht.
2: Ich bin hier total gerne. Es ist eine grüne Oase. Es ist ein sehr friedliches Miteinander. Man arbeitet zusammen, lernt sich gut kennen und hat Spaß.
1: Die GärtnerInnen achten aufeinander und auch auf die Natur.
2: Das ist Gärtnern im Einklang mit dem Kreislauf der Natur, dass die Lebewesen, die mit uns die Natur teilen, auch zu ihrem Recht kommen.
1: Bei dem Regen muss heute auch niemand zur Gießkanne greifen. Ich jedenfalls fühle mich nach kurzer Zeit schon ganz gut gegossen.
3: Das Wetter ist ja nicht schlecht, es ist ja nur die verkehrte Klamotte.
1: So sieht das Matthias. Er ist Teil der Kochgruppe. Während über einem Holzfeuer in der Küche der Topf brodelt, stellen wir uns draußen am Zelt unter.
3: Ich bin nicht der große Gärtner, aber so die Gemeinschaft und das Kochen und so, das mache ich schon gerne mit.
1: Wenn gerade nicht gegessen oder gekocht wird und es dann vielleicht sogar noch trocken ist, dann meditieren Matthias und seine Mitstreiter auch gerne mal im Garten.
3: Ich bin nicht so der spirituelle Typ, aber die innerliche Ruhe ist schon okay. Ich tue es eigentlich eher so für mich, um dann irgendwie schon runterzukommen.
1: Und auch für Uta bedeutet Garten mehr als Arbeit und bloße Unterhaltung.
2: Wir sind mitten in Gottes Schöpfung und das sieht man hier an jeder Ecke.
1: Heute ist Erntedankfest und im Luthergarten wird greifbar, was das bedeutet. Die Arbeit, die Freude über die Ernte und der Dank, die gehen hier Hand in Hand.
0: Das war ein Beitrag von Juri Grascht für die evangelische Kirche.
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1: Um 10 Uhr mit Felix Sprung. Wenn Russland nicht gestoppt wird, dann richtet sich seine Kriegsmaschinerie früher oder später auch gegen Deutschland. Das hat Bundeskanzler Merz heute in Kiew gesagt, wohin er für Gespräche gereist ist. Aus Kiew Rebecca Barth.
2: Es wird erwartet, dass Merz neue Militärhilfen im Umfang von rund 1 Milliarde Euro ankündigen wird. Dabei soll der Fokus auf der Herstellung von Abwehrdrohnen gegen die sogenannten Jet-Drohnen liegen, die Russland vermehrt gegen die Ukraine einsetzt. Auch Abstandswaffen und Kampfdrohnen sollen in dem Paket enthalten sein. Begleitet wird der CDU-Politiker von Wirtschaftsministerin Katharina Reiche und Vertretern deutscher Unternehmen aus der Energie- und Rüstungsbranche.
1: Während des Besuchs von Kanzler Merz hat es in Kiew offenbar mindestens einen russischen Luftangriff gegeben. Wie Bürgermeister Klitschko mitteilte, traf erneut eine Drohne eine Brücke, die über den Fluss Dnipro führt. In Bremen gehen heute die Feierlichkeiten zum Tag der Deutschen Einheit zu Ende. Die Besucherinnen und Besucher können sich noch einmal an den Ständen der 16 Bundesländer informieren oder einen Einblick in die Arbeit von Verfassungsorganen wie dem Bundesrat und dem Bundesverfassungsgericht bekommen. Außerdem gibt es Konzerte, Theateraufführungen und Diskussionsrunden. Beim zentralen Festakt gestern hatte Bundespräsident Steinmeier die Deutschen zum Zusammenhalt aufgerufen. Zugleich warnte das Staatsoberhaupt vor einer zunehmenden Bedrohung der Demokratie durch populistische Parteien und Extremismus. In Spanien hat es schwere Unwetter gegeben. Vor allem der Nordosten des Landes ist betroffen. In der Region Katalonien, etwa in Barcelona, überfluteten große Mengen Regen Straßen und Keller. Menschen standen knietief im Wasser. Nach Angaben der Zeitung Vanguardia musste die Feuerwehr in der Region in der vergangenen Nacht mehr als 1000 Mal zu Einsätzen ausrücken. In Hannover müssen zur Stunde mehr als 17.000 Menschen ihre Häuser und Wohnungen verlassen. Bauarbeiter hatten im Stadtteil Miesburg 2 Metallkörper entdeckt. Möglicherweise handelt es sich um Bomben aus dem Zweiten Weltkrieg. Aus der NDR-Nachrichtenredaktion Sören Harms.
3: Gesperrt ist das Gebiet im Umkreis von 1 Kilometer um die Fundorte. Evakuierungsbusse fahren eine Gesamtschule an. Dort werden Anwohnerinnen und Anwohner betreut. Menschen, die sich weigern, ihre Wohnung zu verlassen, darf die Polizei dazu zwingen. Außerdem drohen Bußgelder. Sobald das Wohngebiet menschenleer ist, überprüfen Kampfmittelexperten, ob es sich tatsächlich um Blindgänger handelt und falls ja, ob sie diese entschärfen können oder sprengen müssen. Laut Feuerwehr kann es sein, dass die Sperrzone erst in den Abendstunden aufgehoben wird. So lange fahren in Hannovers Osten die Stadtbahnen und Busse nur eingeschränkt.
1: Die deutsche Fußballnationalmannschaft trifft in der Nations League heute Abend in Thessaloniki auf Griechenland. Das Team von Bundestrainer Jürgen Klopp will Revanche für die Niederlage im Hinspiel nehmen. Aus der Sportredaktion Stefanie Bartschik.
4: Deutschlands 0:1 Niederlage gegen Griechenland ist mittlerweile schon wieder eine Woche alt. In Thessaloniki beim Rückspiel testet Klopp wie vorher angekündigt jetzt eine fast komplett andere deutsche Elf. Die Bälle festhalten soll aber wie gegen Serbien Bayerns Jonas Urbich. Der dürfe nochmal ran, weil er im Vergleich zu den anderen Torhütern im Kader deutlich weniger Einsatzzeit im Verein bekäme, so der Coach. Vorne rechts auf dem Flügel wird wohl Lennart Kahl sein Comeback geben. Der Youngster hat die Weltmeisterschaft im Sommer verletzungsbedingt verpasst.
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5: Heute schön mit dem Pumpkin Spice Latte durchs Viertel laufen. Ja, könnt ihr machen, Freunde. Wir bekommen auf jeden Fall das Wetter dafür. Bleibt heute überwiegend trocken. Dazu gibt es einen Mix aus Sonne und Wolken bei angenehmen 17 bis 21 Grad maximal. Aktuell noch ein bisschen frischer und zum Teil neblig. 9 Grad sind es aktuell in Aurich, in Niedersachsen, 13 in Barth, in Mecklenburg-Vorpommern. Morgen dann ähnlich ruhig zum Start in die neue Woche. Wir schauen auf die Straßen. Da habe ich nur eine Meldung für euch. Und die habt ihr gerade schon gehört. Betrifft Hannover-Miesburg. Da gibt es eine Bombenentschärfung. Eine Ausweichunterkunft für alle, die von der Evakuierung betroffen sind. Ist in der Gesamtschule Roderbruch eingerichtet. Das war's schon. Kommt gut durch.
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5: Yes. Wir starten rein in eure Lieblings-Quiz-Sendung auf den Sonntag. Jonas ist hier, hello. Ihr gewinnt bei dieser Sendung bekanntlich weder Konzerttickets noch gebrandete Kaffeebecher oder Schlüsselanhänger. Es geht allein, wie der Name schon sagt, um eure Ehre, genau. Ja, eines der wichtigsten Güter auf dieser Welt. Ich habe mir wieder schöne Quizzes für euch überlegt, ja. Ich habe da sehr viel Gehirnschmalz drin verwendet. Das erste hört ihr in 10 Minuten. Let's go.
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0: Kamerads mit Love Sober hier bei Enjoy und ich teste jetzt mal euer Filmwissen.
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0: Ja, so heißt unser erstes Quiz heute bei Nur für die Ehre, eurer Sonntags-Quiz-Sendung, bei der ihr eure Synapsen zum Glühen bringt. Zum Dank gibt's von mir im besten Fall eine Wagenladung Ehre. Ich spiele euch jetzt den Ausschnitt aus einem Film vor und ich möchte von euch wissen, wie heißt dieser Film? Kleiner Tipp am Rande, es ist ein Animationsfilm. Achtung!
2: Du weißt, wie man kocht und ich weiß, wie man so wirkt, als wäre man ein Mensch. Jetzt müssen wir uns nur noch eine Methode überlegen, wie ich das mache, was du möchtest, ohne dass es so aussieht, als steuere mich ein winzig kleiner Rattenkoch.
0: So, ich glaube, einmal vorspielen sollte reichen, ne? Habt ihr eine Ahnung oder sogar schon eine todsichere Antwort, kann ja sein. Dann könnt ihr mir die jetzt mal rüberschieben, holt euch die erste Ehre für heute ab, meldet euch jetzt rein über die 08011 77 66. Ich wiederhole nochmal 08011 77 66. Alternativ könnt ihr auch schreiben über den Messenger in der ARD Sounds App. Bis gleich.

0: Ehre, wem Ehre gebührt, sagt man ja, ne? Ob sie jemand von euch gebührt, das klären wir jetzt.
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0: Wir sind mittendrin in unserem ersten Quiz für heute, hierbei nur für die Ehre. Es geht um das Thema Film. Ich habe euch eben den Schnipsel aus einem bekannten Animationsfilm vorgespielt und ich möchte von euch wissen, welcher Film ist das? Max aus Neubrandenburg meint, lösen zu können. Schönen guten Morgen.
2: Schönen guten Morgen.
0: Max, dein Lieblingsanimationsfilm ist welcher? Hau raus.
2: Ratatouille.
0: Ratatouille. Ist das möglicherweise auch der Film, den ich suche?
2: Ich gehe mal von aus.
0: Wir hören noch mal in den kleinen Schnipsel rein, ja?
2: Ja.
3: Du weißt, wie man kocht und ich weiß, wie man so wirkt, als wäre man ein Mensch. Jetzt müssen wir uns nur noch eine Methode überlegen, wie ich das mache, was du möchtest, ohne dass es so aussieht, als steuere mich ein winzig kleiner Rattenkopf.
0: Ja, und Max, das ist natürlich völlig korrekt, das Ratatouille.
1: Gewonnen.
0: Ja, sehr schön. Super. Hast du schon mehrfach gesehen, nehme ich an, ne?
2: Ja, mit der Familie, mit den Kindern, natürlich.
0: Ja, meine Freundin liebt den Film auch. Ich habe den, glaube ich, schon 5-mal gesehen, aber es ist auch einfach wirklich sweet.
2: Ja, ist schön gemacht auf jeden Fall, das stimmt.
0: Ja, Max, damit geht ganz viel Ehre raus an dich. Was machst du damit heute noch Schönes?
2: Ja, gute Frage, ne? Tag genießen noch ein bisschen, gutes Wetter hier in Neubrandenburg.
0: Ja, herrlich.
2: Dann schauen wir mal, ne?
0: Ja, sehr gut. Natürlich. Dann mach dir einen ganz angenehmen, entspannten Sonntag und danke fürs Durchrufen.
2: Ja. Ja, gerne, ne? Schönen Tag euch noch.
0: Freunde, das war Quiz Nummer 1, aber wir legen ja gerade erst los. Da kommen wir noch 6 Stück, ne? Das nächste gibt's um 20 vor 11. 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

0: gleich 11:30. Wir schauen einmal kurz auf die Straßen. Da habe ich nur eine Meldung für euch und die kommt aus Hannover-Miesburg. Da gibt es eine Bombenentschärfung. Eine Ausweichunterkunft für alle, die da von der Evakuierung betroffen sind, ist in der Gesamtschule Roderbruch eingerichtet. Außerdem gibt es auch ein Bürgertelefon. Da reiche ich euch auch mal kurz die Nummer weiter. 0800 731 31 31. Also da könnt ihr euch auch melden. Kommt ansonsten gut durch.
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3: Also wenn man im Internet nach den Trendfarben für diesen Herbst guckt, dann liest man da sowas wie Moos.

0: und Waldgrün, Aubergine und Royal Purple, also im Prinzip lila, mhm, und Buttergelb. Und jetzt schau doch nochmal zu mir rüber, was ich halt für eine Jacke anhab.
1: Also ich guck mal eben. Du meinst wegen Buttergelb?
0: Ja.
1: Also für mich ist das eher Margarine.
0: Weißt du, wenn du solche Kollegen hast, ne?
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1: Musik von Sido, ihr seid bei Enjoy, nur für die Ehre. Wir quizzen uns gemeinsam durch den Sonntag und hier kommt die nächste Challenge für euch.
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1: Ja, funktioniert wie folgt dieses Quiz. Ich spiele euch einen Song an, allerdings exakt für eine Sekunde. Ja, das muss reichen. Damit ihr mir Titel und Interpret nennt, ihr merkt, wir erhöhen hier so langsam den Schwierigkeitsgrad. Hier kommt der Songausschnitt. Ich mache ein bisschen leise dafür. Tell me what it. Ja, so eine Sekunde ist schnell rum, ne? Wir hören nochmal. Achtung. Tell me what it. So, wer singt da und wie heißt dieser Song? Das möchte ich jetzt gerne von euch wissen. Meldet euch rein hier zu mir ins Studio. Die Nummer dafür bekommt ihr jetzt.
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0: Das ist Wims, Mr. Know-It-All. Nach dem Song suche ich nicht. So viel sei schon mal gesagt.
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0: Ja, so lautet Quiz Nummer 2 hier bei Nur für die Ehre, eurer zauberhaften Sonntagsquiz-Sendung. Schön, dass ihr dabei seid. Es geht um nichts Geringeres als eure Ehre. Und die möchte jetzt Alice aus Wolfsburg verteidigen. Schönen guten Morgen.
2: Guten Morgen.
0: Alice, du sitzt im Auto, höre ich daraus.
2: Richtig.
0: Ja, wo erwische ich dich gerade? Was machst du?
2: Ich bin auf dem Rückweg vom Schwimmkurs mit meinen 2 Kindern im Auto.
0: Ach schön. Hast du selber nur am Beckenrand gesessen oder bist du mitgeschwommen?
2: Nein, ich bin mitgeschwommen.
0: Ah, stark. Und, wie macht sie sich?
2: sehr gut, ja.
0: Ja, hervorragend. Na, hast du dir gedacht, jetzt auf dem Rückweg sitzt nur im Auto, holst dir parallel noch ein bisschen Ehre ab?
2: Ja, richtig. Wir haben euch gehört und haben gedacht, diesmal versuchen wir es auch mal.
0: Ja, hervorragend. Also Alice, wir sind beim Thema Musik. Ich habe gerade einen Song für genau eine Sekunde angespielt und ich möchte jetzt Titel und Interpret haben. Wir hören noch mal rein, ja?
2: Jawohl.
0: Also Alice, die Sekunde ist schnell rum. It's your turn. Welcher Song ist das?
2: Das ist Avril Lavigne mit Complicated.
0: Oh ja.
1: Gewonnen.
0: Oh, das ist stark. Ich fand's gar nicht so einfach, aber für dich war es gar nicht so complicated.
2: Doch, das ist meine Zeit gewesen. Doch, doch, für mich war es einfach.
0: Hast du ein bisschen zu abgedanced, meinst du?
2: Ja,
0: sehr gut. Herrlich, ja, damals muss man leider schon sagen, mich betrifft es auch altersmäßig. Ey Alice, Ehre geht raus an dich, an euch im Auto.
2: Vielen Dank.
0: Und dann wünsche ich euch jetzt noch einen ganz, ganz schicken Sonntag.
2: Dankeschön, ebenfalls.
0: Danke. So, Leute, ich schaue ja auch mal fix noch in den Messenger der ARD Sounds App, weil auch da kamen natürlich viele Nachrichten rein und da sind auch richtige dabei. Maria schreibt, Avril Lavigne Complicated. Fee schreibt auch, Avril Lavigne Complicated. Und Coco hat sich auch gemeldet. Auch sie hat die richtige Antwort rübergewachsen lassen. Also, wir machen weiter. Ihr seid am Start. Das nächste Quiz gibt's um 10 nach 11. Und jetzt gibt's hier natürlich Avril Lavigne mit Complicated für euch.

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5: Um 11 Uhr mit Felix Sprung. Wenn Russland nicht gestoppt wird, dann richtet sich seine Kriegsmaschinerie früher oder später auch gegen Deutschland. Das hat Bundeskanzler Merz heute in Kiew gesagt, wohin er für Gespräche gereist ist. Aus Kiew Rebecca Barth.
6: Es wird erwartet, dass Merz neue Militärhilfen im Umfang von rund 1 Milliarde Euro ankündigen wird. Dabei soll der Fokus auf der Herstellung von Abwehrdrohnen gegen die sogenannten Jet-Drohnen liegen, die Russland vermehrt gegen die Ukraine einsetzt. Auch Abstandswaffen und Kampfdrohnen sollen in dem Paket enthalten sein. Begleitet wird der CDU-Politiker von Wirtschaftsministerin Katharina Reiche und Vertretern deutscher Unternehmen aus der Energie- und Rüstungsbranche.
5: Während des Besuchs von Kanzler Merz hat es in Kiew offenbar mindestens einen russischen Luftangriff gegeben. Wie Bürgermeister Klitschko mitteilte, traf erneut eine Drohne eine Brücke, die über den Fluss Dnipro führt. In Bremen gehen heute die Feierlichkeiten zum Tag der Deutschen Einheit zu Ende. Die Besucherinnen und Besucher können sich noch einmal an den Ständen der 16 Bundesländer informieren oder einen Einblick in die Arbeit von Verfassungsorganen wie dem Bundesrat und dem Bundesverfassungsgericht bekommen. Außerdem gibt es Konzerte, Theateraufführungen und Diskussionsrunden. Bundesumweltminister Schneider ruft die Bundesländer zu mehr Investitionen in die Wasserinfrastruktur auf. Die Zeiten, in denen man sich keine Gedanken ums Wasser machen musste, seien endgültig vorbei. Aus Berlin Tim Aßmann.
7: Deutschland brauche einen anderen Umgang mit Wasser, mahnt der Bundesumweltminister im Gespräch mit dem Kölner Stadtanzeiger. Von einer dramatischen Belastung für Natur und Wirtschaft spricht der SPD-Politiker angesichts der durch extreme Trockenheit ausgelösten Lage an Rhein und Bodensee. Für Schneider ist klar, Flächen trockenlegen, Wasser ableiten, diese Art von Wasserpolitik gehört der Vergangenheit an. Wasser muss in der Landschaft gehalten werden, fordert der Umweltminister, zum Beispiel durch die Vernässung von Mooren und mehr Raum für Flüsse.
5: Der Iran will die Straße von Hormus erst wieder öffnen, wenn alle 7 Bedingungen aus dem Interimsabkommen mit den USA erfüllt sind. Parlamentspräsident Ghalibaf sagte, die Führung in Teheran könne einseitige Forderungen der Amerikaner nicht akzeptieren. Die USA hatten demnach kürzlich über einen Vermittler Vorschläge unterbreitet. Die Position des Irans sei aber komplett klar und unverrückbar, so Ghalibaf. Der Iran hat die Straße von Hormus faktisch unter seiner Kontrolle und hindert viele Handelsschiffe wie Öl- und Gastanker daran, die Meerenge zu passieren. In Hannover müssen zur Stunde mehr als 17.000 Menschen ihre Häuser und Wohnungen verlassen. Bauarbeiter hatten im Stadtteil Miesburg 2 Metallkörper entdeckt. Möglicherweise handelt es sich um Bomben aus dem Zweiten Weltkrieg. Aus der NDR-Nachrichtenredaktion Sören Harms.
8: Gesperrt ist das Gebiet im Umkreis von 1 Kilometer um die Fundorte. Evakuierungsbusse fahren eine Gesamtschule an. Dort werden Anwohnerinnen und Anwohner betreut. Menschen, die sich weigern, ihre Wohnung zu verlassen, darf die Polizei dazu zwingen. Außerdem drohen Bußgelder. Sobald das Wohngebiet menschenleer ist, überprüfen Kampfmittelexperten, ob es sich tatsächlich um Blindgänger handelt und falls ja, ob sie diese entschärfen können oder sprengen müssen. Laut Feuerwehr kann es sein, dass die Sperrzone erst in den Abendstunden aufgehoben wird. So lange fahren in Hannovers Osten die Stadtbahnen und Busse nur eingeschränkt.
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10: Das wird ein schöner Herbsttag heute. Verbreitet trocken, wie die Meteorologen sagen. Mit anderen Worten, kaum Regen heute. Wir bekommen den Mix aus Sonne und Wolken bei 17 bis 21 Grad maximal. Heute früh kann stellenweise noch ein bisschen neblig sein. Ähnlich wird es auch morgen zum Start in die neue Woche. Wir schauen auf die Straßen. Da gibt es einmal einen Stau auf der A1, Fehmarn Richtung Lübeck, zwischen Scharbeutz und Ratekau. 3 Kilometer Stau, da brauchte gerade eine halbe Stunde länger. Und dann noch die Meldung aus Hannover-Miesburg. Habt ihr wahrscheinlich gerade schon in den Infos gehört. Da gibt es eine Bombenentschärfung heute. Eine Ausweichunterkunft für alle, die von der Evakuierung betroffen sind, ist in der Gesamtschule Roderbruch eingerichtet. Kommt gut und sicher an.
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10: Go! Das ist eure schöne Quiz-Sendung auf den Sonntagmorgen. Mein Name ist Jonas. Hello. Vielleicht sitzt ihr gerade am

0: verspäteten Frühstückstisch mit Hawaii-Toast und Milch. Das Einzige, was noch im Schrank war, weil der Feiertag dann gestern doch wieder überraschend kam und ihr nicht einkaufen konntet. Du, also mir ist das schon passiert. Hier bekommt ihr zu eurem Festmahl auf jeden Fall ein bisschen Ehre. Dafür löst ihr einfach eins meiner Quizze. Das nächste gibt's in 9 Minuten.
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0: Hier ist aber Enjoy. Nur für die Ehre, dem Aufputschmittel für eure grauen Zellen an diesem Sonntag. Und auf das folgende Quiz freue ich mich schon den ganzen Morgen. Wir checken jetzt mal, wie gut ihr Tiergeräusche erkennt.
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0: Ja, folgende Art Quiz habe ich schon mal vor einer Weile mit euch gespielt. Kam sehr gut an. Damals lautete die Lösung Rothirsch. Den könnt ihr jetzt heute schon mal ausschließen. Ich suche diesmal nach einem anderen Tier. Ich habe auch diesmal Geräusche von diesem Tier dabei. Achtung, gut zuhören. Ja, kleiner Tipp, jeder von uns hat dieses Tier schon mal gesehen, kommt auch in den norddeutschen Wäldern und Städten vor. Wir hören nochmal. Ja, also welches Tier macht solche mitunter etwas komischen Geräusche? Habt ihr einen Plan, dann meldet euch jetzt über die Hotline hier zu mir ins Studio. Das ist die 08000 11 77 66. Oder ihr schreibt über die ARD Sounds App. Ich glaube an euch. Oh,

Fahrt da bitte äußerst rechts und überholt nicht. Ich wiederhole nochmal, auf der B106, B321, Wöbelin Richtung Wismar, zwischen Schwerin und Krebsförden. Da ist ein Falschfahrer unterwegs. Vorsicht in beiden Richtungen.

0: Snoop Dogg, Wiz Khalifa und Bruno Mars.
1: Young, Wild and Free trifft auch auf das Tier zu.
0: Nachdem ich jetzt suche, Freunde.
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1: Ja, wie viele Dr. Doolittles gibt's hier in der Enjoy-Community? Das klären wir hoffentlich jetzt bei dem aktuellen Quiz. Suche ich nämlich nach einem Tier. Ich habe euch eben folgendes Geräusch vorgespielt. Wunderschön, ne? Astrid aus Hannover möchte lösen. Welches Tier macht solche Geräusche? Hau raus.
3: Eichhörnchen.
1: Ja, völlig korrekt.
2: Gewonnen.
1: Gibt's ein Tier, das zuckersüßer ist als ein Eichhörnchen, Astrid?
3: Hunde zum Beispiel, weiß ich nicht.
1: Ja, okay.
3: Viele.
1: Hunde würde ich jetzt rausnehmen. Was hast du noch gesagt?
3: Viele habe ich gesagt. Alle Tiere sind süß.
1: Ja, stimmt natürlich. Aber Eichhörnchen sind schon zuckersüß, finde ich. Also wir haben bei uns eins, das läuft bei uns immer aus der Terrasse und ja, das versteckt da immer seine Nüsse in unseren Blumentöpfen und ich schmelze jedes Mal dahin, wenn ich das sehe. Welche Verbindung hast du zu Eichhörnchen?
3: Mein Hund jagt sie immer bei uns im Garten.
1: Deswegen kennst du wahrscheinlich auch dieses Meckern, ne?
3: Genau, deswegen kenne ich das Geräusch.
1: Schön. Aber Hauptsache, sie entkommen immer deinem Hund.
3: Bisher schon.
1: Ey, Astrid, Ehre geht raus an dich. Top gemacht. Ich wünsche dir noch einen ganz, ganz schönen Sonntag. Danke fürs Anrufen.
3: Danke auch. Tschüss, schönen Tag.
1: Danke. So, Leute, ich schaue noch mal kurz in die ARD Sounds App. Aber ich muss gestehen, da kam nichts rein. Es war vielleicht gar nicht so einfach, ne? Also Astrid hat hier richtig abgeliefert. Wir gucken mal fürs nächste Quiz weiter. Freunde, es läuft. Ihr seid im Modus. Das nächste Quiz gibt's um 20 vor 12.

0: so schön sagen wie Olivia Dien, ne?
1: 11.30 Uhr haben wir es. Wir schauen auf die Straßen. Drei Meldungen habe ich da für euch. Die erste schon mal sehr, sehr gut. Es gibt nicht eine Entwarnung auf der B106, B321, Wörberlin Richtung Wismar. Da ist kein Falschfahrer mehr zwischen Schwerin und Krebsförden unterwegs.

0: Weiter geht's auf der A1 Fehmarn Richtung Lübeck zwischen Scharbeutz und Rathekau. Da gibt's gerade 3 Kilometer Stau. Ihr braucht eine halbe Stunde länger. Und dann nochmal die Meldung aus Hannover-Miesburg. Da gibt's heute eine Bombenentschärfung. Eine Ausweichunterkunft für alle, die von der Evakuierung betroffen sind, ist in der Gesamtschule Roderbruch eingerichtet. Kommt gut und sicher an.
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0: 20 vor 12, ihr hört Enjoy nur für die Ehre und wir sind beim nächsten Quiz.
1: Wer spricht denn da?
0: Ja, eben habe ich ein Tier gesucht, jetzt suche ich ein menschliches Lebewesen. Ein Promi und der klingt so.
2: Meine Mama hat mich mit 14 mit einer Ibiza genommen und mir war stinkend langweilig am Strand mit ihr alleine. Und sie hat mir dann in irgendeinem Magazin, gab es einen DJ-Kurs, den man für Touristen buchen kann, hat sie mich angemeldet, damit ich beschäftigt bin.
0: Ja, also es ist ein Mann, es ist ein DJ, der mit 14 im Ibiza-Urlaub zu seiner Musikleidenschaft gefunden hat. Und da hören wir jetzt den nächsten Ton, der bei Instagram bekannt ist für seine Wake-up-Calls jeden Morgen.
3: Guten Morgen, wie geht's, wie steht's? Ja, du siehst mir aber noch sehr traurig und müde aus. Bitte, ich hätte dich mal gerne in einer besseren Laune jetzt. Ne? Mach mal deine Kuscheldecke weg, komm aus deinem Entspannungszentrum raus, nimm mal ein Heißgetränk in die Hand und make a great day. Ja!
0: Holt mich jedes Mal wieder ab. Also Leute, wer weckt euch da auf sanfte Weise, nach welchem DJ suche ich? Spoiler, der stand dieses Jahr auch schon für Enjoy auf der Bühne. Eure Antwort jetzt über diese schöne Nummer hier. Da gelangt ihr zu mir ins Studio und könnt eure Ehre verteidigen.
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0: Miss Jackson. Jetzt geht's um einen männlichen DJ.
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0: Ja, dessen Namen suche ich nämlich bei unserem aktuellen Quiz. Und damit nochmal schönen Sonntag, ihr seid bei Nur für die Ehre. Ich habe euch eben das Tönchen eines Promis, eines DJ bei uns aus der Playlist vorgespielt. Ich möchte von euch wissen, wer das hier ist.
2: Meine Mama hat mich mit 14 mit einer Ibiza genommen und mir war stinkend langweilig am Strand mit ihr alleine. Und sie hat mir dann in irgendeinem Magazin, gab es einen DJ-Kurs, den man für Touristen buchen kann, hat sie mich angemeldet, damit ich beschäftigt bin.
0: Also, wer hat den Grund für seine Karriere als 14-Jähriger auf Ibiza gelegt? Bernd meint es zu wissen. Wer spricht da?
3: Ja, moin, alle zusammen. Ich denke, es ist alles Farben.
0: Warum bist du dir so sicher mit deiner Antwort? Oder bist du dir sicher?
3: Ich bin mir zu 60% sicher, weil ich diese Anmoderation mit der Mutter auf Ibiza, das habe ich irgendwie schon mal bei euch gehört.
0: Ja.
3: Und weil er dieses Jahr auch schon für euch aufgelegt hat.
0: Das stimmt natürlich, aber Bernd...
4: Verloren.
0: Nein, es ist David Puentes.
3: Schade, den kenne ich gar nicht so.
0: Ja, also der hat schon bei uns für Enjoy the Beach in diesem Jahr aufgelegt und ja, ist sogar nördlich, lebt in Hamburg.
3: Ja, okay, cool. Ja, bin ich auch nicht weit von weg, 100 Kilometer nördlich.
0: Ja, guck mal, Bernd, aber trotzdem vielen, vielen Dank fürs Mitmachen. Und wenn du sagst, du kennst Pünti nicht, ist übrigens sein Spitzname, dann habe ich den jetzt gleich noch für euch hier, weil der läuft natürlich auch bei uns in der Playlist.
3: Ja, also ich habe ihn bestimmt schon mal gehört, aber ich konnte mich jetzt nicht erinnern.
0: Hey, aber dann hören wir ihn jetzt alle zusammen. Hier ist David Puentes und ja, wir sind noch nicht am Ende, Leute. Wir haben noch ein paar Quizze auf der Uhr. Bis 14 Uhr gibt es hier noch welche, das nächste um 20 nach 12. Bernd, mach gut.
3: Jo, Tito, ciao.
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1: Um 12 Uhr mit Martin Wilhelmi. Bundeskanzler Merz ist nach Kiew gereist und will damit ein politisches Signal der Unterstützung senden. Er sicherte der Ukraine ein Hilfspaket im Umfang von 1 Milliarde Euro zu. Darunter sollen vor allem Abfangdrohnen sein. Aus Kiew Rebecca Barth.
2: Von den andauernden russischen Luftangriffen auf die ukrainische Hauptstadt kann sich der Bundeskanzler schon kurz nach seiner Ankunft ein eigenes Bild machen. Immer wieder wird der Luftalarm ausgelöst, sind Drohnenangriffe und Explosionen zu hören. Eine russische Drohne greift unter anderem die Nordbrücke in Kiew an. Bilder zeigen den Einschlag und einen großen Feuerball, während Autos die Brücke überqueren. Am Vormittag besichtigt Bundeskanzler Merz die von einer Drohne zerstörte Akademie der Wissenschaften, unweit der deutschen Botschaft im Herzen der ukrainischen Hauptstadt, und fordert Russlands Machthaber Putin auf, den Krieg gegen die Ukraine zu beenden. Die, Zitat, barbarischen Angriffe auf die ukrainische Zivilbevölkerung müssten aufhören.
1: Hessens Ministerpräsident Rhein hat sich dafür ausgesprochen, dass auch die AfD im Bundestag Vorsitzende in Fachausschüssen stellt. Der CDU-Politiker sagte dem Magazin Stern, seine Partei grenze sich klar von der AfD ab, grenze sie aber nicht aus. Er verwies auf die Praxis im Hessischen Landtag, in dem die Partei einige Ausschussvorsitzende stellt. Im Bundestag hat bisher kein AfD-Kandidat in den Wahlen in den Ausschüssen eine Mehrheit erhalten. Die Fachausschüsse beraten Gesetzesvorhaben aus ihrem Bereich und hören gegebenenfalls Fachleute an. Im kommenden Monat will die Deutsche Bahn das sogenannte Familienticket regulär zum Verkauf anbieten. Bei einem vorübergehenden Verkauf im Sommer hätten 100.000 Familien mehr den Zug genutzt, sagte Bahnchefin Palla der Bild am Sonntag. Aus der NDR-Nachrichtenredaktion Viktor Kupka.
3: Für einen Pauschalpreis von 99,99 Euro bekommen Familien so eine Hin- und Rückfahrt inklusive ICE-Reservierung. Ab 1. November sollen die Tickets gelten, der Verkauf beginne aber bereits ab dem 26. Oktober zu den gleichen Konditionen wie im Sommer. Bis zu 5 Personen, davon maximal 2 Erwachsene, können die Züge der DB damit nutzen. Eine schnelle Besserung beim Thema Pünktlichkeit sei vorerst aber nicht zu erwarten, erklärte die Bahnchefin. Die Sanierung des Schienennetzes werde mindestens 10 Jahre dauern, zu lange sei das versäumt worden.
1: In Mecklenburg-Vorpommern hat die Polizei mehr als 490 Straftaten mit Bezug zur jüngsten Landtagswahl notiert. In den meisten Fällen ging es um Wahlplakate, teilte das Landeskriminalamt in Schwerin mit. Rund 1700 der Aushänge wurden beschädigt oder gestohlen, genauso viele wie bei den Wahlen vor 5 Jahren. Allerdings geht die Polizei auch mehreren Dutzend Beleidigungen nach. Dazu Fällen von Bedrohung, Volksverhetzung und Körperverletzung. Auf dem Münchner Oktoberfest hat es einen schweren Unfall gegeben. Ein Mitarbeiter an einer Schiffsschaukel erlitt schwere Verletzungen. Rettungskräfte mussten den Mann vor Ort wiederbeleben, wie die Polizei mitteilte. Der 47 Jahre alte Mann wurde ins Krankenhaus gebracht. Nähere Informationen zur Art des Unfalls sind noch nicht bekannt. Es ist bereits der 2. schwere Unfall in diesem Jahr. Am 21. September war ein Mitarbeiter gestorben.
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4: Heute schön mit einem Pumpkin Spice Latte durchs Viertel laufen. Ja, das könnt ihr machen. Ist auf jeden Fall das Wetter dafür. Bleibt heute überwiegend trocken. Dazu gibt es einen Mix aus Sonne und Wolken bei angenehmen 17 bis 21 Grad maximal. 14 Grad sind es aktuell in Bassum in Niedersachsen, 15 in Bad Schwartau in Schleswig-Holstein. Morgen dann ähnlich ruhig zum Start in die neue Woche. Wir schauen auf die Straßen. Da ist gar nicht so viel los. 3 Meldungen habe ich für euch. Die erste kommt von der A1 Fehmarn Richtung Lübeck zwischen Scharbeutz und Rathekau. 3 Kilometer Stau. Da braucht ihr gerade eine gute halbe Stunde länger. Dann die A39 Wolfsburg Richtung Braunschweig. Die ist zwischen Kremlingen und Stickke nach einem Unfall gesperrt. Und dann noch die Meldung aus Hannover-Miesburg. Da ist heute eine Bombenentschärfung. Deswegen weiterhin die Info wegen der Evakuierung. Eine Ausweichunterkunft ist in der Gesamtschule Roderbruch eingerichtet. Kommt gut und sicher an.
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4: Yes. Wir quizzen uns hier fröhlich durch den Sonntag. Zu gewinnen gibt es hier weder einen neuen Fernseher noch einen Flaschenöffner. Es geht allein um eure Ehre und die verteidigt ihr bisher äußerst fleißig. Schön, dass ihr so zahlreich am Start seid. Ich hoffe, dass ihr das bei dem nächsten Quiz auch seid. Da geht es wieder um euer Musikwissen. Geht los in 9 Minuten. Jonas ist hier. Hi.
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0: Quiz Nummer 5 für heute. Und bitte.
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0: Ja, Ausgabe Nummer 2 bei diesem Quiz tatsächlich für heute. Ich spiele euch einen Song an, allerdings nur für 1 bis 2 Sekunden. Das muss reichen, um Titel und Interpret zu erkennen. Heute früh habe ich so nach Avril Lavigne mit Complicated gesucht. Die Aufgabe habt ihr meisterlich bestanden. Schauen wir mal, wie es jetzt läuft. Hier ist der Songschnipsel. Ja, ist schnell rum. Ich spiele es nochmal. Achtung. Also Freunde, wer entschuldigt sich da und wie geht's weiter nach dem Sorry? Beides relevant für Titel und Interpret. Haut mir jetzt die Lösung rüber über die 08000 11 77 66. Da landet ihr bei mir im Studio. Bis gleich.

0: Ihr seid bei Enjoy, nur für die Ehre. Und ich brauche jetzt eine Person, die Songs quasi schon erkennt, bevor der erste Ton zu hören ist.
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0: Ja, so heißt Quiz Nummer 5 für heute bei Nur für die Ehre, eurer Sonntags-Quiz-Show. Bei mir am Telefon ist jetzt Nadine aus Recklinghausen. Hello.
2: Hello.
0: Nadine, was machst du gerade Schönes um kurz vor 12:30 in Deutschland?
2: Ach, ich genieße das Wochenende und entspanne mich einfach. Mach mir einen toten Sonntag, also einen chilligen, ne?
0: Sehr gut, also viel Zeit auf der Couch, höre ich daraus.
2: Mhm.
0: Ja. Nadine, wie bist du musiktechnisch so aufgestellt?
2: Oh, ich liebe Musik. Ich bin Musikfan.
0: Okay, so, dann hoffe ich, dass du jetzt gleich richtig liegst. Ich habe einen Song eben angespielt für schlanke 2 Sekunden und möchte jetzt Titel und Interpret von dir wissen. Wir hören noch mal rein, ja? So, das geht schnell vorbei. Wer sagt das Sorry und wie heißt der ganze Titel, Nadine?
2: Der Titel heißt genauso, nämlich Sorry, und entschuldigen tut sich da Justin Bieber.
0: Oh nein!
2: Nein?
3: Verloren.
0: Nein! Nee, es wäre tatsächlich Becky G gewesen und sie sagt nicht nur sorry, sie sagt sorry Puppy. Das kommt nämlich noch danach.
2: Oh.
0: Nadine, schade.
2: Schade.
0: Ey,
2: ja.
0: Aber trotzdem vielen Dank fürs Mitspielen und ich wünsche dir ganz viel Spaß beim Beine hochlegen noch.
2: Dankeschön, jo.
0: Mach dir einen schönen Sonntag, nicht traurig sein.
2: Jo, nein, alles
0: gut. Bis dann,
2: gut.
0: Tschüssi. Tschüss. So, ich gucke nochmal hier in Messenger der ARD SoundsApp, war da irgendwo die richtige Antwort dabei? Leute, also Conny schreibt, sorry Papi von Topic Becky G. Jawollo, so. Coco hat es auch auf dem Schirm gehabt, auch das ist richtig. Und Nikolas schreibt auch, sorry Papi von Topic und Becky G. Ja, war gar nicht so einfach. Wir machen jetzt eine kleine Quiz-Break, laden die grauen Zellen mal kurz wieder auf. Derweil erzähle ich euch, welches Quiz die Enjoy Morning Show nächste Woche wieder am Start hat. Da könnt ihr nämlich Konzerttickets abgreifen. Alles weitere hört ihr um 12:50. Bis dann.

0: Der gute Shawn Mendes um 12.30 Uhr. Halb eins.
1: Wir schauen mal kurz auf die Straßen. Los geht's auf der A1 Fehmarn Richtung Lübeck zwischen Scharbeutz und Rathekau. 3 Kilometer Stau aktuell, da braucht ihr eine halbe Stunde länger. Dann die A7 Hamburg Richtung Hannover zwischen Großburg-Wedel und Altwarmbüchen. 3 Kilometer Stau nach einem Unfall. Die A31 Meppen Richtung Gronau zwischen Wiedmarsch und Emsbüren. 5 Kilometer Stop and Go im Baustellenbereich. Und dann noch die Meldung aus Hannover-Miesburg. Da gibt's heute eine Bombenentschärfung. Eine Ausweichunterkunft ist für alle, die von der Evakuierung da betroffen sind, in der Gesamtschule Roderbruch eingerichtet. Kommt gut und sicher an.
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0: Hier verteidigt ihr fleißig eure Ehre. Gequizt wird aber auch morgen wieder.
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0: Ja, Martina und Greg testen euer Allgemeinwissen in ihrer Schnellraterunde. Da wird bis Freitag der oder diejenige mit den meisten richtigen Antworten gesucht. Und diese Person geht dann am Ende kostenlos zu Nico Santos. 100 reasons to be mad, 1000 reasons to be sad. 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Ja, ihr könnt euch Tickets klären. Ja, für sein Konzert in Braunschweig oder Hamburg. Wer jetzt von euch sagt, ja, Nico Santos, der macht ja schon so Schmusepop, ne? Das ist mir, glaube ich, zu lame. Leute, der Typ war dieses Jahr auf dem Deichbrand. Der kann auch richtig zerlegen.
3: Ich will alle hören, ein letztes Mal. Ihr seid jetzt Lena Meyer-Landrup. Better, better, better, me, oh, who's gonna... Mhm. Noch, noch!

Also, da ist schon Stimmung in der Butze, ne? Wenn er auf der Bühne steht. Bewerben für Gefragt gejagt könnt ihr euch in jedem Fall auf enjoy.de oder auch in der ARD Sounds App. Ich drück euch die Däumchen.

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6: Um 13 Uhr mit Martin Wilhelmi. Bundeskanzler Merz hat überraschend Kiew besucht. Nach seinem Eintreffen gab es einen russischen Drohnenangriff. Russland hatte vorher vor Reisen in die Ukraine gewarnt. Aus der NDR-Nachrichtenredaktion Wiebke Drescher.
7: Gleich mehrere Alarme begleiten den Solidaritätsbesuch von Kanzler Merz. Laut Kiews Bürgermeister Klitschko soll eine Brücke im Norden von Kiew angegriffen worden sein. Rettungsdienste seien auf dem Weg. Bei seinem Besuch appellierte Merz an Russlands Präsident Putin, den Krieg sofort zu beenden. Der Kanzler sicherte Kiew auch weitere Militärhilfen in Höhe von insgesamt 1 Milliarde Euro zu. Darunter sind Abfangdrohnen, mit denen die sehr schnellen russischen Kampfdrohnen abgewehrt werden könnten. Mit solchen Lieferungen aus Deutschland könnte eine Lücke in der ukrainischen Luftverteidigung geschlossen werden. Auch Wirtschaftsministerin Reiche und mehrere Unternehmer sind nach Kiew mitgekommen.
6: Ein Bündnis aus Gewerkschaften und Wohlfahrtsverbänden hat an die Bundesregierung appelliert, auf Kürzungen im Sozialbereich zu verzichten. Zu den Unterzeichnern des Aufrufs gehören die IG Metall, Verdi, Caritas, die Diakonie sowie der Sozialverband VDK. Sie schreiben, sozialer Zusammenhalt sei Voraussetzung für demokratische Stabilität. Konkret kritisieren sie geplante Änderungen bei der Pflegeversicherung, insbesondere schärfere Kriterien für die Pflegegrade. Die Regierung will so die hohen Ausgaben der Versicherung reduzieren und weitere Beitragserhöhungen vermeiden. In Lettland hat die Mitte-Rechts-Koalition von Ministerpräsident Kulbergs die Parlamentswahl gewonnen. Das Bündnis bekam rund 50,5% der Stimmen und errang 59 der 100 Sitze im Parlament. Es verfolgt eine proeuropäische Politik. Zweitstärkste Kraft wurde die Partei Lettland zuerst mit 17 Sitzen. Beherrschende Themen im Wahlkampf waren die Sorge vor einer russischen Aggression sowie die hohen Lebenshaltungskosten. Im kommenden Monat will die Deutsche Bahn das sogenannte Familienticket regulär in den Verkauf nehmen. Durch den zeitweisen Verkauf im Sommer hätten 100.000 Familien mehr den Zug genutzt, sagte Bahnchefin Palla der Welt am Sonntag. Aus der NDR-Nachrichtenredaktion Viktor Kupka.
8: Für einen Pauschalpreis von 99,99 Euro bekommen Familien so eine Hin- und Rückfahrt inklusive ICE-Reservierung. Ab 1. November sollen die Tickets gelten, der Verkauf beginne aber bereits ab dem 26. Oktober zu den gleichen Konditionen wie im Sommer. Bis zu 5 Personen, davon maximal 2 Erwachsene, können die Züge der DB damit nutzen. Eine schnelle Besserung beim Thema Pünktlichkeit sei vorerst aber nicht zu erwarten, erklärte die Bahnchefin. Die Sanierung des Schienennetzes werde mindestens 10 Jahre dauern, zu lange sei das versäumt worden.
6: In Hannover läuft seit heute früh die groß angelegte Räumung im Stadtteil Miesburg. Dort müssen mehr als 17.000 Menschen ihre Häuser und Wohnungen verlassen, nachdem Bauarbeiter 2 Metallkörper entdeckt haben. Möglicherweise handelt es sich um Bomben aus dem Zweiten Weltkrieg. An der Räumung beteiligt sind mehr als 700 Einsatzkräfte, die meisten von ihnen ehrenamtlich. Erst wenn die Sperrzone evakuiert ist, können Kampfmittelexperten prüfen, ob es sich tatsächlich um Blindgänger handelt. Und falls ja, ob sie diese entschärfen können oder sprengen müssen. Laut Feuerwehr kann es sein, dass die Menschen erst in den Abendstunden wieder in ihre Wohnungen zurück können.
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9: Ja, wie gut, dass heute das Wetter wenigstens passt dann. Ist ein schöner Herbstsonntag heute. Verbreitet trocken, wie die Meteorologen sagen. Mit anderen Worten, kaum Regen heute. Stattdessen ein Mix aus Sonne und Wolken bei 17 bis 21 Grad maximal. Ähnlich wird es auch morgen zum Start in die neue Woche. Wir schauen auf die Straßen. Da habe ich 5 Meldungen für euch. Los geht's auf der A1 Fehmarn Richtung Lübeck zwischen Scharbeutz und Rathekau. 3 Kilometer Stau. Da braucht ihr gerade eine halbe Stunde länger. Dann die A1 A1 Hamburg Richtung Osnabrück zwischen dem Bremer Kreuz und Aßen 4 Kilometer Stop and Go im Baustellenbereich. Die A7 Hamburg Richtung Hannover zwischen Großburg-Wedel und Alt-Warmbüchen 3 Kilometer Stau nach einem Unfall. Die A31 Meppen Richtung Gronau zwischen Wiedmarschen und Emsbüren 7 Kilometer Stop and Go im Baustellenbereich. Und dann nochmal die Meldung aus Hannover-Miesburg. Ihr habt es gerade schon in den Infos gehört. Da gibt es heute eine Bombenentschärfung, eine Ausweichunterkunft für alle, die da von der Evakuierung betroffen sind. Ist in der Gesamtschule Roderbruch eingerichtet. Kommt gut und sicher an.
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9: Ja, mit Jonas, hello. Und ich würde sagen, unsere grauen Zellen sind jetzt wieder genügend aufgeladen. Wird Zeit für das nächste Quiz. Wenn ihr oft bei Gala, Promiflash und InTouch unterwegs seid, dann könnte das helfen, ja. Alles Weitere, Clever, in 9 Minuten.
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0: Die Giant Rooks mit Slow Dance hier bei Enjoy. Und damit würde ich sagen, gehen wir rein ins vorletzte Quiz für heute.
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0: Ja, wir spielen eine weitere Runde Special Quiz hierbei nur für die Ehre. Heißt, die folgende Rubrik ist völlig auf meinen Mist gewachsen. Wir Moderatoren dürfen uns bei dieser Sendung ja auch mal so ein bisschen ausleben. Ich suche einen Promi mit euch, der heute Geburtstag hat. Es ist eine Sie und ich habe zwei Tipps für euch dabei. Erstens, sie ist bekannt geworden durch diese Filmreihe hier.
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0: So, das könnte jetzt dem einen oder anderen von euch schon mal ein bisschen was sagen. Und sie hat kürzlich im Musikvideo zu diesem neuen Taylor Swift-Song mitgespielt. Das ist Patient Zero. Wen suche ich? Meldet euch jetzt rein über die 08011 77 66. Alternativ könnt ihr auch schreiben über den Messenger in der ARD Sounds App. Ich glaube an euch. Hier ist Avicii.

0: Yo, es ist das vorletzte Quiz für heute. Bekomme ich da jetzt eine Lösung von euch?
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0: Bei diesem Quiz suche ich gerade eine prominente Person, die heute Geburtstag feiert, wird übrigens 37, die Gute. Wir wissen, es ist eine Schauspielerin, die bekannt geworden ist durch diese Filmreihe hier.
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0: Und sie hat kürzlich in dem neuen Musikvideo von Taylor Swift zu ihrem Song Patient Zero mitgespielt. So,

0: Guck ich mal,
1: wer hier in der Leitung ist.
0: Niemand. Leute, das war scheinbar echt schwer. Keiner hat angerufen von euch. Premiere für heute. Aber ihr seid ja auch im Enjoy Messenger in der ARD Sounds App am Start. Und da kam unter anderem diese Sprachnachricht hier rein.
2: Moin, hier ist Coco von der Nordsee und die gesuchte Person ist Dakota Johnson. Wir haben das tatsächlich an dem Filmausschnitt erkannt. Schönen Sonntag noch.
0: Jawollo.
3: Gewonnen.
0: Es geht doch. Ja, Dakota Johnson, völlig richtig. Ehre geht auch raus an Sarah, Biene und Anna. Die wussten es nämlich auch alle, haben auch alle geschrieben. An der Stelle nochmal alles Gute an Dakota Johnson, ne, zum 37. Leute, ein Quiz haben wir noch. Gibt's um 20 vor 2. Das ist dann eure finale Chance, heute nochmal ein bisschen Ehre zu tanken an diesem Sonntag. Ich sag mal so, ich denke, es wird ein bisschen einfacher.

0: Martin Solveig und Alma für euch. Mit All Stars hier an diesem Sonntag. 13:30 haben wir es gleich. Wir schauen mal kurz auf die Straßen. Da, ja, ist einiges dazugekommen an Meldungen. Staus und Stop-and-Go ab 3 Kilometern. Los geht's auf der A1 Fehmarn Richtung Lübeck zwischen Scharbeutz und Siret. 9 Kilometer Stop-and-Go aktuell. Dann die A1 Hamburg Richtung Osnabrück zwischen dem Bremer Kreuz und Aßen. 4 Kilometer Stop-and-Go im Baustellenbereich. Und weiter zwischen dem Dreieck Stur und Wildeshausen Nord. 5 Kilometer Stop-and-Go. Wir bleiben auf der A1 Osnabrück Richtung Bremen in dem Fall. Zwischen Bremen-Brinkum und Hemelingen. 4 Kilometer Stop-and-Go. Rüber auf die A2 Berlin Richtung Hannover zwischen Allerengersleben und Helmstedt Zentrum. 4 Kilometer Stop-and-Go im Baustellenbereich. Rüber auf die A7 Hannover Richtung Hamburg zwischen Galsdorf und dem Horster Dreieck. 6 Kilometer Stau, da braucht ihr eine Stunde länger. Haltet durch die A7 Hamburg Richtung Flensburg zwischen Schleswig-Jagel und Tarp. 6 Kilometer Stop-and-Go wegen Bauarbeiten. Dann die A19 Rostock Richtung Berlin zwischen Waren und Wittstock. 6 Kilometer Stop-and-Go. Und die A31 Meppen Richtung Gronau zwischen Wiedmarschen und Emsbüren. 6 Kilometer Stau, ihr braucht eine Dreiviertelstunde länger. Haltet durch.
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0: Einfach immer noch ein Banger, dieser Song. Ihr seid bei Enjoy, nur für die Ehre. Und Leute, es ist soweit. Wir sind beim letzten Quiz angekommen.
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0: Für heute, selbstverständlich. Nächsten Sonntag wird hier das nächste Quiz-Feuerwerk abgerissen, aber ich schweife ab. Beim letzten Quiz könnt ihr jetzt eure Ehre in Sachen Serien verteidigen. Ich spiele euch das Intro einer sehr bekannten Serie vor und ihr sagt mir, welche das ist. So einfach ist das. Hier kommt das Intro.

0: Ich würde behaupten, das ist iconic. Also aus welcher Serie stammt dieses Intro? Meldet euch jetzt ein letztes Mal rein für heute über folgende Nummer.
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0: So, 9:49 haben wir es hier bei Nur für die Ehre. Ihr seid bei Enjoy und jetzt gibt's das große Finale.
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0: Wir sind mittendrin im letzten Quiz für heute. Ihr verteidigt eure Ehre beim Thema Serien. Ich habe euch gerade ein in meinen Augen doch sehr bekanntes Serienintro vorgespielt. Und ich möchte von euch wissen, aus welcher Serie das stammt. Jessica aus Cuxhaven meint, lösen zu können. Schönen Tag.
2: Hallo, moin.
0: Jessica, was machst du gerade Schönes? Genießt du das Wetter?
2: Nee, ich renoviere ein Haus und bin gerade am eingipsen und mein Gips wird gerade hart, aber das macht nichts.
0: Geil, dann hast du ja ein bisschen Zeit.
2: Genau, jetzt ist es schon zu spät.
0: Ja, herrlich. Okay, dann kommen wir mal zum Wesentlichen, Jessica. Wir hören noch mal in das Serienintro rein, ja?
2: Ja.
0: Ah, einfach ein Ohrwurm auch. Also Jessica, aus welcher Serie stammt das?
2: Aus Schloss Einstein.
0: Ja,
1: gewonnen.
0: Hey, ist doch klar, selbstverständlich. Ehre geht raus an dich.
2: Ja.
0: Hast du das früher viel geschaut?
2: Absolut, immer nach der Schule, 14:10 Uhr, nicht das immer. Das war der Knaller.
0: Wer war dein Lieblingscharakter?
2: Tatsächlich ganz am Anfang eine von denen, Emily.
0: Ja. Ah ja, okay.
2: Großartige Schauspielerin.
0: Boah, das Tolle ist ja, ich kann gar nicht mitreden, weil ich hab's nie gesehen. Shame on me.
2: Ja, die früheren Folgen waren schon cool.
0: Ja, okay. Mittlerweile gibt's, ich habe mal nachgeschaut, 29 Staffeln. Das muss man auch erstmal schaffen.
2: Ja, das ist eine Hausnummer, das stimmt.
0: Jessica, Ehre verteidigt. Ey, ich wünsche dir noch ganz, ganz viel Erfolg beim Gipsen, beim Hausrenovieren.
2: Dankeschön.
0: Und mach dir generell einfach noch einen schönen Sonntag. Danke fürs Anrufen.
2: Jo, gerne. Tschüss.
0: So, Leute, und ich schaue nochmal schnell in der ARD Sounds App, wer sich da so gemeldet hat. Und ja, ihr wüsstet es doch. Nils hat geschrieben, Kika, Schloss Einstein, natürlich. Freier weiß es auch. Kindheitserinnerungen werden wach, schreibt sie noch. Und Coco ist auch wieder am Start. Freunde, es war mir ein Fest mit euch. Das war das letzte Quiz für heute. Nächsten Sonntag geht's weiter mit Nur für die Ehre. Ich sag tschüss. Jonas ist raus. Hier übernimmt gleich die liebe Svenja für euch. Tschüssi.
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1: Um 14 Uhr mit Martin Wilhelmi. Bundeskanzler Merz ist nach Kiew gereist und will damit ein politisches Signal der Unterstützung senden. Er sicherte der Ukraine ein Hilfspaket im Umfang von 1 Milliarde Euro zu. Darunter sollen vor allem Abfangdrohnen sein. Aus Kiew Rebecca Barth.
2: Von den andauernden russischen Luftangriffen auf die ukrainische Hauptstadt kann sich der Bundeskanzler schon kurz nach seiner Ankunft ein eigenes Bild machen. Immer wieder wird der Luftalarm ausgelöst, sind Drohnenangriffe und Explosionen zu hören. Eine russische Drohne greift unter anderem die Nordbrücke in Kiew an. Bilder zeigen den Einschlag und einen großen Feuerball, während Autos die Brücke überqueren. Am Vormittag besichtigt Bundeskanzler Merz die von einer Drohne zerstörte Akademie der Wissenschaften, unweit der deutschen Botschaft im Herzen der ukrainischen Hauptstadt, und fordert Russlands Machthaber Putin auf, den Krieg gegen die Ukraine zu beenden. Die, Zitat, barbarischen Angriffe auf die ukrainische Zivilbevölkerung müssten aufhören.
1: Hessens Ministerpräsident Rhein hat sich dafür ausgesprochen, dass auch die AfD im Bundestag Vorsitzende in Fachausschüssen stellt. Der CDU-Politiker sagte dem Magazin Stern, seine Partei grenze sich klar von der AfD ab, grenze sie aber nicht.

0: Er verwies auf die Praxis im Hessischen Landtag, in dem die Partei einige Ausschussvorsitzende stellt. Im Bundestag hat bisher kein AfD-Kandidat in den Wahlen in den Ausschüssen eine Mehrheit erhalten. Die Fachausschüsse beraten Gesetzesvorhaben aus ihrem Bereich und hören gegebenenfalls Fachleute an. Die Geschäftsführerin der Unionsfraktion Dos Santos Vins widersprach rein und verwies darauf, dass es sich um freie Wahlen handelt. Bremens Regierung ist sehr zufrieden mit dem Verlauf der Feierlichkeiten zum Tag der Deutschen Einheit. Bremens Bürgermeister sagte auf Instagram, es sei einfach grandios. Auch Innensenatorin Högel zieht eine positive Bilanz.
1: Ich bin heute sehr erleichtert und sehr dankbar. Wir feiern dieses Wochenende unsere deutsche Einheit, Frieden, Freiheit, unsere Demokratie. Und es war bisher ein grandioses Fest. Bremen hat sich als ganz tolle Gastgeberin gezeigt. Alle Menschen sind hier glücklich, gerne gekommen, haben unbeschwert gefeiert. Und dass das möglich war, das haben wir den Sicherheitsbehörden zu verdanken. Unser Konzept ist aufgegangen und ich kann heute schon sagen, dass es gut gelungen ist und wir ein nicht nur fröhliches, sondern auch sicheres Fest hatten. Und dafür bin ich sehr dankbar.
0: Bremens Innensenatorin Hügel von der SPD. In Brasilien haben Präsidentschafts- und Parlamentswahlen begonnen. Knapp 160 Millionen Menschen sind aufgerufen, ihre Stimme abzugeben. Der linksgerichtete Staatschef Lula da Silva strebt eine insgesamt vierte Amtszeit an. Sein stärkster Herausforderer ist Senator Flávio Bolsonaro, der Sohn des ehemaligen Präsidenten Jair Bolsonaro. Umfragen sagen ein enges Rennen voraus. Erreicht keiner der Kandidaten heute die absolute Mehrheit, muss die Entscheidung Ende Oktober in einer Stichwahl fallen.
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3: So, der nächste Besuch bei mir zu Hause kann sich schon mal auf geröstete Esskastanien auf dem Ofen einstellen, weil wir haben hier bei der Arbeit so einen Esskastanienbaum stehen, der wirft gerade wirklich fleißig ab und ich habe einfach mal ein paar mitgenommen. Ich mag die selber gar nicht, aber wie gesagt, die müssten dann demnächst weg. Also, geht mehr Herbst als heute? Ich glaube nicht. 16 Grad haben wir bei euch in Braunlage, in Rostock auch 16 Grad, in Husum 17, maximal 17 bis 21 Grad gibt es heute. Schön sonnig, trocken, jetzt ziehen nur so ein paar mehr Wolken rein, aber das macht ja nichts. Wir schauen auf die sehr vollen Autobahnen, die bekommen Stau oder stockenden Verkehr ab 3 Kilometer Länge. A1 Fehmarn in Richtung Lübeck, da gibt es zwischen Scharbeutz und Zeretz 9 Kilometer stockenden Verkehr. A1 Hamburg Richtung Osnabrück, zwischen dem Bremer Kreuz und Asten 4 Kilometer stockender Verkehr an der Baustelle und dann nochmal zwischen dem Dreieck Stur und Wildeshausen Nord 5 Kilometer stockender Verkehr. A1 Osnabrück in Richtung Bremen, zwischen Bremen-Brinkum und Hemelingen 4 Kilometer stockender Verkehr. A2 Berlin Richtung Hannover, zwischen Allerengersleben und Helmstedt Zentrum auch 4 Kilometer stockender Verkehr, da an der Baustelle. A7 Hamburg Richtung Flensburg, zwischen Schleswig-Jagel und Haab 6 Kilometer stockender Verkehr, weil da gebaut wird. A19 Rostock in Richtung Berlin, zwischen Waren und Wittstock 6 Kilometer stockender Verkehr. Dann A31 Meppen Richtung Gronau, zwischen Wiedmarschen und Emsbüren 6 Kilometer Stau, das macht eine Dreiviertelstunde mehr aus. Und in Hannover-Miesburg wird heute ein Blindgänger entschärft. Der Bereich um den Fundort ist in einem Radius von 1 Kilometer gesperrt. Und es gibt ein Bürgertelefon, dies, das. Macht euch einfach online mal schlau, wenn ihr da wohnt. Gute Fahrt euch.
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3: Es ist doch auch so ein bisschen die gruselige Jahreszeit jetzt. Und wir bringen uns schon mal in Halloween-Stimmung mit einer Gruselserie, für die ihr auch kein Abo braucht. Stellen wir euch vor in 10 Minuten hier. Ich bin Svenja. Hi, schönen Sonntag.
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0: Eine gruselige Serie im Nordseeinsel-Look im Oktober. Also wirklich einen extrem passenden Serientipp haben wir da für euch. Es geht um einen Campingausflug, der in einem ganz gruseligen Albtraum endet. Der Name der neuen Serie verrät schon so ein bisschen. Die Düsteren ist eine dunkle Mystery-Thriller-Serie, die einen mit Gänsehaut zurücklässt. Das sagt Enjoy-Serien-Expertin Sieke.
1: Alles fängt auf der fiktiven Nordseeinsel Kaltenok an. Protagonistin Soma sucht hier nämlich nach Antworten, wer ihre Eltern waren.
2: Du hättest niemals hierher kommen dürfen.
1: Ja, und das klingt jetzt nicht unbedingt nach einem warmen Willkommen, aber auf der Insel passieren wirklich gruselige Dinge. Es gibt nämlich so eine Art Riss zwischen zwei Dimensionen, durch den mysteriöse Gestalten auf die Insel kommen.
0: Also so Monster-Zombies oder sowas?
1: Nee, keine Zombies oder Monster, sondern unheimliche Doppelgänger der Inselbewohner. Und zwar sind das die schlimmsten Versionen von ihnen. Also das, was aus ihnen geworden wäre, wenn sie alle falschen Entscheidungen im Leben getroffen hätten.
3: Arme Seelen, die das Schlimmste getan haben.
1: Und diese bösen Doppelgängerbewohner wollen sich jetzt ihr Leben zurückholen und die guten Menschen ersetzen.
0: Das klingt mega spannend, aber auch nicht so, als könnte man das jetzt so ganz easy nebenbei wegbingen. Man muss auch schon aufpassen, ne?
1: Ja, mich hat's voll an die Netflix-Serie Dark erinnert. Also mein Kopf musste viel arbeiten, um die ganzen Doppelgänger auseinanderzuhalten. Ich habe die 6 Folgen der Miniserie aber trotzdem an einem Stück durchgezogen, weil es echt unglaublich spannend ist.
0: Cool.
1: Zwischendurch schon echt gruselig, sodass ich jetzt abends nur noch mit Taschenlampe rausgehen mag. Aber wer auf Mystery, gruselige Stories und so Nordseeinsel-Charme steht, wird die Düsteren lieben.
0: Also mich hast du komplett. Ich liebe sowas. Und alle 6 Folgen seht ihr, wenn ihr das auch so seht, for free in der ZDF-Mediathek. Und wenn ihr doch eher so auf Herzschmerz steht, dann checkt mal die neue Netflix-Serie East of Eden. Findet ihr in der kostenlosen ID Sounds App und auf enjoy.de den Serientipp.

0: James Hype, Serotonin.
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0: Smokers mit Paris, ihr seid bei Enjoy. Hi, es ist 2:30 am Sonntagnachmittag. Es ist sehr, sehr, sehr voll auf den Autobahnen. Ich lege mal los, ihr bekommt alles ab 3 Kilometer Länge. A1 Fehmarn in Richtung Lübeck, da gibt es zwischen Scharbeutz und Seretz 9 Kilometer stockenden Verkehr. A1 Hamburg Richtung Osnabrück zwischen dem Bremer Kreuz und Asten 4 Kilometer stockender Verkehr an der Baustelle und dann nochmal zwischen dem Dreieck Stur und Wildeshausen Nord 5 Kilometer stockender Verkehr. A1 Osnabrück Richtung Bremen zwischen Bremen-Brinkum und Hemelingen 4 Kilometer stockender Verkehr. Dann auf der A2 Berlin Richtung Hannover zwischen Allerengersleben und Helmstedt Zentrum auch 4 Kilometer stockender Verkehr an der Baustelle. A7 Hannover Richtung Flensburg zwischen Hamburg-Hausbruch und dem Elbtunnel 5 Kilometer stockender Verkehr. A7 Hamburg Richtung Flensburg zwischen Schleswig-Jagel und Haab 6 Kilometer stockender Verkehr. Da wird gebaut. A19 Rostock Richtung Berlin zwischen Waren und Wittstock auch 6 Kilometer stockender Verkehr. A31 Meppen in Richtung Gronau zwischen Wiedmarschen und Emsbüren 6 Kilometer Stau. Da steht hier eine Dreiviertelstunde drin. Halt durch, Leute. Und in Hannover-Miesburg wird gerade ein Blindgänger entschärft. Der Bereich um den Fundort ist in einem Radius von 1 Kilometer gesperrt. Wir haben alle Infos für euch auf ndr.de. Also wenn euch das betrifft, dann schaut doch mal nach. Gute Fahrt euch.
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Hi, hier ist Enjoy. Leute, macht euch mal ready für, ja, vielleicht für ein Tränchen im Augenwinkel. Lil Nas X ist zurück. Und das ist so ein emotionales Comeback. Er hatte sich ja eine längere Auszeit für mentale Gesundheit genommen und dann ist auch noch seine Mutter verstorben. Also eine richtig schwere Zeit hatte er. Und jetzt hat er den ersten Song seitdem rausgebracht. World's Greatest heißt er. Den Inhalt werden alle Familienmenschen sehr, sehr doll fühlen. Es geht um Erinnerungen an früher, an die Kindheit, an die Mama und wie er damit jetzt mit Power in die Zukunft starten kann. Lil Nas X, World's Greatest, ganz neu draußen seit Freitag, hört ihr jetzt hier bei

0: Enjoy-Hörer live hat uns am Freitagmorgen im Messenger der ID Sounds App folgende freche Nachricht geschrieben. Also ich liebe eure Morningshow, ja, aber heute habe ich das Gefühl, es könnte beschissen werden. Und damit hat live auch komplett recht behalten. Ich würde sagen, wir brauchen an der Stelle erstmal Kontext.
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0: Ja, ich sag's euch doch. Freitag war großer Finaltag bei Enjoy Moo. Da haben Martina und Greg auf einem Bauernhof in MacPom die Kuh Maya auf eine Weide gestellt. Die haben wir vorher in kleine Felder unterteilt, die ihr euch gesichert habt. Also auf jedem Feld stand quasi Name drauf. Und dann haben wir alle drauf gewartet, dass Maya einen Kuhfladen oft irgendwo hinfallen lässt, weil damit hat sie nämlich das Gewinnerfeld markiert. Und um kurz nach 8:30 ist es passiert.
2: Da ist endlich, nur diese gefreut, ey.
3: Leute, unsere Kuh Maya hat gerade vor 10 Sekunden gekackt auf die Weide vor uns.
4: Ich fass es nicht, ey.
0: Ja, da ist er gefallen, der begehrteste Kackhaufen Norddeutschlands. Der ist auf Feld A04 geplumpst und das gehörte Enjoy-Hörerin Claudia aus Schwarzenbeck. Damit hat sie sich erstmal einen fetten Urlaub im Ferienhaus im Harz gesichert.
4: Oh, Glückwunsch, Claudia! Claudia!
5: Wir werden uns auf jeden Fall mit meinen Mädels eine richtig schöne Woche machen.
4: Oh.
0: Mega, freuen wir uns ja wohl alle mit. Und danke an der Stelle nochmal an Maya, an Kuh Maya für den ersten Morgenschiss und auch an Landwirt Steffen und das ganze Team da auf seinem Bauernhof in MacPom. Also man muss

ja auch mal echt sagen, ne? Dass ihr diese Scheißaktion mitgemacht habt, ist nicht selbstverständlich. Ihr seid ja wohl die Coolsten. So, und jetzt gibt's ein Throwback-Gefühl für euch hier bei Enjoy. Crazy Town mit Butterfly. Macht euch einen wunderschönen Sonntag.

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4: Um 15 Uhr mit Martin Wilhelmi. Bundeskanzler Merz hat überraschend Kiew besucht. Nach seinem Eintreffen gab es einen russischen Drohnenangriff. Russland hatte vorher vor Reisen in die Ukraine gewarnt. Aus der NDR-Nachrichtenredaktion Wiebke Drescher.
5: Gleich mehrere Alarme begleiten den Solidaritätsbesuch von Kanzler Merz. Laut Kiews Bürgermeister Klitschko soll eine Brücke im Norden von Kiew angegriffen worden sein. Rettungsdienste seien auf dem Weg. Bei seinem Besuch appellierte Merz an Russlands Präsident Putin, den Krieg sofort zu beenden. Der Kanzler sicherte Kiew auch weitere Militärhilfen in Höhe von insgesamt 1 Milliarde Euro zu. Darunter sind Abfangdrohnen, mit denen die sehr schnellen russischen Kampfdrohnen abgewehrt werden könnten. Mit solchen Lieferungen aus Deutschland könnte eine Lücke in der ukrainischen Luftverteidigung geschlossen werden. Auch Wirtschaftsministerin Reiche und mehrere Unternehmer sind nach Kiew mitgekommen.
4: Im kommenden Monat will die Deutsche Bahn das sogenannte Familienticket regulär in den Verkauf nehmen. Durch den zeitweisen Verkauf im Sommer hätten 100.000 Familien mehr den Zug genutzt, sagte Bahnchefin Palla der Bild am Sonntag. Aus der NDR-Nachrichtenredaktion Viktor Kupka.
6: Für einen Pauschalpreis von 99,99 Euro bekommen Familien so eine Hin- und Rückfahrt inklusive ICE-Reservierung. Ab 1. November sollen die Tickets gelten, der Verkauf beginne aber bereits ab dem 26. Oktober zu den gleichen Konditionen wie im Sommer. Bis zu 5 Personen, davon maximal 2 Erwachsene, können die Züge der DB damit nutzen. Eine schnelle Besserung beim Thema Pünktlichkeit sei vorerst aber nicht zu erwarten, erklärte die Bahnchefin. Die Sanierung des Schienennetzes werde mindestens 10 Jahre dauern, zu lange sei das versäumt worden.
4: In Hannover ist eine groß angelegte Evakuierung abgeschlossen. Mehr als 17.000 Menschen mussten seit dem Morgen ihre Wohnungen verlassen. Anfang der Woche hatten Bauarbeiter im Stadtteil Miesburg verdächtige Metallkörper entdeckt. Aus der NDR-Nachrichtenredaktion Sören Harms.
7: Jetzt sind die Kampfmittelräumer am Zug. Sie untersuchen, ob es sich um Blindgänger aus dem Zweiten Weltkrieg handelt und falls ja, ob sie die rostigen Bomben entschärfen können oder sprengen müssen. Wie lange die Aktion dauert und wann die Bewohner von Miesburg zurück dürfen, ist unklar. Das könnte laut Feuerwehr bis in die Abendstunden dauern. An der Räumung beteiligt waren mehr als 700 Einsatzkräfte, die meisten von ihnen ehrenamtlich, teilt die Stadt in ihrem Live-Ticker mit. Bis zum Ende der Sperrung fahren in Hannovers Osten Stadtbahnen und Busse nur eingeschränkt.
4: In Brasilien haben Präsidentschafts- und Parlamentswahlen begonnen. Knapp 160 Millionen Menschen sind aufgerufen, ihre Stimmen abzugeben. Der linksgerichtete Staatschef Lula da Silva strebt eine insgesamt 4. Amtszeit an. Sein stärkster Herausforderer ist Senator Flávio Bolsonaro, der Sohn des ehemaligen Präsidenten Jair Bolsonaro. Umfragen sagen ein enges Rennen voraus. Erreicht keiner der Kandidaten heute die absolute Mehrheit, muss die Entscheidung Ende Oktober in einer Stichwahl fallen. Auf einem Campingplatz am Südufer des Gardasees in Italien hat es heute Morgen gebrannt. Urlauber aus verschiedenen Ländern sind von dem Brand betroffen gewesen. Nach Angaben der Behörden wurden 24 Menschen verletzt. Einer von ihnen erlitt schwere Verbrennungen. Die meisten mussten wegen Kohlenmonoxidvergiftungen behandelt werden. Die Flammen zerstörten einen großen Teil des Campingplatzes, darunter einige Bungalows und Autos. Der Brand konnte unter Kontrolle gebracht werden. Über die Ursache ist noch nichts bekannt.
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8: Was ein erstes Oktoberwochenende, ne? Richtig, richtig schön. Jetzt am Nachmittag mehr Wolken als noch am Morgen, aber die Sonne kommt immer wieder durch und es soll soweit auch nichts runterkommen. 17 bis 21 Grad maximal. Wir haben jetzt bei euch in Papenburg 18 Grad, in Greifswald 17, in St. Peter-Ording 16 Grad. Und morgen starten wir mit genauso schönem Wetter dann in die neue Woche. Es ist leider sehr, sehr viel los auf den Autobahnen. Wir schauen drauf, gibt jetzt alles ab 3 Kilometer Länge. A1 Fehmarn in Richtung Lübeck zwischen Scharbeutz und Seretz, 7 Kilometer stockender Verkehr. A1 Bremen Richtung Osnabrück zwischen Opposen, Bremen-Mahndorf und Aasten, 4 Kilometer stockender Verkehr. Dann A2 Berlin in Richtung Hannover zwischen Allerengersleben und Helmstedt Zentrum, 5 Kilometer stockender Verkehr an der Baustelle. A7 Hannover Richtung Hamburg zwischen Mellendorf und Schwarmstedt, 7 Kilometer Stau, da laufen Bergungsarbeiten und ihr habt eine halbe Stunde Wartezeit da. A7 Hannover Richtung Flensburg zwischen Hamburg-Hausbruch und dem Elbtunnel, 5 Kilometer stockender Verkehr. A31 Meppen Richtung Gronau zwischen Wiedmarschen und Ebensbüren, 6 Kilometer Stau, da steht eine Dreiviertelstunde drin. Und ihr habt gerade in den News gehört, die Blindgängerentschärfung in Hannover-Miesburg läuft. Der Bereich um den Fundort ist in einem Radius von 1 Kilometer gesperrt. Alle Infos haben wir für euch auf ndr.de. Schaut mal nach, wenn euch das da betrifft. 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Ja, Herbst wie im Disney-Film heute, ne? Der Himmel wirklich so zeichentrickblau, dann schweben dauernd so malerisch so goldene Blätter ganz sanft gen Boden. Ich habe vorhin draußen im Park nur darauf gewartet, dass sich gleich noch ein Vögelchen auf meine Schulter setzt und mir irgendwie ein Eichhörnchen in Nuss bringt. Genießt es. Ich bin Svenja, hi.
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0: Enjoy hier mit Nico Santos. Auf welche norddeutsche Insel würdet ihr euch zurückziehen, um in Ruhe für eure Tour zu proben? Nico Santos hat sich Föhr ausgesucht. Der geht bald auf Arena-Tour und zusammen mit seiner Crew ist er eben für eine Zeit auf Föhr schön entspannt.
1: Morgens, keine Ahnung, frühstücken wir irgendwo in der Nähe vom Strand, machen wir nochmal einen kurzen Strandspazierwalk und danach geht's los und machen Musik.
0: Ja, und dann so richtig entspannt und entschleunigt in die Tourphase starten. Macht er doch alles richtig und ihr könnt Tickets für seine Konzerte hier im Norden gewinnen. Martina und Greg schenken euch ab morgen Tickets bei Gefragt, Gejagt in eurer Enjoy Morning Show und die lasst ihr euch ja wohl nicht entgehen. Dua Lipa jetzt für euch hier bei Enjoy.

0: Der Herbst besteht ja nicht nur aus Kürbisse schnitzen und Kastanienmännchen basteln. Es ist auch so ein bisschen die Zeit, ne, zum Runterkommen, zu Hause alles gemütlich machen. Und dazu brauchen wir ja die richtige Musik.
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0: Die stellen wir euch jetzt vor hier im Enjoy Songradar. Das ist eure Rubrik zum Musik entdecken. Newcomer Dati hat genau diesen gemütlichen Herbst-Vibe einfach. Checkt ihr da mal aus mit Take Me There.

0: 4 und schaue mal kurz auf die Autobahnen. Es ist immer noch recht voll, deswegen bekommt ihr jetzt alles ab 3 Kilometer länger. A1 Fehmarn Richtung Lübeck, zwischen Scharbeutz und Seretz, 7 Kilometer stockender Verkehr. A1 Bremen Richtung Osnabrück, zwischen Opusen, Bremen, Mahndorf und Ahrsrum, 3 Kilometer stockender Verkehr. A2 Berlin Richtung Hannover, zwischen Allerengersleben und Helmstedt Zentrum, 5 Kilometer stockender Verkehr an der Baustelle. A7 Hannover Richtung Flensburg, zwischen Hamburg-Hausbruch und dem Elbtunnel, 5 Kilometer stockender Verkehr. Und A31 Meppen Richtung Gronau, zwischen Wiedmarschen und Emsbüren, 6 Kilometer Stau. Wartezeit da eine Dreiviertelstunde. Haltet durch und gute Fahrt euch.
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Joshua hier, Sonntagnachmittag. Früher bei uns auf dem Dorf hieß es Kirmes. Das war eine Schiffsschaukel, eine Losbude, ein Kinderkarussell und mit Glück wirklich noch ein Autoscooter. Das war's. Das, was gerade in Oldenburg abgeht, das ist definitiv eine Nummer größer. Da ist nämlich Kramermarkt. Das ist ein riesiges Volksfest und nicht irgendein, sagt Schausteller Walter. Der ist da auch am Start. Ah, cool. Den Ton habe ich euch an der Stelle nicht eingeplant. Naja, er sagt so viel wie, das ist wirklich eins der krassesten Volksfeste überhaupt in Deutschland ist. Deswegen ist er da auch immer am Start. Und ja, alle, die da bei dem krassen Wetter am Kramermarkt am Start sind, dem wünsche ich ja wohl mal ganz viel Spaß. Und dass ihr mit so einem riesen Kuscheltier im Schlepptau wieder nach Hause fahrt.

0: Kings of Leon, You Somebody, ihr seid bei Enjoy, hey. Und das habt ihr bestimmt auch schon mitbekommen, am 18. Dezember läuft die allerletzte Folge vom ZDF-Magazin Royal mit Jan Böhmermann, das ist vorbei. Und in unserem Podcast Deutschland 3000 mit Eva Schulz hat sich Jan dazu geäußert. Wer hat das entschieden?
1: Ich habe entschieden.
0: Ja, und wie es im kommenden Jahr für Böhmermann weitergeht, das lässt er im Podcast erstmal offen. Vermutlich macht er erstmal eine Pause, weil die letzten Monate war einfach echt viel los.
1: Ich war letztes Jahr nicht beim Zahnarzt. Ich habe einfach vergessen, zum Zahnarzt zu gehen. Ich habe zweimal die Barclays Arena ausverkauft und dazwischen habe ich 32 Fernsehsendungen moderiert. Und die Auswahl war entweder ein Jahr ZDF oder drei Jahre. Und dann haben wir uns am Ende darauf geeinigt, machen wir da ein Jahr, ist doch super, dann gucken wir mal, was passiert.
0: Das kann man irgendwie echt voll verstehen, ne? 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
2: 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Marco und the Chainsmokers.

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1: Um 16 Uhr mit Martin Wilhelmi. Bundeskanzler Merz ist nach Kiew gereist und will damit ein politisches Signal der Unterstützung senden. Er sicherte der Ukraine ein Hilfspaket im Umfang von 1 Milliarde Euro zu. Vor allem Abfangdrohnen sollen geliefert werden. Aus Kiew Rebecca Barth.
2: Von den andauernden russischen Luftangriffen auf die ukrainische Hauptstadt kann sich der Bundeskanzler schon kurz nach seiner Ankunft ein eigenes Bild machen. Immer wieder wird der Luftalarm ausgelöst, sind Drohnenangriffe und Explosionen zu hören. Eine russische Drohne greift unter anderem die Nordbrücke in Kiew an. Bilder zeigen den Einschlag und einen großen Feuerball, während Autos die Brücke überqueren. Am Vormittag besichtigt Bundeskanzler Merz die von einer Drohne zerstörte Akademie der Wissenschaften, unweit der deutschen Botschaft im Herzen der ukrainischen Hauptstadt, und fordert Russlands Machthaber Putin auf, den Krieg gegen die Ukraine zu beenden. Die, Zitat, barbarischen Angriffe auf die ukrainische Zivilbevölkerung müssten aufhören.
1: Bremens Regierung ist sehr zufrieden mit dem Verlauf der Feierlichkeiten zum Tag der Deutschen Einheit. Bremens Bürgermeister sagte auf Instagram, es sei einfach grandios. Auch Innensenatorin Högel zieht eine positive Bilanz.
3: Ich bin heute sehr erleichtert und sehr dankbar. Wir feiern dieses Wochenende unsere deutsche Einheit, Frieden, Freiheit, unsere Demokratie. Und es war bisher ein grandioses Fest. Bremen hat sich als ganz tolle Gastgeberin gezeigt. Alle Menschen sind hier glücklich, gerne gekommen, haben unbeschwert gefeiert. Und dass das möglich war, das haben wir den Sicherheitsbehörden zu verdanken. Unser Konzept ist aufgegangen. Und ich kann heute schon sagen, dass es gut gelungen ist und wir ein nicht nur fröhliches, sondern auch sicheres Fest hatten. Und dafür bin ich sehr dankbar.
1: Bremens Innensenatorin Högel von der SPD. Ein Bündnis aus Gewerkschaften und Wohlfahrtsverbänden hat an die Bundesregierung appelliert, auf Kürzungen im Sozialbereich zu verzichten. Zu den Unterzeichnern des Aufrufs gehören die IG Metall, Verdi, Caritas, die Diakonie sowie der Sozialverband VDK. Sie schreiben, sozialer Zusammenhalt sei Voraussetzung für demokratische Stabilität. Konkret kritisieren sie geplante Änderungen bei der Pflegeversicherung, insbesondere schärfere Kriterien für die Pflegegrade. Die Regierung will so die hohen Ausgaben der Versicherung reduzieren und weitere Beitragserhöhungen vermeiden. In Hannover-Miesburg haben

0: Fachleute bei Untersuchungen zwei Blindgänger aus dem Zweiten Weltkrieg gefunden. Nach Angaben der Feuerwehr sind es US-amerikanische 250 Kilogramm Fliegerbomben. Jetzt wird abgeklärt, ob sie entschärft werden können oder gesprengt werden müssen. 17.500 Menschen mussten ihre Wohnungen verlassen. Auf einem großen Campingplatz am Südufer des Gardasees ist ein Feuer ausgebrochen. Mehrere Menschen wurden verletzt. 24 Camper mussten ärztlich behandelt werden. Betroffen sind Urlauber aus unterschiedlichen Ländern. Aus Rom, Ivo Maruschik.
1: Die Flammen haben große Teile des Campingplatzes in Peschiera am Südufer des Gardasees zerstört. Drohnenaufnahmen zeigen, dass drei Bungalowreihen in Schutt und Asche liegen. Etwa 30 Holzhäuschen sind niedergebrannt, dazu auch Autos der Urlauber und mindestens ein Wohnmobil. Der Brand war in der Früh in einem der Bungalows ausgebrochen und griff dann auf andere Hütten über. Die Behörden gehen von einem Unfall aus. Die Löscharbeiten wurden erschwert, weil auf dem Campingplatz überall mit Gasflaschen gerechnet werden musste. Mindestens eine explodierte, während die Feuerwehr im Einsatz war.
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3: Bilde ich mir das ein oder ist der Himmel im Herbst wirklich nochmal anders blau? Es kann auch sein, dass es an dem Kontrast liegt zu den bunten Blättern, aber ich musste heute wirklich dauernd hochgucken, weil dieser Himmel so krass blau leuchtet. Es ist doch herrlich, Leute. Wir haben dazu in Luisenhof 16 Grad, in Schleswig 17, in Delmenhorst 18. Kein Regen, viel Sonne und morgen wird es auch wieder schöner. Schmeckt doch. Wir schauen fix auf die Autobahn. Ihr bekommt Stau oder stockenden Verkehr ab 3 Kilometer Länge. A1 Fehmarn Richtung Lübeck zwischen Scharbeutz und Sereth 7 Kilometer stockender Verkehr. A2 Berlin in Richtung Hannover zwischen Allerengersleben und Helmstedt Zentrum 5 Kilometer stockender Verkehr an der Baustelle. A7 Hannover Richtung Flensburg zwischen Hamburg-Hausbruch und dem Elbtunnel 5 Kilometer stockender Verkehr. A31 Meppen in Richtung Gronau zwischen Wiedmarschen und Emsbüren 4 Kilometer Stau. Da steht ja fast eine Dreiviertelstunde drin. Und die A36 Wolfenbüttel in Richtung Braunschweig ist zwischen Braunschweig-Heidberg und dem Kreuz Braunschweig-Süd nach dem Unfall gesperrt. Kommt gut durch.
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3: Happy Sonntag. Macht euch ein schönes Restwochenende. Ich bin Svenja und jetzt gibt's Klock Klock mit Sorry.
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0: Enjoy hier, 16:13 Sonntagnachmittag. Zwischendurch gibt es mal eine kleine Kampfansage von Kloppo.
1: Wir fliegen ja nicht 2,5 Stunden her, übernachten vor, übernachten nachher, um dann am Ende hier irgendwie so ein bisschen zu kicken. Wir wollen um die 3 Punkte wirklich kämpfen und ich hoffe, dass uns das gelingt.
0: So, die Fußballnationalmannschaft fliegt nicht zum Spaß nach Griechenland, sagt Bundestrainer Jürgen Klopp. Heute ist ja in der Nations League das Rückspiel gegen die Griechen. Das Hinspiel hatten sie 0:1 verloren, aber jetzt so. Mit dem Sieg gegen Serbien im Rücken. Da denkt man ja irgendwie automatisch so, ja, es geht doch. Und diesmal gewinnen wir, glaubt man auch wirklich dann dran. Ist eine gefühlte Wahrheit, die kennt auch Kloppo.
1: Ja, das ist das Leben eines Fußballers. Wenn man ein Spiel verloren hat, muss man sich ein bisschen aufraffen, um dran zu glauben, dass man das nächste gewinnen kann. Gelingt trotzdem meistens, wenn man es gewonnen hat. Fällt das leichter auf jeden Fall, nur beides ist gleich wahrscheinlich.
0: Ja, ich würde sagen, wir schauen es uns einfach mal an. Heute 20:45 geht's los, RTL überträgt. Und es gibt auch einen Audio-Stream, den findet ihr auf sportschau.de, wenn ihr wollt. Let's go. Und jetzt gibt's Miley.

0: DJ Bund live zu sehen. Das ist wirklich ein krasses Event, kann man sagen. Ihr kennt vielleicht auch das ein oder andere Video von TikTok oder so. Der Typ, der reißt zurzeit wirklich auf der ganzen Welt Auftritte ab. Da rasten einfach alle kollektiv auf und tanzen, als gäbe es kein Morgen. Und während die ganze Welt ihn feiert, ist Bund total am Boden geblieben.
1: Ich habe da so ein bisschen so ein Aberglaube. Wenn mir ein Fan was schenkt, so was Kleines, so ein Anhänger, ich habe so ganz viele Anhänger im Rucksack, die kleben alle schon so am Boden, dann so fest, denkst du, die müssen drin bleiben. Ich habe immer das Gefühl, wenn ich den jetzt rausmache, dann kriege ich Pech. Das heißt, die müssen eigentlich immer dabei sein. Ja.
0: Das ist sowas von sweet. Und mit seinem Rucksack voller Anhänger kommt er jetzt zu euch.
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0: Enjoy Plaza Festival, so heißt die Enjoy Star Show jetzt. Ansonsten bleibt wirklich alles gleich. Also Expo Plaza Hannover, Stimmung geil, Line-Up geil. Das wird das Open-Air-Festival des Jahres 2027. Headliner, diesmal einfach bunt.

0: Also das wird richtig, richtig heftig, aber auch alle Farben und Mark Forster sind am Start. Ne? Line-up wird ja vielleicht auch noch ein bisschen größer. Das wird auf jeden Fall wild. Tickets gibt's überall, wo es Tickets gibt. Sehen wir uns.
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0: Ihr seid bei Enjoy und wir schauen mal fix, was auf den Autobahnen los ist. Ihr bekommt jetzt Stau oder stockenden Verkehr ab 3 Kilometer Länge. A1 Fehmarn Richtung Lübeck zwischen Scharbeutz und Seretz, 7 Kilometer stockender Verkehr. A2 Berlin Richtung Hannover zwischen Allerengersleben und Helmstedt Zentrum, 5 Kilometer stockender Verkehr an der Baustelle. A7 Hannover Richtung Flensburg zwischen Hamburg-Hausbruck und dem Elbtunnel, 5 Kilometer stockender Verkehr. A31 Meppen in Richtung Gronau zwischen Wiedmarschen und Emsbüren, 3 Kilometer Stau. Und ihr habt es vielleicht mitbekommen, in Hannover-Miesburg werden Blindgänger entschärft. Der Bereich um den Fundort ist da in einem Radius von 1 Kilometer gesperrt. Wenn euch das betrifft, wenn ihr dazu Infos wollt, schaut einfach auf ndr.de, da steht alles. Gute Fahrt!
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3: Ich habe spontan eine kleine Quizfrage für euch vorbereitet.
0: Oh, sehr gern.
3: Also ich habe ja polnische Wurzeln, ne? Mhm. Und mein Onkel hat heute Geburtstag.
0: Glückwunsch.
3: Und ich würde gerne mal von euch wissen, was denkt ihr, wer da mit Vornamen heißt? Weil es gibt eigentlich nur eine richtige Antwort.
0: Greg oder was?
3: Nee. Denk mal irgendwie an einen polnischen Onkel. Wie könnte der heißen?
0: Marek.
3: Ja!
0: Ja, natürlich.
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0: Gibt's zu. Das macht ihr manchmal auch. Einfach aus Faulheit die Hände mit Spüli waschen. Aber ist es okay oder schädlich für die Haut? Das klären wir jetzt mal.
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0: Hier gibt's immer Alltagswissen zum Weitererzählen. Gabriel aus dem Enjoy-Team, sag, ist Händewaschen mit Spüli ungesund?
2: Also wenn wir das jetzt mal machen, dann fällt uns nicht gleich die Haut irgendwie in Streifen ab. Wissen auch alle, die das schon mal gemacht haben.
0: Ja.
2: Aber wir sollten auf jeden Fall das nicht zur Gewohnheit werden lassen. Spülmittel sind dazu da, Fette und Eingebranntes zu lösen. Also zum Beispiel die Bratreste aus der Pfanne. Und beim Händewaschen schrubben wir uns dann damit das natürliche Hautfett runter.
0: Und das klingt mal so gar nicht gut.
2: Nee, wirklich nicht. Dadurch trocknen auf Dauer unsere Hände ganz schön doll aus. Deshalb lieber Hände schön mit milder Seife waschen.
0: Mhm.
2: Die hat auch einen ähnlichen pH-Wert wie die unserer Haut.
0: Und beim Abwaschen dann vielleicht echt mal Spülhandschuhe. Das ist ja auch nicht so geil für die Haut dann. Gott, habe ich mich jetzt als Ü30 geoutet. Vorher wirklich nie Gedanken gemacht über sowas.

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1: Um 17 Uhr mit Martin Wilhelmi. Bei seinem Besuch in Kiew hat Bundeskanzler Merz der Ukraine weitere Unterstützung zugesagt. Währenddessen griff eine russische Drohne eine Brücke im Norden der ukrainischen Hauptstadt an. Russland hatte zuvor vor Besuchen in Kiew gewarnt. Aus der NDR-Nachrichtenredaktion Wiebke Drescher.
2: Mit einem Sonderzug traf Kanzler Merz überraschend in Kiew ein. Begleitet wurde er von Wirtschaftsministerin Reiche sowie Unternehmern aus den Bereichen Rüstung und Energie. Während seines Besuchs alarmierten Sirenen mehrmals vor russischen Drohnenangriffen. Wegen dieser Angriffe will die Bundesregierung weitere Militärhilfen zusichern. So sollen unter anderem bald tausende Abfangdrohnen geliefert werden. Die Ukraine könnte damit die besonders gefährlichen russischen Kampfdrohnen abfangen. Auch sollen weitere Waffen produziert werden. Insgesamt umfassen die Militärhilfen rund 1 Milliarde Euro aus bereits bewilligten Haushaltsmitteln. Der ukrainische Präsident Zelensky kündigte außerdem neue Gespräche mit Russland an. Vermittelt werden die Gespräche von den USA und sollen bis Ende Oktober stattfinden.
1: Hessens Ministerpräsident Rhein hat sich dafür ausgesprochen, dass auch die AfD im Bundestag Vorsitzende in Fachausschüssen stellt. Der CDU-Politiker sagte dem Magazin Stern, seine Partei grenze sich klar von der AfD ab, grenze sie aber nicht aus. Er verwies auf die Praxis im Hessischen Landtag, in dem die Partei einige Ausschussvorsitzende stellt. Im Bundestag hat bisher kein AfD-Kandidat in den Wahlen in den Ausschüssen eine Mehrheit erhalten. Die Fachausschüsse beraten Gesetzesvorhaben aus ihrem Bereich und hören gegebenenfalls Fachleute an. Die Geschäftsführerin der Unionsfraktion Dos Santos Vins widersprach Rhein und verwies darauf, dass es sich um freie Wahlen handelt. In Brasilien hat die Präsidentschaftswahl begonnen. Knapp 160 Millionen Menschen sind aufgerufen, ihre Stimmen abzugeben. Aus Rio de Janeiro, Anne Herberg.
3: Erneut findet die Wahl in einem Klima der politischen Polarisierung statt. Der linke Amtsinhaber Luiz Inácio Lula da Silva und der rechte Senator Flávio Bolsonaro liegen in Umfragen eng beieinander. Flávio ist der älteste Sohn des früheren Präsidenten Jair Bolsonaro, der wegen eines versuchten Staatsstreiches zu 27 Jahren Haft verurteilt wurde und in Hausarrest sitzt. Lula bewirbt sich mit 80 Jahren um eine vierte Amtszeit. Sollten weder Lula noch Flávio Bolsonaro die für einen Sieg nötige absolute Mehrheit erreichen, wird es eine Stichwahl am 25. Oktober geben.
1: In diesem Jahr haben so viele Menschen wie noch nie das Oktoberfest in München besucht. Nach Angaben der Stadt kamen mehr als 7 Millionen Besucherinnen und Besucher. Im Jahr zuvor waren es rund 200.000 weniger. Überschattet wurde das Fest aber auch von schweren Unfällen. So wurde heute ein 47-jähriger Mitarbeiter an einer Schiffsschaukel schwer verletzt und musste reanimiert werden. Zu Beginn der Wiesn starb ein 52 Jahre alter Sicherheitsmitarbeiter, nachdem er unter einer Gondel eingeklemmt worden war. Tennisprofi Alexander Zverev hat beim Turnier in Peking das

0: Halbfinale verpasst. Der Hamburger unterlag im Viertelfinalspiel gegen den Serben Novak Djokovic in 3 Sätzen. Für Zverev ist es auch ein kleiner Rückschlag in seinem Bemühen, die Nummer 1 der Weltrangliste zu werden.
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2: Wir haben gerade bei euch in Flensburg 17 Grad, in Parchim 18, in Bad Pyrmont 20 Grad. Das Wetter hat wirklich ja wohl mal performt dieses Wochenende, kann man nicht anders sagen. Es ist ja nur schön. Jetzt am Nachmittag gibt es zwar mehr Wolken als vorher noch, aber es soll nicht regnen und die Sonne schafft es auch immer wieder durch. Und morgen geht es genauso weiter. Wir schauen fix auf die Autobahn. Ist nicht mehr ganz so viel los wie die letzten Stunden, aber sind schon einige Meldungen. A1 Fehmarn in Richtung Lübeck. Da gibt es zwischen Scharbeutz und Seretz 7 Kilometer stockenden Verkehr. A7 Hannover Richtung Flensburg zwischen Hamburg-Hausbruch und dem Elbtunnel 5 Kilometer stockender Verkehr. Und in Hannover-Miesburg werden Blindgänger entschärft. Habt ihr vielleicht mitbekommen, der Bereich um den Fundort ist in einem Radius von 1 Kilometer gesperrt. Wenn ihr mehr Infos braucht, dann schaut mal auf ndr.de. Da steht alles. Gute Fahrt.
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2: Jetzt nochmal wirklich die letzten Sonnenstrahlen in your face. Macht euch einen richtig schönen Sonntagnachmittag, ihr Herbstmäuse. Ich bin Svenja, hello.
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0: Was ein weirder Moment, wenn dir alle einfach beim Scheißen zugucken.
1: Maya hat richtig performt und dann ihr Blick danach. So, jetzt habt ihr, was ihr wollt.
2: Ja, jetzt wolltet ihr doch das haben. Jetzt macht es doch mal weg.
0: Ja, Freitag war hier bei uns anders wild.
1: Oh, Glückwunsch, Claudi!
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0: Freitagmorgen waren alle Augen auf Kuh Maya gerichtet. Martina und Greg haben die Enjoy Morning Show Freitag live vom Bauernhof in MacPom gesendet. Da kam die Kuh auf eine Weide. Die haben wir vorher in viele kleine Abschnitte unterteilt. Und diese Abschnitte, die habt ihr euch in den letzten Wochen hier im Programm gesichert. Und dann habt ihr über die Webcam und auch übers Radio halt mitgefiebert, auf welches Feld Maya zuerst einen Kuhfladen macht. Weil mit ihrem ersten Schiss gab es einen Urlaub im Harz zu gewinnen. Und sie hat sich für das Feld von Claudia entschieden.
1: Oh, Glückwunsch, Claudi!
4: Wir werden uns auf jeden Fall mit meinen Mädels eine richtig schöne Woche machen.
1: Oh,
0: das klingt so geil. Schönen Mädelsurlaub. Also, lieben wir alle.

Medusa und Khalid sind das mit Weekend. Ihr seid bei Enjoy. Es ist Weekend, es ist Sonntagnachmittag. Gleich 5:30. Wir sind ein bisschen zu früh dran, aber gibt keine Musik mehr. Also sind wir hiermit folglich auf den Straßen. A1 Fehmarn Richtung Lübeck zwischen Scharbeutz und Seretz. 7 Kilometer stockender Verkehr.

0: A7 Hannover Richtung Flensburg zwischen Hamburg-Hausbruch und dem Elbtunnel. 5 Kilometer stockender Verkehr. Das war's auch schon. Eine gute Fahrt euch.
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3: Neues Jahr, neue Acts, aber wir zwei sind natürlich auch weiter mit dabei. Martina und Greg hier aus eurer Enjoy Morning Show.
4: Ja, die Enjoy Star Show heißt jetzt Enjoy Plaza Festival und da haben wir jetzt die ersten Acts für 2027 für euch. Alle Farben.
3: Bam.
4: Mark Forster und Headliner Bunt sind am Start. Das wird richtig geil und da kommen natürlich auch noch ein paar Acts dazu.
3: Und ihr hoffentlich auch. Tickets gibt's da, wo es Tickets gibt. 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

0: damit bei euch alles weiterhin gut läuft in euren Beziehungen mit Friends, mit Family, gibt's jetzt super süße Inspo von Sänger Jack Dean.
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0: Der hat nämlich einen neuen Standard gesetzt in Sachen Entschuldigen. Er hatte zu wenig Zeit für Familie und Freunde. Und entschuldigt hat er sich, indem man einen kompletten Song darüber geschrieben hat. Das nehmen wir uns doch mal mit, Leute. Also wir sind natürlich nicht alle Musikerinnen, wir können nicht alle Songs schreiben, aber einfach mal so, wenn eine Entschuldigung für irgendwas nötig sein sollte, die so ein bisschen kreativ gestalten, also sich was vortanzen, ein Bild malen, das ist doch einfach nur eine süße Idee. Jack Deans Entschuldigung jetzt hier auf dem Enjoy Songradar. Hier ist er mit Mercy.

0: Mit Kato und Turn the Lights Off. Ja, es gibt mal wieder ein Buch, das verfilmt wurde. Verity ist ein neuer Thriller im Kino. Autorin der Buchvorlage ist Colleen Hoover, die kennt ihr vielleicht. Enjoy-Kinomann Marcel Emmel nimmt euch mal mit in die Story.
1: Verity ist eine total erfolgreiche Autorin. Ihr neuestes Buch soll aber von einer jungen, anderen Autorin zu Ende geschrieben werden.
2: Wieso schreibt ihre Frau die Reihe nicht selbst?

0: Ende.
1: Das ist Verity. Die Ärzte glauben nicht, dass sie jemals wieder sprechen oder laufen wird.
2: Ja, Verity hatte nämlich einen Autounfall und ist seitdem in einer Art Wachkoma. Und diese Ersatzautorin, die findet beim Durchforsten der Notizen und Entwürfe, weil sie das Buch ja eben zu Ende schreiben soll, extrem dunkle Geheimnisse.
3: Jetzt kenne ich das Buch nicht, aber ich frage mich, wenn ich das kenne und damit ja auch die Geheimnisse, funktioniert der Film dann überhaupt noch?
2: Ja, aber er wird wahrscheinlich nicht besser. Ich bin diese Storywelle total gerne mitgeschwommen, auch wenn er zwischendrin echt ein bisschen träge ist. Ich kannte aber eben nicht alle Storykurven und die sorgen dafür, dass der mir hier als Thriller total im Kopf bleibt. Weil nochmal, die liegt in diesem Wachkoma, oder? Oder? Ja, und weißt du eben schon alles, dann schleudert dich halt kaum mehr was aus dem Sitz.
3: Ja, okay.
2: Dakota Johnson und Anne Hathaway spielen hier mit. Ich finde, die machen das auch total gut. Und da ist wirklich einiges an Salz in dieser Thriller-Suppe mit drin. Aber mein gar nicht mal so Hot-Take dazu ist dann eben, der funktioniert, glaube ich, schon besser, wenn du das Buch nicht kennst.
3: Alles klar, wisst ihr Bescheid? Verity läuft seit dieser Woche im Kino.
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Enjoy hier. Ich muss einmal kurz unterbrechen für eine wichtige Meldung von den Straßen. Achtung auf der A44 Kassel-Dortmund. Zwischen dem Kreuz Kassel-West und Kassel-Bad Wilhelmshöhe laufen zwei Kinder auf der Fahrbahn. Vorsichtig fahren bitte in beiden Richtungen. Nochmal Achtung auf der A44 Kassel-Dortmund. Zwischen dem Kreuz Kassel-West und Kassel-Bad Wilhelmshöhe laufen zwei Kinder.

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6: Um 18 Uhr mit Milat Kupay. Die zentralen Feierlichkeiten in Bremen rund um den Tag der Deutschen Einheit gehen heute Abend zu Ende. Die Verantwortlichen haben schon jetzt eine vorläufige Bilanz gezogen. Aus Bremen, Birgit Sagemann.
7: Ein grandioses Fest, sagt Bremens Bürgermeister Andreas Bovenschulte. Und das hätten ihm auch viele Besucher und die Kollegen aus anderen Ländern bestätigt. Stimmung, Wetter, Veranstaltungsangebot, alles bestens, so Bovenschulte. Bremen habe sich gut präsentiert und darauf könne man stolz sein. Um 22 Uhr am Abend gehen 3 Tage Einheitsfeier bei bestem Wetter zu Ende. Die ursprünglich erwartete Zahl von insgesamt 450.000 Besuchern dürfte am Ende noch übertroffen werden. Denn schon an den ersten beiden Tagen kamen rund 400.000 Menschen.
6: Bei seinem Besuch in Kiew hat Bundeskanzler Merz der Ukraine weitere Unterstützung zugesagt. Währenddessen griff eine russische Drohne eine Brücke im Norden der ukrainischen Hauptstadt an. Russland hatte zuvor vor Besuchen in Kiew gewarnt. Aus der NDR-Nachrichtenredaktion Wiebke Drescher.
8: Mit einem Sonderzug traf Kanzler Merz überraschend in Kiew ein. Begleitet wurde er von Wirtschaftsministerin Reiche sowie Unternehmern aus den Bereichen Rüstung und Energie. Während seines Besuchs alarmierten Sirenen mehrmals vor russischen Drohnenangriffen. Wegen dieser Angriffe will die Bundesregierung weitere Militärhilfen zusichern. So sollen unter anderem bald tausende Abfangdrohnen geliefert werden. Die Ukraine könnte damit die besonders gefährlichen russischen Kampfdrohnen abfangen. Auch sollen weitere Waffen produziert werden. Insgesamt umfassen die Militärhilfen rund 1 Milliarde Euro aus bereits bewilligten Haushaltsmitteln. Der ukrainische Präsident Zelensky kündigte außerdem neue Gespräche mit Russland an. Vermittelt werden die Gespräche von den USA und sollen bis Ende Oktober stattfinden.
6: Bei schweren Unwettern in Ostspanien sind am Wochenende mindestens 3 Menschen ums Leben gekommen. Eine Person wird noch vermisst. Das Unwetterphänomen ist an der spanischen Mittelmeerküste nicht neu. Bei ähnlichen Wolkenbrüchen sind dort vor 2 Jahren mehr als 230 Menschen gestorben. Aus Madrid, Hans-Günther Kellner.
9: Der spanische Wetterdienst hatte bereits am Freitag für einen großen Teil des Osten Spaniens Alarmstufe Rot ausgegeben. Die Behörden riefen die Menschen dazu auf, sie sollten zu Hause bleiben. Diese Warnung gilt auch am Sonntag noch für weite Teile Kataloniens. Die katalanische Regionalregierung hat darum seit Samstag zahlreiche Kultur- und Sportveranstaltungen sowie Märkte im Freien abgesagt. Zudem warnen die Behörden, der Fluss Besós drohe überzulaufen. Dieser Fluss durchzieht zahlreiche dicht besiedelte Vorstädte nordöstlich von Barcelona. Allein in der Innenstadt von Barcelona hat es am Samstag innerhalb von 24 Stunden 190 Liter pro Quadratmeter geregnet.
6: Die deutsche Fußballnationalmannschaft bestreitet heute in der Nations League ihr Rückspiel gegen Griechenland. Das Hinspiel vor einer Woche hatte das Team von Bundestrainer Jürgen Klopp mit 0:1 verloren. Die Partie gegen Griechenland wird um 20.45 Uhr in Thessaloniki angepfiffen. In Hannover-Miesburg haben Experten des Kampfmittelräumdienstes den ersten von 2 Blindgängern entschärft. Jetzt muss noch die 2. US-Fliegerbombe aus dem Zweiten Weltkrieg unschädlich gemacht werden. Wie lange das dauern wird, ist unklar. Ende August waren bei Sondierungsarbeiten für ein geplantes Neubaugebiet verdächtige Stellen identifiziert worden, an denen dann die Bomben gefunden wurden. Für die Entschärfung mussten 17.500 Menschen ihre Häuser und Wohnungen verlassen.
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10: 16 Grad jetzt bei euch in Neubrandenburg, 17 Grad in Pinneberg, in Osnabrück noch 20 Grad. Wunderschönes Wetter dieses Wochenende, ganz viel Sonne. Es ist eigentlich auch fast überall trocken, jetzt den Rest des Tages über. Und das Schöne ist, morgen geht's genauso weiter. Wir schauen noch auf die Autobahnen. Achtung auf der A44 Kassel-Dortmund. Zwischen dem Kreuz Kassel-West und Kassel-Bad Wilhelmshöhe laufen zwei Kinder. Fahrt da bitte in beiden Richtungen ganz besonders vorsichtig. A1 Fehmarn Richtung Lübeck. Zwischen Scharbeutz und Seretz 8 Kilometer stockender Verkehr. A1 Bremen Richtung Osnabrück. Zwischen dem Dreieck Stur und Wildeshausen Nord 4 Kilometer stockender Verkehr, weil es einen Unfall in der Baustelle gab. Bitte denkt da unbedingt dran, die Rettungsgasse zu bilden. Und A7 Hannover Richtung Flensburg. Zwischen Hamburg-Hausbruch und dem Elbtunnel 5 Kilometer stockender Verkehr. Gute Fahrt euch!
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1: 19 Uhr mit Milat Kupay. Bundeskanzler Merz hat der Ukraine bei seinem Besuch in Kiew weitere Militärhilfen zugesagt. Für Rüstungstechnik soll insgesamt 1 Milliarde Euro aus bereits bewilligten Haushaltsmitteln freigegeben werden. Unter anderem geht es dabei um modernste Abfangdrohnen. Kanzler Merz sagte im Bericht aus Berlin, dass eine Reihe von Unternehmen in der jüngsten Zeit bahnbrechende Erfindungen in dem Bereich gemacht habe.
2: Das ist auch ein Schutz für uns, denn wir wollen uns ja auch gegen solche Angriffe und müssen uns gegen solche Angriffe schützen. Wir unterstützen die Ukraine jetzt noch einmal auch finanziell für die Beschaffung. Und umgekehrt habe ich heute mit der großen Wirtschaftsdelegation eine ganze Reihe von Unternehmen aus der Ukraine gesehen. Und wir haben Vereinbarungen getroffen über mehr als 6 Milliarden Euro jetzt für Aufträge, die an gemeinsame Unternehmen gehen. Also es ist auch ökonomisch richtig, mit der Ukraine weiter zu arbeiten. Und genau das ist das Ergebnis meines heutigen Besuches. Ich bin damit, was diesen Teil betrifft, sehr zufrieden.
1: Bundeskanzler Merz. In Hannover-Miesburg haben Kampfmittelexperten zwei Fliegerbomben aus dem Zweiten Weltkrieg entschärft. Rund 17.500 Menschen können damit in ihre Häuser und Wohnungen zurückkehren. Aus Hannover, Jannik Wittenberg.
3: Die Evakuierung des Sperrgebiets 1 Kilometer rund um die beiden Fundorte hat am Morgen um 9 Uhr begonnen und war dann nach gut 5 Stunden abgeschlossen worden. Wenig später gab es nochmal einen Zwischenfall. Es wurden doch noch Personen im Sperrgebiet gesehen. Am Nachmittag gegen 16.30 Uhr hat der Kampfmittelbeseitigungsdienst gemeldet, dass eine 250 Kilo Fliegerbombe aus dem Zweiten Weltkrieg unschädlich gemacht wurde. Der zweite Sprengsatz war dann um kurz vor 18 Uhr entschärft.
1: Heute am späten Abend enden die Feierlichkeiten rund um den Tag der Deutschen Einheit in Bremen. Alleine an den ersten beiden Tagen besuchten insgesamt 400.000 Menschen die Veranstaltungen in der Hansestadt. Dazu gehörten ein Bürgerfest sowie ein Gottesdienst und ein offizieller Festakt am gestrigen Feiertag. Der Bremer Bürgermeister Bovenschulte zog eine positive vorläufige Bilanz des Festes. Die Stadt habe geglänzt, sagte der SPD-Politiker. Die deutsche Fußballnationalmannschaft bestreitet heute in der Nations League ihr Rückspiel gegen Griechenland. Das Hinspiel vor einer Woche hatte das Team von Bundestrainer Jürgen Klopp mit 0:1 verloren. Die Partie gegen Griechenland wird um 20.45 Uhr in Thessaloniki angepfiffen. Das waren die Nachrichten. Das Wetter in Norddeutschland. Abends ein Wechsel aus Sonne und Wolken, Höchstwerte 14 bis 18 Grad. In der Nacht wechselnd bewölkt, gebietsweise Nebelbildung, Tiefstwerte 14 bis 5 Grad. Morgen bei Sonne und Wolken meist trocken, 17 bis 22 Grad. Am Dienstag im Norden gelegentlich Schauer, im Süden länger freundlich, bei 18 bis 22 Grad. Und die Zeit, es ist 19.03 Uhr.
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1: A1, Fehmarn Richtung Lübeck zwischen Scharbeutz und Seretz, 7 Kilometer stockender Verkehr. A7 Hannover Richtung Flensburg zwischen Hamburg-Hausbruch und dem Elbtunnel, 3 Kilometer stockend. Und die A23 Hamburg Richtung Heide zwischen Pinneberg, Mitte und Elmshorn, 6 Kilometer stockender Verkehr. Gute Fahrt!
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1: Um 20 Uhr mit Milad Kupay. Die zentralen Feierlichkeiten in Bremen rund um den Tag der Deutschen Einheit enden heute Abend gegen 22 Uhr. Die Verantwortlichen haben schon jetzt eine vorläufige Bilanz gezogen. Und die fällt positiv aus. Aus Bremen, Birgit Sagemann.
2: Ein grandioses Fest, sagt Bremens Bürgermeister Andreas Bovenschulte. Und das hätten ihm auch viele Besucher und die Kollegen aus anderen Ländern bestätigt. Stimmung, Wetter, Veranstaltungsangebot, alles bestens, so Bovenschulte. Bremen habe sich gut präsentiert und darauf könne man stolz sein. Um 22 Uhr am Abend gehen 3 Tage Einheitsfeier bei bestem Wetter zu Ende. Die ursprünglich erwartete Zahl von insgesamt 450.000 Besuchern dürfte am Ende noch übertroffen werden. Denn schon an den ersten beiden Tagen kamen rund 400.000 Menschen.
1: Nach seinem Überraschungsbesuch in Kiew hat Kanzler Merz betont, wie wichtig eine verlässliche Unterstützung für die Ukraine ist. Das liege auch im deutschen Interesse, sagte Merz im Bericht aus Berlin in der ARD. Außerdem sei eine stabile deutsche Regierung für die gesamte Stabilität Europas gerade in diesen turbulenten Zeiten wichtig. Aus Berlin, Tim Aßmann.
3: Viele Menschen in Deutschland würden das im Augenblick vielleicht unterschätzen, sagte Merz. Wenn in Sachsen-Anhalt eine Regierung unter Führung der AfD und in Berlin unter Führung der Linken entstehe, sei das kein Beitrag zur Stabilität Deutschlands. Es sei jetzt an uns allen, das Richtige für Deutschland zu tun, um eine Chance zu haben, ein stabiles Land in der Mitte Europas zu bleiben, appellierte der Bundeskanzler. Mit Blick auf die schwarz-rote Bundesregierung erklärte Friedrich Merz, man müsse zusammenbleiben und das Land nach vorne bringen. Er sei fest entschlossen, das zu tun, bekräftigte der Kanzler.
1: Die Unionsfraktion im Bundestag hat einen Vorstoß von Hessens Ministerpräsident Rhein zum Umgang mit der AfD zurückgewiesen. Der CDU-Politiker hatte vorgeschlagen, der AfD nicht weiter die Vorsitzendenposten in Bundestagsausschüssen zu verwehren. Die parlamentarische Geschäftsführerin der Unionsfraktion, Dos Santos Vins, lehnte einen Kurswechsel ab. Es gebe keinen Anspruch auf einen Vorsitz, sagte sie der Nachrichtenagentur AFP. Die AfD hat das Recht, mehrere Ausschussvorsitzende vorzuschlagen. Ihre Kandidaten haben eine Mehrheit aber bisher verfehlt. In Hannover haben Experten des Kampfmittelräumdienstes 2 US-Fliegerbomben aus dem Zweiten Weltkrieg entschärft. Die Bomben waren nach Sondierungsarbeiten für ein geplantes Neubaugebiet im Stadtteil Miesburg gefunden worden. 17.500 Menschen mussten deswegen heute das Sperrgebiet rund um die Fundstelle verlassen. Sie können jetzt wieder in ihre Häuser und Wohnungen zurückkehren. Das waren die Nachrichten. Das Wetter in Norddeutschland: in der Nacht wechselnd bewölkt, gebietsweise Nebelbildung, Tiefstwerte 14 bis 5 Grad. Morgen bei Sonne und Wolken meist trocken, 17 bis 22 Grad. Und die Zeit, es ist 20.03 Uhr.
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1: Und da haben wir eine Meldung: die A23 Hamburg Richtung Heide zwischen Pinneberg-Mitte und Elmshorn, 6 Kilometer stockender Verkehr. Gute Fahrt.
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5: 3 Stunden habe ich letztens von der Arbeit in Hamburg nach Hause gebraucht. 3 Stunden. Normalerweise brauche ich so eine halbe Stunde ungefähr. Volle Straßen sind ja leider nicht nur in Hamburg ein dickes Problem, sondern zum Beispiel auch in Griechenland. Da gibt es jetzt aber eine extra Taskforce der Polizei, die gegen solche Staus kämpft. Wie genau? Darüber sprechen wir hier gleich bei Enjoy Weltweit. Hier habe ich jetzt eine Stunde lang coole Themen aus der ganzen Welt für euch, die ihr nicht verpassen solltet. Ich bin Lisa. Hallo zusammen.
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0: Wir kennen das Problem hier im Norden bei uns. Die Autobahn ist mega voll, man steht ewig lange im Stau und ist einfach nur noch genervt. Enjoy Weltweit hier, eure Sendung für Themen aus der ganzen Welt. In Athen, da soll jetzt die Polizei gegen Staus helfen, mit einer ganz besonderen Taskforce. Ich habe unseren Griechenland-Reporter Jasper gefragt, was macht diese Taskforce denn?
1: Es gibt in Athen im Polizeipräsidium einen Kontrollraum, eine Einsatzzentrale. Da sind ganz viele Bildschirme und was die Polizisten da machen, ist, den Verkehr zu überwachen. Die lassen Drohnen über die Stadt fliegen und haben an allen möglichen Orten Kameras aufgehängt. KI soll dabei übrigens auch bald helfen. Und wenn irgendwo etwas passiert, ein Auffahrunfall zum Beispiel, dann kriegen die das im besten Fall sofort mit in den Kontrollraum. Die Beamten haben dann mehrere Optionen. Eine ist, die lenken den Verkehr um. Also sie greifen so ein in die Ampelsteuerung, dass eine grüne Welle entsteht zum Beispiel. Aber wenn es ein schlimmerer Zwischenfall ist, dann machen sie etwas anderes. Sie schicken Motorradstreifen los. Die schlängeln sich durch die Straßen und können vor Ort schnell Maßnahmen treffen, um den Verkehr so zu steuern, damit möglichst kein großer Stau entsteht.
0: Also das hört sich auf jeden Fall ziemlich futuristisch an. Und was erhofft sich die Stadt davon?
1: Ja, ein Problem ist eben, dass normale Pkw-Streifen der Polizei oft lange brauchen, bis sie zum Beispiel bei einem Unfallort ankommen. Einfach, weil sich die Autos davor schon so gestaut haben. Und das verzögert natürlich alles. Da hofft man einfach, dass das mit diesem System und den schnellen Motorradstreifen dann eben zügig geht und es so zu weniger Stau kommt. Man hofft wohl, dass das den Verkehrsfluss um 25% verbessern kann, wobei mir ehrlich gesagt nicht

0: richtig klar ist, wie genau das berechnet ist, und außerdem soll diese Zahl ja auch erst langfristig gelten. Momentan konzentriert sich die Taskforce erstmal auf besonders problematische Verkehrsknotenpunkte und Straßen in Athen, und überhaupt gibt's Traffic Commander bislang nur in der Hauptstadtregion. Also, es dauert wohl noch ein wenig, bis man wirklich sagen kann, ob der Traffic Commander seine Mission wirklich erfüllen wird.
1: Okay, wir schauen uns das dann einfach weiter aus der Ferne an. Vielleicht kann man sich dann ja am Ende sogar noch was abgucken für hier. Das hier sind Hunter mit Golden bei Enjoy.

0: Schönheits-OPs sind in der Türkei ja ein Riesending geworden. So viele Leute fahren da extra hin, lassen sich Haare transplantieren oder. Jetzt ist das Land auf einen neuen Trend aufgesprungen, Longevity. Ihr seid bei Enjoy weltweit, hier hört ihr spannende Themen aus der ganzen Welt. Longevity, das heißt ja übersetzt Langlebigkeit, also möglichst lange leben. Türkei-Reporterin Gabriele, kann man das so sagen?
1: Also bei Longevity geht es gar nicht unbedingt darum, möglichst lange zu leben, sondern vor allem darum, möglichst lange gesund zu leben und bleiben. Die Idee ist, nicht erst zum Arzt zu gehen, wenn man krank ist, sondern vorher anzusetzen. Also quasi, wie kann ich meinen Körper möglichst lange fit halten?
0: Ah, okay. Macht ja Sinn. Wie kann ich mir so ein Programm denn dann konkret vorstellen?
1: Es ist ein bisschen Arztpraxis trifft Wellness trifft Hightech. Im Idealfall wird man ganz am Anfang einmal komplett durchgecheckt. Blutwerte, Herz, Stoffwechsel, teilweise sogar Ganzkörper-MRTs werden gemacht. Und danach bekommt man eine Art persönliches Programm. Und dann wird es ein bisschen futuristisch. Dort gibt es in diesen Kliniken Kältekammern, Rotlicht, dann gibt es Infusionen mit allen möglichen Inhaltsstoffen, NAD+, Ozontherapie oder Stammzellentherapie. Das sind Dinge, die ich gehört habe während meiner Recherche. Manche Geräte sehen auch wirklich aus, als kämen sie direkt aus einem Science-Fiction-Film. Wichtig ist aber, nicht alles, was unter Longevity angeboten wird, ist auch wissenschaftlich belegt. Bei manchen Anwendungen ist noch völlig offen, ob die tatsächlich etwas bringen.
0: Also das klingt alles extrem teuer. Wer nutzt denn solche Angebote überhaupt?
1: Naja, billig ist der Spaß nicht. Im Moment richtet sich vieles an Menschen, die es sich eben leisten können mit einem großen Portemonnaie. Umfangreiche Longevity-Programme können ganz schnell mal mehrere tausend Euro kosten. Aber ich habe bei der Recherche auch gelernt, dass einige der besten Longevity-Tipps erstaunlich unspektakulär sind. Viel Bewegung, gesund essen, genug trinken, wenig Alkohol und ausreichend schlafen. Das wurde mir immer wieder von vielen Ärzten hier in der Türkei gesagt. Das kostet wenig und sieht nicht nach Science-Fiction aus, ist aber ziemlich gut belegt.
0: Na, also das ist dann ja schon mal eher umsetzbar.
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1: 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Das hier sind die lautesten Vögel der Welt.
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1: Hier bei Weltweit schauen wir ja immer auf spannende und oft auch witzige Themen aus der Welt. Und laut einer neuen Studie sind drei Vögel lauter als 120 Dezibel. Nämlich der Nacktkehlglockenvogel, der Rotfußseriema und der Weißkehlglockenvogel. Das heißt, die sind lauter als eine Kettensäge oder ein Presslufthammer. Und damit die wohl lautesten Vögel der Welt. Das haben Forschende einer Uni in den USA rausgefunden. Tokio in Japan ist ja mittlerweile ein beliebtes Reiseziel. Ich hoffe aber wirklich für euch, dass ihr jetzt nicht diesen Sommer oder diesen Herbst da wart. Da hat es nämlich jetzt laut japanischen Medien 35 Tage am Stück geregnet. Das ist so lange wie noch nie. Laut Fachleuten liegt das am Klimaphänomen El Niño. Das sorgt ja weltweit für Wetterextreme. In Spanien sind die Mieten teilweise richtig teuer, genauso wie hier bei uns also. Und das ist ein Riesenproblem. Da hat jetzt die Geschichte einer 87-Jährigen das ganze Land bewegt. Die wurde aus ihrer Wohnung rausgeschmissen, weil die Wohnung ein neuer Investor gekauft hat. Und der hat die Miete auf einmal knapp dreimal so teuer gemacht. Das Ganze hat richtig krasse Proteste ausgelöst mit zehntausenden Leuten. Und das hat offenbar was bewirkt. Die Frau, die darf laut ihrer Anwältin nämlich wieder zurück in ihre alte Wohnung.
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0: 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Ich wäre gern so richtig gut mit Pflanzen. Gibt ja so Leute, die haben einen grünen Daumen und so richtig, richtig schöne Pflanzen zu Hause. Ich nicht. Die sterben nach kurzer Zeit leider alle ab. Ihr hört Enjoy weltweit. Hier schauen wir über den Tellerrand und wir sprechen über Themen aus der ganzen Welt. Und heute sogar auch mal aus dem All. Die ESA, also das ist die Europäische Weltraumorganisation, die hat nämlich einen Satelliten in den Weltraum geschossen, der so richtig gut mit Pflanzen kann. Den könnte ich gut gebrauchen. Wissenschaftsreporterin Inka, was kann der Satellit denn genau?
1: Ja, der Satellit heißt FLEX und da steckt tatsächlich schon drin, was er kann. Er misst nämlich Fluoreszenz. Das ist so ein schwaches Leuchten, ähnlicher Mechanismus wie bei so Neonsachen, die im Schwarzlicht leuchten. Das kennt man ja vielleicht vom Feiern. Und in dem Fall geht es aber nicht um Deko im Club, sondern um Fluoreszenz, die alle Pflanzen auf der Erde absondern, wenn sie Photosynthese betreiben. Wir Menschen können dieses Leuchten tatsächlich nicht sehen, aber der Satellit eben schon.
0: Ah, okay. Da ist er uns Menschen also voraus. Und wie hilft er uns hier auf der Erde?
1: Das hilft uns auf der Erde enorm, weil es so eine Art Frühwarnsystem sein kann. Wenn es zum Beispiel den Pflanzen mal nicht so gut geht, dann machen die nämlich weniger Photosynthese. Und wenn jetzt FLEX zum Beispiel über den tropischen Regenwald fliegt und sieht, das sieht hier gerade gar nicht so gut aus, dann ist das eben enorm wichtig für die Forschung. Oder er fliegt zum Beispiel über Ackerflächen und sieht, hier gibt es bald überhaupt keine Ernte mehr. Das geht dann oft um so große Flächen, dass man das jetzt nicht unbedingt nachgießen kann. Aber man weiß dann eben, dieses Jahr wird zum Beispiel Getreide aus der Ukraine knapp. Und das alles stellt der Satellit tatsächlich aus 814 Kilometern Entfernung fest.
0: Der neue Satellit FLEX, der macht uns also quasi einen Blick in die Zukunft möglich, kann man sagen. Ich habe jetzt auch schon mal einen Mini-Einblick in die Zukunft für euch. Jetzt kommt Sunroof hier bei Enjoy.

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0: Eine Wohnung zu finden, das ist gerade in den großen Städten ein riesiges Problem. Da erzähle ich euch nichts Neues. Vielleicht musstet ihr da sogar auch schon mal durch. So geht's auch vielen Leuten, die eine Ausbildung in einer anderen Stadt machen. In Warschau in Polen, da haben Studierende deshalb jetzt eine Art Tinder für Leute entwickelt, die eine Wohnung suchen. Was es damit auf sich hat, das hört ihr jetzt hier bei Enjoy Weltweit. Da sprechen wir über coole und besondere Themen aus der ganzen Welt. Warschau-Reporterin Palina, was ist das denn genau für eine App? Wie funktioniert die?
1: Man guckt sich dort an, wer in der WG schon wohnt. Also die App matcht nicht nur die Lage, das Budget, sondern auch die Mitbewohner. Gemacht haben die App eine Ingenieurstudentin, Alexandra Kasiniec, und ein Informatiker, Marvin Rucinski aus Wrocław. Die wollen Studis die Fails beim Zusammenwohnen ersparen. Das ist nämlich der häufigste Grund, warum jemand aus einer WG ausziehen muss, sagen die beiden, weil man sich mit den Mitbewohnern nicht versteht. Und das soll die App ändern. Deshalb muss man bei der Anmeldung sowas angeben, wie ob man früh oder spät Spätaufsteher ist, wie man zum Aufräumen steht oder zum Gästebesuch.
0: Und ist die wirklich nur für Studierende oder kann sich die auch jeder andere runterladen?
1: Die beiden sagen, es gebe Nutzerinnen und Nutzer, die nicht im Studierendenalter sind, die so 40, 50 sind. Aber die App ist natürlich vor allem für Studierende gemacht und auch für Vermieter. Die können dort ihr Angebot hochladen, können sich auch schon mal umschauen, wer so in ihrer Stadt nach einer Bleibe sucht und die zum Beispiel zu einer Besichtigung einladen. In der App gibt es inzwischen Wohnungen und Studis aus ganz Polen und später soll auch ganz Europa dazu kommen, weil Studierende in verschiedenen Ländern oft ähnliche Probleme bei der Wohnungssuche haben. Und die App soll auch in Zukunft denen helfen, die Erasmus machen, also die nach Polen ziehen oder ins Ausland gehen für ein Semester.
0: Hat die App denn wirklich schon mal jemandem geholfen?
1: Alexander und Marvin sagen ja, einige Leute haben die sogar persönlich kennengelernt, also Studierende, die Zeit und Stress vermieden haben bei der WG-Suche dank der App. Und darüber freuen sich die beiden, weil die App wirklich helfen soll. Sie ist kostenlos und soll für Studis und Privatvermieter auch so bleiben. Das heißt, Alexander und Marvin zahlen bisher aus eigener Tasche, um die App zu betreiben.
0: Krass, ganz schön selbstlos von den beiden. Das war's auch leider schon mit einer ganzen Stunde Enjoy Weltweit. Macht euch noch einen schönen Abend. Ich bin Lisa und jetzt raus. Tschüss zusammen.

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1: Euer Tag. 21 Uhr mit Wieland Kupay. Die zentralen Feierlichkeiten in Bremen rund um den Tag der Deutschen Einheit gehen am späten Abend zu Ende. Die Verantwortlichen haben schon jetzt eine vorläufige positive Bilanz gezogen. Aus Bremen, Birgit Sagemann.
2: Ein grandioses Fest, sagt Bremens Bürgermeister Andreas Bovenschulte. Und das hätten ihm auch viele Besucher und die Kollegen aus anderen Ländern bestätigt. Stimmung, Wetter, Veranstaltungsangebot, alles bestens, so Bovenschulte. Bremen habe sich gut präsentiert und darauf könne man stolz sein. Um 22 Uhr am Abend gehen 3 Tage Einheitsfeier bei bestem Wetter zu Ende. Die ursprünglich erwartete Zahl von insgesamt 450.000 Besuchern dürfte am Ende noch übertroffen werden. Denn schon an den ersten beiden Tagen kamen rund 400.000 Menschen.
1: Bundeskanzler Merz hat der Ukraine bei seinem Besuch in Kiew weitere Militärhilfen von insgesamt 1 Milliarde Euro zugesagt. Unter anderem geht es um modernste Abfangdrohnen. Merz sagte im Bericht aus Berlin, dass es bei der Entwicklung der Flugobjekte zuletzt Durchbrüche gegeben habe.
3: Das ist auch ein Schutz für uns, denn wir wollen uns ja auch gegen solche Angriffe und müssen uns gegen solche Angriffe schützen. Wir unterstützen die Ukraine jetzt noch einmal auch finanziell für die Beschaffung. Und umgekehrt habe ich heute mit der großen Wirtschaftsdelegation eine ganze Reihe von Unternehmen aus der Ukraine gesehen. Und wir haben Vereinbarungen getroffen über mehr als 6 Milliarden Euro jetzt für Aufträge, die an gemeinsame Unternehmen gehen. Also es ist auch ökonomisch richtig, mit der Ukraine weiter zu arbeiten. Und genau das ist das Ergebnis meines heutigen Besuches. Ich bin damit, was diesen Teil betrifft, sehr zufrieden.
1: Bundeskanzler Merz. Bei schweren Unwettern in Ostspanien sind am Wochenende mindestens 3 Menschen ums Leben gekommen. Eine Person wird noch vermisst. Für die Region Katalonien gilt weiter eine Unwetterwarnung des spanischen Wetterdienstes. Gestern waren in der Innenstadt von Barcelona innerhalb von 24 Stunden 190 Liter Niederschlag pro Quadratmeter gefallen. Solche starken Regenfälle sind zu dieser Jahreszeit in dem Gebiet nicht selten. Meteorologen gehen aber davon aus, dass der Klimawandel das Wetterphänomen verstärkt. In Hannover haben Experten des Kampfmittelräumdienstes 2 US-Fliegerbomben aus dem Zweiten Weltkrieg entschärft. Die Bomben waren nach Sondierungsarbeiten für ein geplantes Neubaugebiet im Stadtteil Miesburg gefunden worden. Nach der Entschärfung können 17.500 Menschen wieder in ihre Häuser und Wohnungen zurückkehren. Das waren die Nachrichten. Das Wetter in Norddeutschland. In der Nacht wechselnd bewölkt, gebietsweise Nebelbildung, Tiefstwerte 14 bis 5 Grad. Morgen bei Sonne und Wolken meist trocken, 17 bis 22 Grad. Am Dienstag im Norden gelegentlich Schauer, im Süden länger freundlich, 18 bis 22 Grad. Und am Mittwoch weitere Schauer, teils auch etwas Sonne, bei 15 bis 23 Grad. Es ist 21.03 Uhr.
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4: Ich möchte uns mit Hilfe von Mike Mirre in die richtige Stimmung für diese Folge bringen.
5: Wo ist the latest shit? Ne? Wo ist das denn? Wo passiert das denn? Wo ist der Merger? Wo ist hier Fashion? Wo ist Musik? Wo ist Architektur? Ich sehe so ein paar Prints, ein paar Poster, aber das ist es noch nicht. Bauhaus, was soll das denn? Die werden jetzt 100 Jahre alt nächstes Jahr. Ich kann mich noch daran nicht mehr erlabern. Das muss doch weitergehen. Wo sind die Magazine? Wo ist die Inspiration? Wo ist Augmented Reality? Wo ist das alles? Wo sind die Oculus Rift-Brillen?
4: Ja, wo, Steffi? Weißt du was?
6: Nee.
4: Ich dachte immer, das wäre ein Stand-up von Olli Dittrich.
6: Wirklich?
4: Nein, es gibt diese Menschen wirklich.
6: Ja, ich weiß,
4: und er meint das im Ernst.
6: Es ist Mike Mirre, Art Director und Künstler. Und das war ein Mitschnitt aus der WDR Lokalzeit, das weiß ich ja mittlerweile. WDR Lokalzeit, eh eine Goldgrube, diese Sendung. Und wir schließen uns an. Mike, vollumfänglich, wo ist der latest shit? Woran können wir uns künstlerisch
4: erlabern?
6: Ja.
4: Und noch viel wichtiger, wenn man kein Gefühl für Kunst hat, sind wir alle zu blöd oder kann man sich das vielleicht antrainieren? Das wäre ja schön.
6: Also ich habe bis zum heutigen Tag nicht geschafft, mir das anzutrainieren. Für jedes einzelne Mal, Steffi, dass ich vor einem sogenannten Kunstwerk stehe und denke, na, das hätte ich dir auch machen können.
4: Oh.
6: Will ich mir wirklich selbst eine knallen.
4: Vielleicht bist du auch zu blöd, ich dann
6: vielleicht.
4: Aber auch. Mir hat eine an die Wand gegaffertapte Banane jetzt auch keine Tränen der Rührung in die Augen gerieben. Und auch da gilt der Satz, das hätte ich dir auch machen können.
6: Ja.
4: Und ich kann es ehrlich gesagt noch steigern, das habe ich nämlich bereits gemacht. Und
6: wie bitte?
4: In den Nullerjahren habe ich eine Kaffeemaschine aus Versehen auf der Herdplatte erhitzt.
6: Ja.
4: Und die ist dann folgerichtig zerschmolzen. Und der geschmolzene Kunststoff hat eine reife
6: Banane umrahmt. Ein wacher Geist hätte die Plastik mit fliegenden Booten auf die Biennale gesendet. Ich war einfach nur froh, dass die Feuerwehr nicht vorstellig geworden ist. Aber nun gut, wir haben alle Gags gemacht, die man machen kann. Wir werden jetzt zeitgenössische Kunst verstehen und lieben lernen. Und damit können wir erstmal einen Haken an unsere Liste, zumindest den ersten an unsere Liste der guten Vorsätze für 2025 machen. Das

0: Steffi Banowski und der Ralf da, wo die ganzen schönen Ohrenschmeichler aus der ARD zu Hause sind, in der ARD Audiothek.
1: Das Lexikon ist ein Podcast, ein Lava-Podcast mit Bildungsauftrag für die wichtigen, unbequemen, viel zu selten gestellten und manchmal vielleicht auch ein bisschen, wie heute, peinlichen Fragen des Lebens. Die wollen wir versuchen zu beantworten mit Hilfe von Leuten, die es wissen müssen.
2: Und das ist hier die Frage.
0: Kunst verstehen, bin ich da zu dumm für?
1: Aber erstmal ein gesegnetes neues Jahr.
0: Ja, ich bin ganz traurig, ich habe gar keinen Insta-Rap 2024 von dir gesehen. 28 Infekte, da hätte man doch einen schönen Jahreszusammenschnitt.
1: Hey, halt, stopp, Hattest du? Jetzt rede ich. Ich hatte gar keinen Infekt dieses Jahr, ich hatte nur einmal Corona.
0: Ach so.
1: Letztes Jahr heißt das Jahr. Ich möchte aber den Leuten einmal mitteilen, dass wir die frohe Kunde überbringen können, dass unsere Freundschaft gereift und gestärkt ins neue Jahr eingetreten ist. Denn man sagt ja, in Extremsituationen werden Freundschaften nochmal auf eine neue Ebene gehoben. Und Steffi und ich haben eine Extremsituation gemeinsam überstanden. Und zwar waren wir im Kino und haben zusammen Wicked geguckt. Das waren die längsten 2 Stunden und 40 Minuten unserer beider Leben. Wir haben es für die Kinder getan.
0: Stimmt. Es ist ja auch eine leichte Hinleitung zum Thema heute. Es ist ja auch Kunst, mit der wir uns bisher nicht anfreunden konnten.
1: Und das wird auch so bleiben.
0: Und ich hatte mir schon vorgenommen, dir danach so das Einsteigerpaket für Musicals zu schenken. Mikrorucksack, Ballonrock, 7-8 Leggings und Allwetterjacke. Aber das ist ja jetzt wohl nicht nötig. Ich fand's wirklich krass. Also wir wussten ja bei Minute 1, dass das nichts für uns werden wird. Und dann waren es ja auch nur noch 159
1: Minuten. Das war wirklich wahnsinnig schlimm. Und jedes Mal, wenn wieder einer angefangen hat zu singen, was sehr, sehr oft war in dem Film, hat Steffi so völlig verzweifelt den Kopf auf meiner Schulter abgelegt.
0: Habe ich? Das habe ich gar nicht gehört.
1: Ich kann nicht mehr. Das war wirklich, also euch viel, viel Spaß. Wenn ihr das noch vor euch habt, Wicked im Kino, viel Spaß. Das wird super. Aber auch das ist Kunst.
0: Ja.
1: Wir kommen aber zu anderer Kunst.
0: Genau, es geht um Kunst und wenn euch das so gar nicht interessiert, dann seid ihr genau in der richtigen Ausgabe vom Flexikon gelandet, denn wir sitzen, wie bekanntermaßen wir das schon angedeutet haben, im selben Boot. Dinge, die sich uns auf Anhieb nicht erschließen und kein Wohlgefühl bereiten, da haben wir gar keinen Bock drauf. Dafür gibt es ETFs, 3D-Puzzles, American Football, Heizungen, die man entlüften muss, sowas. Dafür interessieren wir uns auch nicht.
1: Musicals,
0: da machen wir zu. Aber so ein schönes Bild für die Wand, da kommt man ja so ganz nicht drum herum, oder? Und anscheinend gibt es ja eine Begeisterung für teure Dinge jenseits unseres Erfahrungshorizonts. Und da, wo der Spaß zu Hause ist, die Begeisterung, da wollen wir auch zu Hause sein. Da wollen wir dabei sein.
1: Ja, das ist ja ein sicherer Ort hier, Steffi. Ne? Wir können ja offen sprechen. Mhm. Ich bescheinige mir selbst exakt genau gar kein Gespür und Verständnis für Kunst. Also zumindest nicht für bildende Kunst, so in Form von Malerei und Skulpturen, so abstrakte Sachen. Ich finde, Musik und Mode ist ja auch eine Form von Kunst, da habe ich irgendwie mehr Gefühle für. Aber also stell mich vor so einen Pollock oder einen Cézanne und du bekommst von mir maximal eine Aussage, wie zum Beispiel, na, der kann offensichtlich schön malen. Und es könnte mir ja egal sein und auch euch, dass einen das nicht interessiert, aber dem ist nicht so. Ich fühle mich dadurch so ein bisschen wie so ein intellektueller Trockenbau und ich würde gerne Impressionismus und Expressionismus unterscheiden können. Und Steffi, ich hätte nach meinem Besuch im Tate Modern in London gerne mehr gesagt, als dass die Aussicht von der Terrasse gut war und der Cappuccino gut geschmeckt hat.
0: In Ordnung.
1: Wirklich.
0: Du hast ja schon recht, das ist ja schon mit Musik verglichen und das ist ja für uns relativ einfach, da direkt ein Urteil zu fällen. Also wenn ein Song, wenn wir den hören, dann können wir sofort sagen, ist kacke oder ist schön oder ist nicht mein Geschmack, aber da hat sich jemand richtig Mühe gegeben.
1: Ja, das Einzige habe ich noch gedacht, wo ich mich so ein bisschen für begeistern kann, ist so Fotografie. Also da ist mir dann auch erstmal egal, ob das jetzt Eisenstedt oder Warhol fotografiert haben oder irgendjemand bei Instagram, der sein Konfirmationsgeld für eine Leica oder eine Fuji ausgegeben hat. Ich sehe da, glaube ich, keinen Unterschied. Aber ich finde so Fotografien schön. Aber zusammengefasst, ich schäme mir die Augen aus in Museen und da falle ich meist auch unangenehm durch Ungeduld und dumme Fragen auf und das würde ich heute gerne ändern.
0: Ja, ich habe zum Beispiel auch so Arti-Freunde, also die leben von der Kunst und bei einem davon, im Büro habe ich ein paar Jahre einen Podcast aufzeichnen dürfen, das war lieb, da hatten wir einfach einen ruhigen Ort morgens und da steht ja auch so Kunst rum, der macht Kataloge für Ausstellungen, ne? Und da wird er auch manchmal mit Kunst bezahlt. Und das fand ich schwierig. Also den vergoldeten Staubsaugerschlitten, den habe ich noch verstanden. Da habe ich sogar noch die Message irgendwie rauslesen können. Aber irgendwann hat es auch mal ganz krass nach Dung gerochen. Wie sich herausstellte, ein Künstler hatte eine Skulptur geschickt aus Elefantenkacke. Und da war ich mit meinem Latein. Aber

0: Ende.
1: Aber ich, also am Ende der heutigen Folge, Steffi, da wird uns beiden ein Seitenschal aus dem Hals wachsen und Kunstverständnis ins Gehirn.
2: Da und euch vielleicht sicher. Auch, weil ich glaube, also so langweilig wir das jetzt hier auch gezeichnet haben, dass das wirklich ein Ort ist, also gerade zeitgenössische Kunst, wo man richtig Spaß haben kann.
1: Ja.
2: Wenn man möchte. Wenn man sich darauf einlässt.
1: Wir möchten das. Mit wem hast du denn gesprochen?
2: Ich war auf Ausflug. Ich war in Lütjenburg, das ist ein ganz kleiner Ort an der Ostsee. Da kommt unter anderem auch Rocco Schamoni her.
1: Mhm.
2: Und der Künstler Daniel Richter. Und dessen Bruder, der hat da eine Galerie. Ja, der war sehr offen, sehr redselig. Und der hat mich auf den Topf gesetzt.
1: Und hast du da was gekauft?
2: Ja.
1: Kann man mal fragen. Hast du mir was Schönes mitgebracht?
2: Ja, ich habe eine Postkarte mitgebracht. Mhm. Alles andere war mir finanziell nicht möglich. Ich habe mir ein Taschentuch ausgeliehen. Das könnte ich dir noch geben. Aber das war's. Na, es war wirklich interessant und ich habe den einen oder anderen erhellenden Satz mitgebracht. Unter anderem auch, weiß ich jetzt, welche Rahmen ihr benutzen solltet, wenn ihr denn mal so ein Kunstwerk habt. Also auch sehr Handfestes habe ich mitgebracht.
1: Meine Flexpertin ist Kunstfan und Herausgeberin des Online-Magazins Der Kunstflaneur. Ihr Name ist Andrea Möller und sie hat ganz viele sehr gute Tipps, wo man sich zeitgenössische Kunst so angucken kann, ohne dafür zwingend ins Museum oder in eine Galerie gehen zu müssen, weil das sind meist Kunstwerke so im öffentlichen Raum rund um Hamburg. Und ich glaube, das ermöglicht vielen schon mal so einen niedrigschwelligen Eintritt in die Welt der Kunst, weil Galerien sind für Kunstidioten.
3: 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Achtung, Falschfahrer auf der B437 Stotel-Rodenkirchen. Zwischen Wesertunnel und Esensham kommt Ihnen ein Falschfahrer entgegen. Fahren Sie äußerst rechts und überholen Sie nicht. Auf der B437 Stotel-Rodenkirchen zwischen Wesertunnel und Esensham ist ein Falschfahrer unterwegs. Vorsicht in beiden Richtungen.
2: Also auf dem Weg zum Edeka.
1: Zum Beispiel. Mhm. Und wir fangen mal ganz vorne an mit einer Frage, die ein bisschen stumpf klingt, aber die ein bisschen auf der Hand liegt. Wofür brauchen wir Menschen denn überhaupt Kunst und Kultur?
4: Die Kultur ist eigentlich ein Ort, wo viele unterschiedliche Meinungen eine Plattform bekommen. Und das finde ich das Besondere. Und deswegen finde ich Kultur so unglaublich wichtig, dass man eben auch mal Meinungen, Stile, Kulturen sich anschauen kann, die außerhalb der eigenen Bubble ist. Und das, um auch nochmal darauf zurückzukommen, warum gehen Menschen vielleicht ins Museum, die von zu Hause aus das schon kennen? Und das ist ja mit allen Themen so. In meinem Haushalt, also in meinem Elternhaus, hat man sich überhaupt nicht für Fußball interessiert. Ich habe dann mal in einer Firma gearbeitet, wo alle total fußballnärrisch waren und ich habe die naivsten Fragen gestellt, weil ich wusste nicht, was eine Schwalbe ist oder was abseits ist. Das ist mir alles nicht vertraut. Und so ist das ja mit allen Bereichen. Also wenn die Eltern Popmusik lieben, dann ist man da versierter. Und wenn die Eltern zeitgenössische Kunst zu Hause auch besitzen, dann ist einem das ja sehr viel vertrauter.
1: Also wir stellen fest, Kunstbegeisterung sollte einem bestenfalls schon mit der ersten Beikost zugeführt werden, dann wächst sich das so ein bisschen automatisch zurecht mit dem Kunstverständnis. Nun hingen wir uns zu Hause früher eher an der Wand so Fotos vom Bataillon meines Vaters bei der Bundeswehr, so eine schöne Erinnerung und also ein paar Kunstdrucke von Miro aus dem Baumarkt. Und also werfe meinen Eltern das überhaupt gar nicht vor, aber ich hatte keine Renaissance im Prämilch-Fläschchen auf jeden Fall. Bei uns war eher Musik ein Thema oder klassisch Fußball. Und sowas gilt ja gemeinhin auch als deutlich volksnäher und bodenständiger, würde ich mal sagen. Also Kunst besitzen oder so in Museen gehen, hat dann ein bisschen was Elitäreres als Bundesliga gucken und eine Dauerkarte für den FC Köln haben.
4: Zeitgenössische Kunst kann sein. Also ich stelle halt fest, wenn man in die Schule geht, 9., 10. Klasse hat man Kunst eigentlich so gelernt, dass es Malen und Abzeichnen und also eine Wiedergabe ist. Und es ist nicht wirklich eine Idee oder es ist eine Kunstgeschichte, die einem da vermittelt wird. Das findet eigentlich immer alles erst in der Oberstufe statt. Und das hat man in keinem anderen Bereich. Also dass man in der Chemie nur ein bisschen rumexperimentiert und gar nicht erklärt bekommt, was sind das eigentlich für Atome und wie reagieren die zusammen. Also es bleibt wahnsinnig an der Oberfläche. Dann finde ich auch, grundsätzlich ist es in der Öffentlichkeit sehr kritisch. Ich kenne ganz viele Tatortsendungen, da wird die zeitgenössische Kunst total verarscht und da stehen dümmliche Leute mit einem Sektglas vor rostigen Rohren und gucken doof und sagen, ach ja, das ist der Imperialismus, der was weiß ich. Also es wird nie...

0: wohlwollend eigentlich gezeigt, zeitgenössische Kunst. Also man vergibt sich damit was. Also es ist ja eine Chance. Man muss ja nicht provoziert werden. Man kann in alle Ausstellungen gehen und gucken, ob es einen berührt, ob man was damit anfangen kann. Und wenn man es doof findet, geht man weiter.
1: Ist mir aber schon klar, ne, dass diese Tatort-Autoren und Autorinnen, dass sie Volksnähe demonstrieren wollen, indem man sich einer anderen Sache entgegen abgrenzt, dass man sagt, ja, die da oben, das hat nichts mit uns zu tun. Bin ich bei Arte.
2: Sie hat ja gerade gesagt, man kann ja jederzeit in eine oder sollte vielleicht auch mal in eine Galerie gehen. Wir wollen das ja auch gerne machen, aber es kostet natürlich ja auch ein bisschen Geld, in so eine Ausstellung zu gehen. Das kostet natürlich auch Geld, ins Kino zu gehen und da Wicked zu gucken oder auf ein Konzert zu gehen. Aber ich finde immer, in den Fällen weiß man ja vorher schon, dass man die Kunst mag. Also wenn ich zum Taylor Swift Konzert gehe, weiß ich ja, ich gebe 700 Euro aus, aber ich mag die Musik. Oder wenn ich in Fast and Furious 12 gehe, dann mochte ich die 11 Teile vorher schon.
1: Obwohl bei Musicals, das ist ja auch das Problem mit Musicals in Deutschland.
2: Ja.
1: Es gibt Leute, die zahlen da unglaublich viel Geld für. Ist ja in Ordnung, aber ich war bisher noch früher mal in Starlight Express. Das war das letzte gute Musical, in dem ich war. Aber weil man die Songs da nicht kennt. Deshalb zahlt man ungern 120 Euro, weil ich weiß, ich kenne ja die Musik nicht. Jetzt würde ich aus Erfahrung sagen, okay, das war bisher meine kluge Entscheidung. Aber es ist natürlich eigentlich blöd. Interessant übrigens auch, dass sie sagten, das sehe ich auch so. Was ist bei dir immer als erstes ausgefallen in der Schule?
2: Kunst.
1: Und Rallye und Kunst.
2: Hast du im Kunstunterricht?
1: Islandsocken habe ich gestrickt.
2: Ich wollte gerade fragen, na lass mich die Frage noch zu Ende stellen, weil ich weiß nicht, ob die Antwort dann noch dieselbe ist. Hast du im Kunstunterricht jemals irgendetwas gefertigt, für das du dir im Nachhinein vor Schamgefühl nicht die Haut abziehen wolltest, weil es so hässlich war? Also weil ich nicht.
1: Ich finde, das ist auch nochmal eine interessante Frage an einen Künstler oder an eine Künstlerin. Wann hat er oder sie denn gemerkt, dass das
2: ich kann was?
1: Ja. Und dass das vielleicht andere Leute begeistert.
2: Ein Image, das der Kunst, glaube ich, auch so ein bisschen anhaftet, ist, dass Künstlerinnen und Künstler in den Köpfen vieler Menschen, also zumindest in Köpfen von Kunstuninteressierten, nicht so als so wahnsinnig fleißige Arbeiter angesehen
1: natürlich
2: werden. Ne? Das ist natürlich Quatsch, das ist uns schon klar. Aber wer anderen Leuten die Steuererklärung macht oder mal ein Klickpaket verlegt, der wird, glaube ich, einfacher als fleißig anerkannt als jemand, der einen abstrakten Obstkorb malt. Ja. Weil das kann man ja theoretisch in seiner Freizeit auch beim Telefonieren
1: richtig machen.
2: So. Ich überspitze das bewusst. Ich möchte keine Hassnachrichten von Kunstschaffenden bekommen. Ich meine das nicht so. Aber Frage an Andrea, ist das vielleicht so die Kritik an KünstlerInnen, die manchmal bei uns so mitschwingt?
0: Ja, das kann sein. Es gibt ja diesen allgemeinen Spruch, so Kunst kommt von Können, käme es von Wollen, hieß es Wunst. Und damit wird ja Kunst ganz häufig so ein bisschen ja auch lächerlich gemacht. Wenn man sich ein bisschen mit Kunst beschäftigt, dann stellt man ja fest, warum die zeitgenössische Kunst so ist, wie sie jetzt ist, nämlich die Fotografie hat ganz viel verändert. Die Kunst war früher ja dafür da, ursprünglich ja auch ganz viel, um Menschen, also jetzt in der christlichen Tradition, die Bibel nicht lesen können, die Inhalte zu vermitteln. Und die wurden, damit alle Menschen das verstehen können, gemalt. Und als die Fotografie kam, brauchte man das ja nicht mehr. Die realistische Abbildung, das technische Können. Und deswegen hat die Kunst sich dann so unglaublich verändert, weil man gemerkt hat, nee, darum geht's ja gar nicht mehr. Es geht jetzt um ganz, ganz andere Sachen. Es geht um Ideen, um Konzepte.
1: Also erstmal, das war mir gar nicht klar.
2: Mir auch nicht. Also es klingt total logisch, aber
1: absolut. Ja. Und jetzt wollte ich nochmal auf was zurückkommen, weil du gerade gefragt hast, ob Künstlerinnen und Künstler vielleicht allgemein, ich glaube, man muss übrigens gar nicht so viel gendern. Es gibt ja mittlerweile ein bisschen mehr Künstlerinnen, aber überwiegend Künstler.
2: Mhm.
1: Also ich stelle mir so vor, oder vielleicht ist das auch in deiner Familie so, ich gehe mal davon aus, du kommst aus einem Soldatenhaushalt, wenn man in Kunst eine 2 hatte, dann hatte das keinen Wert.
2: In meiner Familie hatte nie jemand in Kunst eine 2, aber es wäre nicht viel wert gewesen. Beziehungsweise die Tatsache, dass ich in Kunst eine schlechte Note hatte, war deutlich egaler als meine schlechte Note in Mathe.
1: Genau.
2: So.
1: Und ich hatte ja Ernährungswissenschaften im Abitur.
2: Ich weiß, so? Das werde ich nie vergessen.
1: Ja. Und das war ja auch total unwichtig. Das war ja richtig, also das war ja eher peinlich. Also
2: Nein. Das
1: habe ich ja noch jahrzehntelang aufs Butterbrot geschmiert bekommen. Hätte ich Kunst im Abi gehabt, dann wäre wahrscheinlich zumindest familienintern mein Abi gar nicht gültig gewesen.
2: Wäre aberkannt worden.
1: Vom Familienrat.
2: Stimmt. Aber Steffi, wenn man jetzt Künstler ist, ne, und man kann zum Beispiel super einen Streifen malen oder so rote Kringelchen. Überspitze. Da habe ich immer das Gefühl, okay, das ist ja toll, der malt ja erstmal schöne rote Kringel, aber so richtig ernst zu nehmen, ist das doch erst, wenn jemand richtig mal was malen kann. Also, er muss ja nicht richtig was malen, aber ich wüsste zumindest gerne, dass die Grundkompetenzen einer anständigen Zeichnung, dass die vorhanden sind.
0: Ja.
2: Also, dass er auch Kringel und Streifen kann, super, aber dass er auch einen schön detaillierten Elefanten

0: große, also der hat oben eine große blaue Fläche, drunter zum Beispiel eine große rote Fläche. Also in seinen Anfängen, es gab in Paris eine große Ausstellung, in seinen Anfängen hat er ganz figürlich, ganz realistisch gemalt. Und er hat gesagt, ihm ist es so wahnsinnig wichtig, er möchte mit seiner Kunst Gefühle ausdrücken. Sein großes Ideal ist Mozart, der mit Musik so unglaublich tolle Gefühle auslöst bei einem Betrachter oder bei einem Hörer und Hörerin. Und das weiß man ja, dass die Farbe Rot eine ganz andere Wirkung hat als Blau. Und in der Kombination auch nochmal. Und wenn man vor diesen Werken einfach ein paar Minuten steht, dann glaube ich, wirken die Werke auch bei den meisten Menschen. Und sowas finde ich unglaublich spannend auch.
1: Also es gibt Leute, die können Olifanten auf dem Garagentor zum Beispiel malen, aber das sind dann keine Künstler.
2: Erinnerst, hattet ihr bei euch in der Siedlung, oder ich weiß gar nicht, wie das aussah, wo du groß geworden bist?
1: Wir hatten so Garagen, da haben wir mal Tennis gespielt, aber da war nichts auf die Garagentore gemalt.
2: Und das
1: leider
2: war mal eine richtig heiße Phase in den 80er, 90ern.
1: Hast du gesprayt?
2: Nein.
1: Ach so.
2: Da haben die Eltern oder die Besitzer und Besitzerinnen dieser Garagentore, dann haben die so einen Projektor geliehen und dann haben die da ein Bild drauf projiziert und das haben die abgemalt. Dann hatte der eine einen Leuchtturm und der andere hatte, weiß ich ja, eine Savanne.
1: Das ist oder, zum Heulen schön.
2: Es ist zum Heulen schön. Und ich war so traurig, weil meine Eltern haben das natürlich nicht gemacht. Die fanden das nicht geckig. Ich hätte das toll gefunden, da Sylt drauf zu haben oder so. Und bei uns gab es nur Streifen. Und das ist mir jetzt erst eingefallen.
1: Und 30 Jahre später sagt man danke Mama und Papa, dass da nämlich zum Beispiel kein Leuchtturm oder ein schöner Strandkorb drauf gesprayt wurde.
2: Ja.
1: Oh Gott. Nee, bei uns war da auch nichts drauf gemalt.
2: Na gut.
1: Schade. Ich bin in einem nicht so künstlerischen Viertel groß geworden.
2: Absolut.
1: Wie du.
2: So war das.
1: Da wurde es dir doch, guck, es wurde dir doch eigentlich in die Wiege gelegt. Und du hast aber nichts draus gemacht, außer deinen scheiß Islandsocken. Genau, also man ist kein Künstler, weil man zum Beispiel Olifanten oder einen schönen Leuchtturm malen kann. Wohingegen andere, wie, wen erwähnte sie gerade, Mark Grofko oder Damien Hirst, die machen Sachen, da denkst du auf den ersten Blick, dass einfach so eingerahmtes Geschenkpapier. Aber da passiert, also wenn man sich mal ein bisschen Zeit nehme, dann passiert da was. Und das ist natürlich am Ende immer noch Geschmackssache, weil es ist nicht, und das finde ich wichtig, pauschal verpflichtend, dass man bei jedem Kunstwerk, das einem präsentiert wird, vor Ehrfurcht in die Knie geht, sagt Andrea.
0: Ich habe lange in Berlin bei der Deutschen Guggenheim Führung gegeben und da habe ich immer zu den Menschen gesagt, hier sind jetzt 100 Kunstwerke und wenn ihr 99 langweilig findet oder nicht interessant, aber ein einziges Werk euch irgendwie berührt oder euch auch ärgert, also Emotionen auslöst oder zum Nachdenken bringt, und jeder hat ja was anderes. Der eine assoziiert vielleicht mit einem Apfel die liebevolle Großmutter, die einem immer einen Apfel zum Abschied geschenkt hat, und der nächste sagt, ich habe einen Freund, der hat einen tollen Apfelgarten mit dem Café, ich müsste den mal wieder anrufen, was auch immer. Wenn es nur ein einziges Werk ist, dann finde ich, ist das schon toll. Wenn ich auf eine Party gehe und da sind 100 Menschen und ich komme mit einem in ein intensives Gespräch, ist das für mich eine tolle Veranstaltung.
1: Um nochmal auf dieses Thema Kunstunterricht und Interpretation von so Werken zurückzukommen, das hat Andrea ja gerade schon mal kurz angerissen, die Idee des Künstlers hinter dem Werk, die matcht tatsächlich relativ selten mit dem, was sich der Betrachter dabei denkt, und das ist auch vollkommen okay. Mhm. Und das macht ja eigentlich, also die Kunstklausuren, die wir früher geschrieben haben mit der Fragestellung, was hat der Künstler sich bei dem Werk gedacht,
2: ja,
1: die macht das ja dann überflüssig, weil eigentlich gibt es ja keinen, also bei uns gab es damals ein richtig und ein falsch, das weiß ich, weil meine Interpretation war wohl oft falsch, aber eigentlich gibt es da natürlich gar kein richtig und kein falsch. Verdammt nochmal. Apropos, was sich der Künstler bei irgendwas gedacht hat. Die Banane mit dem Gaffertape, Panzertape. Wir waren
2: genau
1: schon anfangs kurz beim Thema. Also im Herbst, für alle, die es, kann mir nicht vorstellen, dass es irgendjemand nicht mitbekommen hat, aber falls nicht. Im Herbst ist eine an die Wand geklebte Banane mit so einem Gaffertape für $6,2 Millionen bei Sotheby's versteigert worden. Ein Kryptowährungsmillionär hat das auf jeden Fall gekauft und dann hat er es auch noch aufgegessen. Und da fragen wir uns, als fleißig arbeitende Menschen mit einem Boomer-Mindset, wenn es um zeitgenössische Kunst geht, haben die eigentlich all den Arsch offen? Fragt sich Andrea auch, aber ein bisschen Hintergrundwissen hilft da. Erstmal zum Künstler, der hat sich das mit der Banane ausgedacht. Er heißt, ich würde es wahrscheinlich falsch aussprechen, ist aber egal, Maurizio Cattelan.
2: Richtig.
1: Cattelan.
0: Ja, es ist total verrückt und bescheuert. Die Geschichte ist aber die, dass der Künstler schon immer absurde Sachen macht. Das ist einfach sein Kunstkonzept. Dass er berühmt ist da auch mal geworden. Er hat eine

0: Papst Johannes Paul II. Statue, eine Skulptur in Italien aufgestellt. Dieser Papst wurde von einem Kometen erschlagen. Er hat eine vergoldete Toilette mal ausgestellt. Also er mag gerne schocken. Es gibt in Paris in der Sammlung Pinault ein Werk von einem kleinen, süßen Jungen, der also ganz niedlich und harmlos auf dem Boden kniet und so schüchtern in die Ecke guckt. Und wenn man um diese Skulptur rumgeht und diesen kleinen, schüchternen, ängstlichen Jungen sich von vorne anguckt, ist das Hitler. Da merkt man ja schon, das sind so Gegensätze. Und er mag auch provozieren, er mag Gegensätze. Also ich meine, dass der Papst von einem Kometen oder einem Meteoriten erschlagen wird, hat ja auch was Absurdes, hat was wahnsinnig Komisches. Also das sind ja Brüche, das sind Schockmomente, es sind aber auch lustige Ideen.
1: Das hat mich jetzt ein bisschen weitergebracht.
2: Ja, also das finde ich klingt auch tatsächlich spannend. Ich glaube, für diese Beispiele, die Andrea gerade genannt hat, könnte ich mich auch begeistern. Aber es erklärt ja trotzdem noch nicht, warum die Banane jetzt so durch die Decke gegangen ist. Und die Erklärung kommt jetzt aber auch noch.
0: Das Werk heißt ja noch Comedian. Das muss man noch dazu sagen. Der Künstler hat vor vielen, vielen Jahren auf einer der wichtigsten Kunstmessen der Art Basel in Miami dieses Werk bei einer Galerie unten, also so 10 Zentimeter vom Boden entfernt, mit diesem Tapeband an die Wand geklebt. Und das ist ja nicht, ich präsentiere mich groß, sondern das ist ein ironischer Akt, das unten so hinzupacken und so auf dieser renommierten Kunstmesse, wo wirklich auch noch Van Gogh und alte Kunst ja auch verkauft wird, für mehrere Millionen, dann so eine Banane einfach auf den Boden zu kleben. Und das ist, natürlich hat er da auch den Kunstmarkt kritisch gezeigt und hat irgendwie gesagt, guckt mal, was macht ihr hier überhaupt? Ich klebe hier jetzt mal eine Banane hin. Und wer das dann damals gekauft hat, weiß ich nicht. Und derjenige hat das dann ja zum Auktionshaus gebracht und der hat jetzt dieses, ich glaube es waren 1,6 Millionen bekommen. Also das heißt, dieses Geld hat nicht der Künstler bekommen, Catalan, sondern das hat der damalige Käufer oder Käuferin bekommen. Und deswegen kann der sich halt freuen und aber der Künstler hat davon ja nichts abbekommen.
1: Es sollte jetzt aber keine Nachahmer produzieren, denn das habe ich gelernt, also dass du da demnächst dein Kaugummi in die Ecke klebst und auf die große Gewinnausschüttung wartest oder deine eine kaputte Steckdose wieder heile
2: nicht?
1: Machst und dann wird die dem. Ja, weil das haben wir doch gelernt. Die Idee ist dann einmal aufgebraucht. Wir erinnern uns doch an den Künstler, der da in die Dosen geschissen hat. Weißt du das noch?
2: Ja,
1: das ging auch stimmt. Nur einmal und dann war der Gag verbraucht.
2: Ja, da könnten sich ja übrigens der ein oder andere Musiker, EDM-Musiker heutzutage, könnte sich daran auch ein Beispiel nehmen und mal verstehen, dass manche Songs aus den 70ern, 80ern und 90ern vielleicht so gut waren, wie sie waren.
1: Alive and so it begins.
2: Ja, stimmt. Oder auch jetzt wurden The Cardigans mit Love Fool,
1: ja.
2: Wurden von so einer K-Pop-Sängerin. Wir schreien, wirklich. Also auch da, wenn ein Gag
1: nehmt
2: einmal gut war.
1: Nehmt euch mal ein Beispiel an.
2: Genau. An dem, was Andrea sagt. Und ich fand das letztens ganz cool, Steffi, wir haben uns auch schon drüber unterhalten, was Klaas Häufer-Umlauf im Baywatch Berlin Podcast erzählt hat.
1: Ja.
2: Zwei von ihm, glaube ich, so eine Art Weihnachtsgeschenketipp, der kommt jetzt reichlich spät, aber wenn man Kunst unterstützen will und sich das leisten kann, vor allem Kunstnachwuchs, und wenn man vielleicht mit ein bisschen Glück selbst irgendwann mal ein wertvolles Kunstwerk sich über die Malmkommode im Flur hängen möchte, viele unbekannte Künstlerinnen und Künstler, so Nachwuchskünstler, verkaufen ihre Werke im Netz und da kann man dann teilweise selbst Preise vorschlagen und die damit unterstützen. Und es ist ja nicht ausgeschlossen, dass aus dem Maler, dem man mal für 20 Euro, nee, sagen wir mal 200 Euro ein Bild abgekauft hat, irgendwann the shit in Sachen Kunst wird und zackig ist das Bild dann irgendwie vielleicht das 20-fache wert. Wer weiß es denn? Wer weiß es?
1: Meistens dauert das nur leider etwas länger. Also vielleicht produziert er vorher nochmal Nachkommen. Das besprechen wir übrigens gleich auch nochmal mit meinem Kunstexperten.
2: Wir kommen auch gleich zu dir. Ich wollte nur noch sagen, wenn ihr jetzt Bock habt, euch in die Kunst zu stürzen, aber keinen Bock habt auf, weiß ich nicht, Galeristen oder insgesamt auf andere Kunstinteressierte.
1: Auf andere Leute.
2: Auf andere Menschen. Internet hilft zum Beispiel beim Kunstflaneur, dem Online-Kunstmagazin, für Hamburg zumindest von Andrea. Sowas gibt es aber auch für andere Städte. Wir mogeln euch da mal ein paar Tipps in die Shownotes.
1: Und auch den Link zum Kunststudierendenmarkt, den du gerade angerissen hast, habe ich schon mal rausgesucht. Habe mir da auch ein bisschen was rausgesucht, war aber auch noch nichts für meinen Geldbeutel. War etwas nehmen. Gegen mein Geld.
2: Und wenn, wäre da denn was, wenn wir beide zusammenlegen oder auch
1: nicht?
2: Und
1: wenn sich einer von uns noch irgendwo verkauft. Oder meine Kinder. Ja, es ist nicht ganz so günstig. Okay. Also können wir jetzt nicht.
2: Aber was ein Scheiß-Tipp von mir, willst du das
1: jetzt,
2: sagen?
1: Nee, ist total in Ordnung. Aber wir können jetzt nicht Petersburger Hängung damit machen. Also da ein Bild kann man irgendwo hinhängen.
2: Aber ich sag mal so, wir haben ja ganz durchgemischte Hörerschaft und wir haben ja vielleicht auch super, super reiche Hörerinnen und Hörer. Und für die ist das doch ein Tipp. Und die armen Schlucker unter euch.
1: Wir hatten noch letztlich diese eine Hörerin, die in diesem teuersten Hotel auf Sylt war.
2: Stimmt.
1: Genau.
2: Und für die kann sich da mal
1: meine
2: schön...
1: Meine Liebe,
2: da kannst du dir aber mal fürs neue Jahr
1: den armen Künstler unterstützen.
2: Ich wollte kurz Post machen. Ich wollte nur ganz kurz sagen, also gar nicht groß. Ich
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3: Verkehrsservice. Entwarnung auf der B437 Stotel-Rodenkirchen. Kein Falschfahrer mehr zwischen Dedesdorf und Esensham.
1: Eltern älter werden. Das hat einige von euch wohl berührt und das hat uns glücklich gemacht, obwohl da die Gagquote themengebunden dann eher im Promillebereich lag. Aber das muss ja auch mal sein. War mal was fürs Gefühl. Vielen
2: Im
1: Dank.
2: Einstelligen Bereich lag die.
1: Aber heute?
2: Nee, heute irgendwie ist auch nicht so ein gaggiges Thema. Aber nächstes Mal geht's um Sex.
1: Ja.
2: Da wird's wieder witzig. Das kann ich aber versprechen.
1: Ja, weil wir uns aber jetzt auch nicht über zeitgenössische Kunst lustig machen wollen, sondern das Gegenteil ist ja der Fall.
2: Lernen.
1: Wir wollen uns ja, reinfühlen. Wir wollen uns
2: öffnen.
1: Nicht überall, aber an einigen Stellen.
2: Wir wollen uns nicht überall öffnen, aber an einigen Stellen. Das hast du aber schön gesagt.
1: Mhm. Ich sag's nochmal, ich war in Lütjenburg, ein kleines Örtchen an der Ostsee. Wie gesagt, Rocco Schamoni kommt daher, der Autor und Musiker, kennt ihn vielleicht. Und er ist auch ein Drittel von Studio Braun. Mhm. Und der Künstler Daniel Richter kommt auch daher. Das ist wirklich einer der bekanntesten zeitgenössischen Künstler Deutschlands. Und dessen Bruder, der hat in Lütjenburg eine Galerie. Und da hängt wirklich alles. Also nicht nur Daniel Richter.
2: Aber schon auch, oder?
1: Ja, sondern auch, ja viel. Jonathan Mese, Ernst Karl, Christoph Klemmt. Diese Galerie ist so vollgestopft, wenn da mal eine engagierte Putztruppe ein bisschen zu sorgfältig wischt oder so, oder ein verirrter Feuerwerkskörper sich da seinen Weg sucht. Dann wird es wahrscheinlich irgendwo eine Versicherung geben, die den Tränen nahe ist, nämlich die dieser Galerie. Also da hängt ein Original neben dem anderen. Marc heißt der Galerist, also Marc Richter. Und bei dem war ich insofern richtig, als dass er sowohl was über den Kunstmarkt weiß, als auch über Kunsturheber, weil er ist ja mit einem verwandt. Und um die Anekdote vorwegzunehmen, Daniel Richter, der Künstler, der ist der älteste dieser drei Richterbrüder. Also
2: ist Marc der mittlere?
1: Nee, der jüngste. Ich glaube der jüngste. Mhm. Und wie in jeder Familie gab es ja dann von den Kindern zum Geburtstag von Oma und Opa oder Papa und Mama natürlich immer ein Bild. Und dann hat Daniel Richter, also als sie noch Kinder waren, hat dann sein Bild gemalt und an die Verwandtschaft übergeben. Und die Verwandtschaft war in Tränen nahe, überwältigt von so viel Schönheit und Ästhetik.
2: Und dann kam Marks Bild.
1: Und am Ende war das dann so, dann hat Daniel Richter immer die Bilder gemalt und die anderen haben die Gutscheine geschrieben.
2: Das ist geil. Das ist, als wenn du Ed Sheeran als Bruder hast. Richtig. Und dann stehst du dann mit der Blockflöte an Weihnachten und denkst, der fickt euch alle.
1: Nie drüber nachgedacht, was das für Kindheitstraumata sind, die sich da entwickeln. Aber so war das. Und mit dem Thema sind wir dann dementsprechend auch eingestiegen, weil sich das so anbot, ist die Kunstliebe ans Elternhaus gebunden. Sind Kinder aus wohlhabenden Bildungselternhäusern da im Vorteil? Wohlhabend waren die Eltern nicht von den Richters, LKW-Fahrer und Eisverkäuferin, aber auch bei ihnen war Kunst immer wichtig.
4: Tatsächlich sind wir ja, eben weil wir eben einfach waren, sind wir in so einer Reihenhaussiedlung groß geworden mit ganz vielen Kindern. Das war fantastisch. Aber keiner von denen ist jemals in ihrer Jugend in irgendein Museum gekommen, es sei denn, die Schule ist mit ihnen irgendwo hingefahren. Irgendwann mit 15, 16, 17 sind dann wirklich, brechen Welten auseinander. Da ist nichts mehr. Die verschwinden einfach. Also auch nur durch diese Kunst, obwohl wir alle gleich arm sind.
1: Glaubst du denn, dass wenn man nicht frühzeitig mit Kunst in Berührung kommt, dass das Kind dann in den Brunnen gefallen ist oder kann man sich da noch reinfuchsen?
4: Auf jeden Fall kann man das. Aber das ist wie mit allem. Wenn man als Kind nicht Fahrrad gefahren ist und mit jetzt die ganzen Verrückten mit ihren E-Bikes draußen sieht, die fangen mit 50 an, E-Bikes zu fahren, die fahren wie die Verrückten. Und ich glaube, mit Kunst ist es auch so. Nur, dass man bei der Kunst eben den Vorteil hat, wenn man älter ist, dass man viel lernen kann einfach. Aber wenn ich nicht von klein an rangeführt war, dann brennt es nicht in deinem Herzen.
2: Ich finde, das bei Musik aber auch so, ne? Also wenn du als Kind von deinen Eltern schon viel Musik aus den 60ern, 70ern, 80ern vermittelt bekommst, dann finde ich, hast du auch jetzt heute ein anderes Verständnis für Musik als Leute, die David Guetta mit

0: Forever Young hören und denken, das ist ja ein tolles neues Lied, und denen nicht mal bewusst ist, dass es dieses Lied, ich mag das Original auch nicht besonders gerne, aber dass es das wohl vor 30 Jahren auch schon mal gab.
1: Da hast du recht, aber trotzdem, auch ohne Musikverständnis kann man sich Musik ja nicht entziehen. So wie man sich bildender Kunst entziehen kann.
0: Ist viel zugänglicher als Kunst, weil es immer da ist. Ne?
1: Ja.
0: Verfügbarer war das Wort, was ich suchte und gefunden habe.
1: Kleiner Erfolg des Tages. Wort gesucht und gefunden. Bitte.
2: Natürlich ist Musik, das wissen wir ja alle, Musik bewegt uns in unserem Herzen, in unserem Kopf, macht uns warm oder kalt irgendwie. Und
1: passiert das mit Kunst auch?
2: Ja, tatsächlich ist das manchmal so, dass man Arbeiten sieht, wo man sagt so, wow. Also ich habe so ein Beispiel, ich war jetzt in Wien, also ich war im Urlaub und ich kenne Erwin Wurm, habe ich mal irgendwo kennengelernt vor 10 Jahren. Dann guckt man sich so Erwin Wurm Arbeiten in Ausstellungskatalogen und so an und denkt immer, Mann, was ein Quatsch, ey, was ist, oh nee, was wollen die dafür haben? Boah, unglaublich. Und zufällig war in Wien eine Erwin Wurm Ausstellung. Und da habe ich gedacht, da gehe ich natürlich rein. Ne? Und ich habe echt gedacht, wow, Erwin, geiles Zeug. Echt. Ich musste lachen, und wir müssen ja auch über Kunst lachen manchmal. Also Kunst soll ja keine ernsthafte Angelegenheit sein, und wir wollen nicht immer tiefgründig, und wir wollen einfach Spaß haben, wenn wir uns Bilder angucken irgendwie und sagen, geil.
0: Aber ich finde, was er sagt, sie wollen an Kunst auch Spaß haben. Mhm. Also ich glaube ihm das schon, aber ich finde, dass das so in der Kunstwelt nicht so wirklich oft rüberkommt. Und ich musste letztens wieder dran denken, hast du die Harpe Kerkeling-Doku gesehen? So anlässlich seines 60. Geburtstags. Und haben sie diese ganze Hurz-Geschichte nochmal aufgearbeitet, wo er ja mit seinem Kompagnon als, falls ihr das nicht kennt, könnt ihr euch in der ARD-Mediathek diese Doku nochmal angucken, als polnischer Opernsänger vor einem Publikum singt, das der Oper sehr zugetan ist und nicht weiß, dass er das nur aus Scherz macht. Er hat auch so Perücke und alles getragen. Und dann hat er sich da irgendwie so eine vermeintliche Oper aus dem Arsch gezaubert und hat immer der Wolf, das Lamm und Hurz und so weiter. Und die Leute waren irgendwie völlig verstört und haben aber versucht, das total ernst zu nehmen und zu interpretieren. Und da denke ich auch, und dann ist er da auch, weiß ich noch, so in einen Streit mit so einer Dame gekommen, die gesagt hat, also dem kann man jetzt gar nichts abgewinnen. Und da habe ich so gedacht, ja, das wirkt halt alles wahnsinnig spaßbefreit.
1: Das Problem ist ja, dass man da den Künstler direkt sieht und der findet es ja selber nicht lustig, sondern er macht es ja selber.
0: Ja.
1: Präsentiert es selber, als wäre es ernst.
0: Ja,
1: deshalb würdest du ihn ja auslachen.
0: Da hast du recht.
1: Das ist, glaube ich, der Unterschied. Denn, aber ich gebe dir absolut recht, wo jetzt hier auch Marc von Humor spricht. Ich hatte auch immer den Eindruck, Galeristen, Künstler, Kunstfans, die gehen zum Lachen in den Keller. Aber?
2: Doch. Weil ich das wahnsinnig wichtig finde, dass die Leute eben auch über diese Hemmschwelle in eine Galerie kommen, weil sie es witzig finden und sich dann auf einmal total wohlfühlen in der Galerie, auch wenn sie nichts kaufen wollen oder müssen, sowieso nicht, sondern das einfach angucken, und wenn sie dann lachen.
1: Also Lachen ist erlaubt, grundsätzlich. Ich finde ja, wenn er das so erzählt, dann klingt das so, als könnte die Galerie meine nächste Stammkneipe werden, ein Ort zum Verweilen. Aber du hast ja gesagt, eine Galerie, eine Kunstausstellung, da werden all meine Selbstzweifel werden da aktiviert. Mhm. Man fühlt sich unzulänglich. Also nirgendwo fühlt man sich dümmer, ärmer, unangemessen angezogen, wie in so einer Gesellschaft, wo nur alle schwarze Rollis tragen. Diese Angst konnte mir Marc Richter auch nicht so richtig nehmen, weil da sind oft Klugscheißer.
2: Ja, das stimmt. Das hat uns tatsächlich auch, als wir so jung waren, irgendwie Mitte 20, hat uns das wirklich aus den Galerien rausgetrieben. Eins hatte ich mir immer auf die Fahne geschrieben: Du willst nicht so werden wie die Typen. Mhm. Und das weiß ich nicht, warum das so ist. Es gibt immer noch total arrogante Arschlöcher unter den Galeristen, die wirklich meinen, sie sind die Könige. Dabei ist ein Galerist, das sage ich jetzt mal so, ne, das ist jetzt ganz böse. Ne? Mhm. Ein Galerist ist einfach nur ein Kunstverkäufer.
1: Kommen wir zur zentralen Frage. Also für mich, wer entscheidet eigentlich, was gute Kunst ist und was nicht?
2: Qualität, Geschichte, Langlebigkeit, das sind ja wahnsinnig viele Faktoren, die damit rein. Zu welcher Zeit ist Kunst? Wenn wir an den Butterberg von Josef Beuys denken, dann denken wir, Alter, was ein Scheiß, ey. Der Krieg war zu Ende, alle waren in der Armut, alle, keiner hatte Bock auf Kunst, sondern wollte Häuser bauen, Autos kaufen und weiß ja gar. Und dann kommt so ein Josef Beuys, so ein Künstler, mit so einem Hut und so einer komischen Safari-Weste und schmeißt da so einen Fetthaufen, so einen Butterberg in die Ecke. Butter war das Beste, das Geilste, das Butter auf dem Brot, Butter auf dem Weihnachtsstollen jetzt. Ne? Das sind so Dinge, die spielen da natürlich mit rein. Ist das gute Kunst oder zu welcher Zeit? Und im Grunde genommen kann man das nur für sich selbst entscheiden, ob es dann wirklich auch teure, gute Kunst wird. Also man muss ja unterscheiden. Ich habe hier Künstler in meiner Galerie, die machen eine wahnsinnig gute Qualität. Also und darum geht es.
1: Was ist denn die gute Qualität?
2: Ja, einen guten Strich zu haben. Mhm. Einen guten Strich zu haben, einen guten Bildaufbau zu haben, eine tolle Sprache, einem was zu erzählen in einem Bild, wo man sagt so, wow, das lässt mich jetzt mit kurzen Strichen, also so ein Christian Imme, ich sage mal Meister der Rohrfeder, wenn eine Rohrfeder ist ein abgeschnittenes Bambusstück. Wenn man sich die Arbeiten, Pferde im Galopp, also ich bin überhaupt gar kein Pferd.
1: Hast du gesehen?
2: Ja, hast du gesehen, genau. Die haben eine Dynamik, diese Pferde. Dabei sind die ja nicht gezeichnet, sondern die werden dahin geworfen, weil mit einer Rohrfeder kann man nur hinwerfen. Wenn man anhält, macht das flupp und dann ist ein dicker Fleck und der hat in dem Pferdebein beim besten Willen überhaupt nichts zu suchen. Und das ist dann irgendwie gute Kunst. Das heißt aber nicht, dass er 100.000 Euro bringt oder 5.000, sondern die kosten nur 1.000 Euro so arbeiten.
0: Ich möchte mich einmal entschuldigen, dass ich so laut dazwischen gelacht habe, aber es war wieder so ein Moment, was hat er gesagt, Meister der Rohrfeder?
1: Ja, ich kannte gar keine Rohrfeder.
0: Ja, ich natürlich auch nicht. Er sagt das natürlich so, als wäre das natürlich klar, dass man weiß, was eine Rohrfeder ist und wie man damit gut in kurzen Strichen zeichnet. Und das sind halt so Momente, wo man so denkt, ich weiß nicht, worüber du sprichst.
1: Aber ich glaube, wir müssen einfach mal im Kreativmarkt beim Tonpapier rechts abbiegen.
0: Nee, ich müsste erst mal in den Kreativmarkt
1: rechts abbiegen. Ja, der ist neben dem Budni.
0: Im Mercado, in Altona, im Einkaufszentrum.
1: Und da wird es wohl auch Rohrfedern geben. Ich glaube, so weit müssen wir gar nicht gehen, aber man merkt schon, es gibt auch Sachkriterien, wie man sagen kann, das ist gut und das ist eher scheiße. Und wenn man sich lange damit beschäftigt hat, dann wird man das wohl halbwegs hinkriegen.
0: Das ist ja auch, um wieder den Vergleich zur Musik zu schlagen, dass Leute raushören können, also nicht, ob es muss nicht darum gehen, ob ein Song gut ist oder nicht, aber ob er gut produziert ist.
1: Ich träume ja immer davon, wenigstens mal so ein paar Möbel abzucyceln oder mal ein paar Kerzen für dich zu ziehen, aber bei Rohrfeder bin ich immer noch nicht.
0: Aber wir können mal eine Bienenwachskerze rollen zusammen, aber erst wenn die Weihnachtszeit wieder kommt und das ist Gottlob noch 12 Monate, 11.
1: Auch wenn jetzt die Pferde da jetzt nicht das bringen, was sie wohl wert sind, in Marc Richters Galerie konnte ich mich, wie gesagt, nicht einrichten. Das sprengt wirklich jedes Budget. Aber ein bisschen was an der Wand, außer ein Schlüsselbrett oder ein Familienplaner, das wäre ja auch für uns mal ganz schön. Deshalb habe ich ihn gefragt, wo kauft man denn Kunst? So normale Leute wie ich.
2: Also nicht bei IKEA.
1: Nee.
2: Also, man kann ganz toll in allen Künstlerverbänden, also ich sage jetzt mal BBK Kiel, den gibt es auch, in Hamburg gibt es auch die Verbände von jungen Künstlern. Mhm. Und da kosten dann so kleine Arbeiten, kosten dann manchmal nur 30, 50, 70 Euro. Und die kriegt man für kleines Geld und dann kauft man sich für 500 Euro irgendwie eine Arbeit, die einem gefällt, was dann vielleicht auch sogar ein Unikat ist, dann hat man schon ein Kunstwerk und nicht ein IKEA.
0: Ich war gerade richtig gespannt, was für Summen er nennt,
1: okay,
0: aber voll okay. Mhm. Also 30 Euro, 50 Euro kann einem das ja schon.
1: Also da gehen auch Leute bei ihm in die Galerie und lassen sich einrichten, so ist es nun nicht. Ne?
0: Ich dachte, du sagst, da gehen auch Leute zu ihm in die Galerie und fragen, was haben sie für 30 Euro?
1: Ja. Wir haben ja jetzt viel bildende Kunst mit Popmusik verglichen und da hat mir eine Frage, ist mir noch auf den Nägeln. Hat mir auf den Nägeln gebrannt, so sagt man, glaube ich.
0: Auf oder unter, kann man beides sagen?
1: Nee, auf.
0: Bitte weiter, nee, es geht beides.
1: Das
0: hab ich mal recherchiert.
1: Inwiefern sind denn berühmte Künstler auch richtige Popstars mit dem entsprechenden Lifestyle?
2: Eigentlich wollen die alle ihre Ruhe haben. Also Künstler sind ja Leute, das ist tatsächlich ja so, die gehen gerne in ihr Atelier, da leben die ja alle. Mhm. Die haben Musik, die haben Bücher, die haben Sofas, die haben Betten da, die haben Küchen, die haben alles in ihren Ateliers. Und da dödeln sie am liebsten den ganzen Tag rum und wollen von niemandem gestört werden.
1: Ja, aber Frauen und Sex und Drogen, sowas wenigstens?
2: Ja.
1: Also ohne da jetzt aber, so nah, also so ein bisschen.
2: Aber die meisten Künstler, wer ist denn mit 30 so populär?
1: Wir stellen fest, wenn der Erfolg so richtig groß ist, dann ist man mit dem Sex schon durch bei den meisten Künstlern.
0: Okay.
1: Das ist natürlich ungünstig. Aber auch wenn der Job des Künstlers oder der Künstlerin jetzt dementsprechend deutlich an Attraktivität eingebüßt hat, wie wird man es denn? Also, dass man Kunstliebe nicht lernen kann, das hat Marc Richter ja schon eingangs gesagt. Wie ist denn mit der Kunst an sich? Ist ja jetzt kein Ausbildungsberuf. Man kann natürlich an eine Kunsthochschule gehen, ist ja klar. Also die Frage war, kann man das lernen? Also kann man

0: Künstler werden?
1: Nee, nicht wirklich. Also entweder hat man es oder man hat es nicht. Also dieses Ding, dass Millionen von Menschen jetzt irgendwie Kunst studieren, die sollen lieber Taxifahren gehen oder irgendwie, keine Ahnung, auf dem Bau oder Kellner oder Arzthelferin werden. Aber dieses Kunststudium-Ding. Künstler kommen, ich nehme jetzt mal wieder einfach meinen Bruder. Der hat von klein an gemalt. Der hat einfach Bock gehabt zu malen. Dieses auf Druck irgendwie, ja, ich studiere jetzt Künstler irgendwie, dann fängt man an, ja, weil sie zu doof für Jura oder Medizin waren, studieren sie dann Kunst.
0: Ja, man muss schon eine Mappe abgeben oder so.
1: Ja, man muss schon eine Mappe abgeben und dann
0: ja, weiß
1: guck dir
0: ja
1: doch
0: nicht.
1: Die Mappen an. Soll ich dir mal ein paar Mappen zeigen?
0: Hast du Mappen hier?
1: Ja, kommt immer mal einer, der mir irgendwelche Mappen reingibt.
0: Also falls ihr das seid, die da gerade bei Richters eine Mappe abgegeben habt. Ich habe das Gefühl, der Galerist geht da mit einem gewissen Vorbehalt ran. Wenn überhaupt.
2: Ich habe auch die ganze Zeit gedacht, aber die Leute, die Kunst studieren, die machen ja nicht Abi und denken dann, ach, jetzt könnte ich mal versuchen, was zu malen. Also da denke ich so, weil er sagt, sein Bruder hat natürlich von klein an gezeichnet oder gemalt, dann würde ich denken, dass die Leute, die Kunst studieren, den gleichen Weg gegangen sind und hoffen, den gleichen Weg weiterzugehen. Ja, Talente sind natürlich ja trotzdem unterschiedlich verteilt.
3: Zum anderen auch noch, Selbstbewusstsein ist auch unterschiedlich verteilt.
2: Ja,
3: oder?
2: Und auch Glück und Unglück
3: auch das,
2: und zum richtigen Zeitpunkt am richtigen Ort sein ist auch unterschiedlich verteilt.
3: Jetzt sind wir ein bisschen abgebogen, aber das hat mich noch interessiert. Ein bisschen einen kleinen Blick in die Künstlerseele wollte ich noch reinwerfen. Ich habe noch was Praktisches zum Abschluss. Also mich überfordert das zumindest immer, welchen Rahmen sollte man denn nehmen für ein Bild?
1: Ja. Ja, schwarz. Schwarz ist ein guter Rahmen für Bild. Gar nicht viel Schnickschnack. Könnt ihr da noch eine Anekdote mit Armin Müller-Stahl erzählen? Weltbekannter Schauspieler, der malt sein ganzes Leben. Und mit dem habe ich schon 2-3 Ausstellungen gemacht, weil ich den wahnsinnig schätze, weil der so geerdet ist. Und mit dem bin ich drüben in meinem anderen Haus, in dem du ja warst, hatte ich große Ausstellungen. Und dann sind wir bis im letzten Raum gewesen, da wo die Ernst Karls hängen und so weiter. Und dann hat er zu mir gesagt, Herr Ritter, Sie lieben schwarze Rahmen. Ne? Und bevor ich was sagen konnte, hat er gesagt, ich auch.
3: Gib mir das Herz auf, ich glaube, Armin Müller-Stahl ist 94.
0: Ist der?
3: Und noch einmal die Frage an den Galeristen. Wir haben ja vorhin schon darüber gesprochen, dass die Künstler nicht besonders reich werden. Trotzdem sind ja wahnsinnige Werte im Umlauf. Wie kann man das vielleicht noch mal ein bisschen abschöpfen?
1: So richtig reich werden die Kunst kaufen. Also wenn wir mal über Auktionen sprechen. Und wir irgendeinen Künstler nehmen, der dann ein Kunstwerk vor 30 Jahren in, keine Ahnung, in Kirchner, in Pechstein oder irgendeinen alten Expressionisten für damalige 20 Reichsmark gekauft hat oder 30 und der das in der Familie weitervererbt hat und die Dinger jetzt für 5 Millionen verkauft werden aus dem Familienbesitz, die werden richtig reich. Was lernen wir daraus? Dass Kunst wie Aktien ein langfristiger Handel sind.
3: Und dass man sich mit seiner Verwandtschaft gutstellen sollte, das lerne ich daraus.
1: Ja, genau. Und dass man, wenn man anfängt, Kunst zu kaufen und Immobilien, dann soll man auf jeden Fall Kinder zeugen, damit man denen das vererben kann und die was davon haben.
2: Das ist ja wirklich richtig scheiße, dass man als Künstler dann eigentlich weiß, dass man selber nie reich damit werden wird, sondern eher die Leute, die frühzeitig an einen geglaubt haben. Und im Zweifel ist man schon tot, wenn das dann erstmal richtig abgeht mit die Preise.
3: Das stimmt. Oder du bist einfach schon sehr reich und steigst auf einem ganz hohen Level ein und dann tut sich da vielleicht noch was. Obwohl bei Kunst, das habe ich auch gelernt, das ist schon auch sehr viel Moden unterlegen.
2: Hattest du Angst, da was kaputt zu machen?
3: Nein, aber wir sind nach hinten gegangen und dann hatte der vorne die Galerie gar nicht abgeschlossen.
0: Oh Gott.
3: Das hat mich vielleicht. Ich wohne in Altona.
0: Der liebt aber auch den
3: Thrill. Ich wohne in Altona. Da musst du nur ein Pfandglas vor der Tür stehen lassen. Das ist in 20 Sekunden weg. Aber was will man auch machen mit so einem Kunstwerk für 10.000 Euro? Das kannst du ja nicht in Pfandautomaten stecken. Ne?
0: Kleinanzeigen reinstellen.
4: Und das ist das Fazit.
3: Also tatsächlich gibt es schon Kriterien für gute Kunst. Zum Beispiel der Strich. Dafür muss man allerdings sein Auge ein bisschen trainieren. Ist ein bisschen mühselig, aber geht, wenn man richtig Bock auf Kunst hat.
2: Kunst wirkt oft so ein bisschen elitär. Also Kunst zu besitzen ist sicherlich auch eine Sache für Leute, die es sich leisten können. Kunst angucken geht aber auch fürs schmalere Portemonnaie oder teilweise sogar kostenlos. Man muss nur ein bisschen recherchieren, wo.
3: Genau, gute Kunst kriegt man ja zum Beispiel im örtlichen Kunstverein oder auf Plattformen, wo StudentInnen ihre Sachen anbieten.
2: Wenn man, wie wir zum Beispiel, das Kunstinteresse nicht schon im Elternhaus anerzogen bekommen hat, dann ist es trotzdem nie zu spät in die Welt mal abzutauchen, auch wenn man es, wie Marc Richter gerade gesagt hat, dann vielleicht ein bisschen schwerer hat. Also in Galerien und Museen sind überraschenderweise auch Leute willkommen, bei denen früher ein Carpe Diem Wandtattoo in der Küche hing oder ein Miro-Kunstdruck aus dem Baumarkt im Flur.
3: Bei Kunst ist es wie bei Kindern und Gemüse. Wenigstens probieren, soll ja schaden nicht sein.
2: Ja, einige Kunstwerke lösen unweigerlich in einem das Gefühl aus, sagen zu wollen, dass man das nur auch selbst hinbekommen hätte. Aber Kunst bedeutet nicht, dass irgendjemand besonders gut einen Vogelstrauß zeichnen kann, sondern es soll in erster Linie Gefühle ausdrücken und erzeugen. Und da muss man sich in einer Ausstellung vielleicht auch mal eine Minute mehr Zeit nehmen. Den Gedanken, das könne man ja auch selber machen, einfach mal loslassen. Das gilt auch für mich. Und dann gucken, was passiert, wenn man sich so ein bisschen mehr einlässt auf ein Kunstwerk.
3: Wenn man bei allen Dingen übrigens immer denken würde, das könnte ich auch selber machen.
2: Ich denke das bei wirklich wenigen Dingen.
3: Ja, wollte ich gerade sagen. Also du gehst ja auch nicht Brötchen kaufen und sagst, hätte ich besser selber
2: machen. Nee, hätte ich auch nicht besser. Es gibt auch wirklich wenige Dinge, die ich selber besser machen könnte, als die Leute, die es machen. Aber die Banane an die Wand kleben.
3: Die Pommes hätte ich wirklich besser frittiert. Schwarze Rahmen sind vollkommen okay, mehr muss gar nicht. Macht euch da nicht zu viele Gedanken.
2: Man muss nicht alles geil finden, was als Kunst deklariert wird. Man findet ja auch nicht jeden Song geil, den irgendein Musiker veröffentlicht. Also Sachen scheiße finden ist erlaubt.
3: Das als Tipp, falls ihr selber eine Künstlerkarriere plant. Künstler ist man oder halt auch nicht, wer seinen Job kündigt und mit einem VHS-Kurs ostasiatische Landschaftsmalerei einen Karrierestart plant, der setzt vermutlich aufs falsche Pferd, so traurig es ist.
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1: Um 22 Uhr mit Milat Kupay. Nach seinem Überraschungsbesuch in Kiew hat Kanzler Merz betont, wie wichtig eine verlässliche Unterstützung für die Ukraine ist. Das liege auch im deutschen Interesse, sagte Merz im Bericht aus Berlin in der ARD. Außerdem sei eine stabile deutsche Regierung auch für Europa wichtig. Aus Berlin Tim Aßmann.
2: Viele Menschen in Deutschland würden das im Augenblick vielleicht unterschätzen, sagte Merz. Wenn in Sachsen-Anhalt eine Regierung unter Führung der AfD und in Berlin unter Führung der Linken entstehe, sei das kein Beitrag zur Stabilität Deutschlands. Es sei jetzt an uns allen, das Richtige für Deutschland zu tun, um eine Chance zu haben, ein stabiles Land in der Mitte Europas zu bleiben, appellierte der Bundeskanzler. Mit Blick auf die schwarz-rote Bundesregierung erklärte Friedrich Merz, man müsse zusammenbleiben und das Land nach vorne bringen. Er sei fest entschlossen, das zu tun, bekräftigte der Kanzler.
1: In Bremen gehen am Abend die Feierlichkeiten rund um den Tag der Deutschen Einheit zu Ende. Alleine an den ersten beiden Tagen besuchten insgesamt 400.000 Menschen die Veranstaltung in der Hansestadt. Dazu gehörten ein Bürgerfest sowie ein Gottesdienst und ein offizieller Festakt am gestrigen Feiertag. Der Bremer Bürgermeister Bovenschulte zog eine positive, vorläufige Bilanz des dreitägigen Festes. Die Stadt habe geglänzt, sagte der SPD-Politiker. Das Oktoberfest in München geht heute mit einem Rekordergebnis zu Ende. Mit 7,4 Millionen Besuchern kamen so viele Menschen wie nie zuvor zu dem großen Volksfest. Aus München Birgit Grundner.
3: Erneut machten die Einheimischen den größten Teil der Besucher aus. Die internationalen Touristen kamen vor allem aus den USA, aus Italien und aus Österreich. Das Oktoberfest habe internationale Strahlkraft, sagt Wiesnchef Christian Schaaf. Die Wirte haben 6,7 Millionen Maß Bier ausgeschenkt, mehr als im vergangenen Jahr, und auch beim Essen gab es ein Plus. Die Schausteller sind ebenfalls sehr zufrieden, auch wenn sie eine leichte Konsumzurückhaltung festgestellt haben.
1: In Äthiopien haben Regierungstruppen die Kontrolle über ein Rebellengebiet im Norden des Landes übernommen. Sie rückten in die Stadt Mekele ein und besetzten unter anderem den Flughafen. Die Kämpfer der Volksbefreiungsfront von Tigray waren zuvor abgezogen. Die Rebellen waren bereits 2020 aus ihrer Hochburg vertrieben worden. Sie zogen sich damals in die Berge zurück und eroberten das Gebiet nach einem Jahr zurück. Das waren die Nachrichten. Das Wetter in Deutschland wechselnd bewölkt und von der Schwäbischen Alb bis zu den Alpen gebietsweise schauerartiger, vereinzelt gewittriger Regen bei 14 bis 4 Grad. Morgen überwiegend freundlich, ganz im Norden und Süden jedoch wechselhaft bei 17 bis 25 Grad. Am Dienstag im Norden und bewölkt mit Schauern, sonst überwiegend heiter, 18 bis 25 Grad. Es ist 22.03 Uhr.
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1: Auf der A1 Lübeck Richtung Hamburg ist die Norderelbbrücke in beiden Richtungen wegen Schwertransporten bis 5 Uhr mehrfach kurzfristig gesperrt. Und die A2 Berlin Richtung Hannover zwischen Allerengersleben und Helmstedt Zentrum 3 Kilometer Stau. Gute Fahrt!
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1: Um 23 Uhr mit Milad Kupay. Bei seinem Besuch in Kiew hat Bundeskanzler Merz der Ukraine weitere Unterstützung zugesichert. Er sagte dem Land Militär- und Infrastrukturhilfen von über 1 Milliarde Euro zu. ARD-Kiew-Korrespondentin Susanne Peterson fasst zusammen, warum Merz gerade jetzt in die Ukraine gereist ist.
2: Er selber sagt, dass es eben kurz vor dem Winter ein Besuch ist, weil die Ukraine in den kommenden Wochen ganz besondere Unterstützung von Deutschland, von den Partnern brauche. Und damit liegt er auch richtig. Also die Situation vor dem Winter ist wirklich schwierig. Es gibt viele Drohnen, die einschlagen. Es gibt neue Drohnen, die so schnell sind und eine solche Höhe fliegen können, dass sie sehr schwierig abzufangen sind. Das bereitet den Ukrainerinnen und Ukrainern große Sorge. Es gibt keine ausreichende Flugabwehr gegen Ballistik. Und vor diesem nächsten 5. Kriegswinter jetzt, so hat es Merz formuliert, gilt es eben, die Ukraine ganz besonders zu unterstützen.
1: Auf einem Campingplatz am Südufer des Gardasees in Italien hat es heute Morgen gebrannt. Nach Angaben der Behörden wurden dabei 24 Menschen verletzt. Einer davon erlitt schwere Verbrennungen. Die meisten mussten wegen Kohlenmonoxidvergiftungen behandelt werden. Die Flammen zerstörten einen großen Teil des Campingplatzes, darunter einige Bungalow und Autos. Der Brand konnte unter Kontrolle gebracht werden. Über die Ursache ist noch nichts bekannt. Die Unionsfraktion im Bundestag hält an ihrer bisherigen Linie fest, keine AfD-Abgeordneten zu Vorsitzenden von Bundestagsausschüssen zu wählen. Zuvor hatte sich Hessens Ministerpräsident Rhein von der CDU für einen Kurswechsel ausgesprochen. Aus der Nachrichtenredaktion Hanna Agard.

0: Die Parlamentsgeschäftsführerin der Unionsfraktion, Catarina dos Santos-Vins, hat einen solchen Kurswechsel abgelehnt. Es gibt keinen Anspruch auf einen Ausschussvorsitz, sagte sie der Nachrichtenagentur AFP. Die AfD hat im Bundestag wie andere Fraktionen auch das Vorschlagsrecht für den Vorsitz mehrerer Fachausschüsse. Dort finden wichtige gesetzgeberische Arbeiten statt. Die von der AfD vorgestellten Kandidaten bekamen in den jeweiligen Wahlen nicht die Stimmen von Abgeordneten anderer Parteien und verfehlten deshalb die notwendigen Mehrheiten.
1: Bei schweren Unwettern in Ostspanien sind am Wochenende mindestens 3 Menschen ums Leben gekommen. Eine Person wird noch vermisst. Für die Region Katalonien gilt weiter eine Unwetterwarnung des spanischen Wetterdienstes. Gestern waren in der Innenstadt von Barcelona innerhalb von 24 Stunden 190 Liter Niederschlag pro Quadratmeter gefallen. Und das Wetter in Deutschland. Wechselnd bewölkt und von der Schwäbischen Alb bis zu den Alpen gebietsweise schauerartig. Vereinzelt gewittriger Regen bei 14 bis 4 Grad. Morgen überwiegend freundlich, ganz im Norden und Süden jedoch wechselhaft bei 17 bis 25 Grad. Dienstag im Norden bewölkt mit Schauern bei 18 bis 25 Grad. Und die Zeit 23.03 Uhr.
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1: Auf der A1 Lübeck Richtung Hamburg ist die Norderelbbrücke in beiden Richtungen wegen Schwertransporten bis 5 Uhr mehrfach kurzfristig gesperrt. A2 Berlin Richtung Hannover zwischen Allerengersleben und Helmstedt Zentrum 3 Kilometer Stau. Und die A7 Hamburg Richtung Flensburg ist zwischen Bortesholm und Warta nach einem Unfall gesperrt. Gute Fahrt!
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1: Um 0 Uhr mit Wolfgang Berger. Für Kanzler Merz liegt eine verlässliche Unterstützung der Ukraine auch im deutschen Interesse. Der CDU-Chef betonte in der ARD-Sendung Bericht aus Berlin auch, wie wichtig eine stabile deutsche Regierung für die Stabilität Europas sei. Mögliche Landesregierungen unter Führung der AfD in Sachsen-Anhalt und der Linken in Berlin seien hingegen kein Beitrag zur Stabilität. Er hoffe, dass die schwarz-rote Bundesregierung bis Ende des Jahres die notwendigen Entscheidungen für alle sozialen Sicherungssysteme treffe. Merz war gestern zu einem Überraschungsbesuch in die Ukraine gereist. In Kiew sicherte der Kanzler dem Land weitere Militärhilfen von mehr als 1 Milliarde Euro zu. Ein Bündnis aus Gewerkschaften und Wohlfahrtsverbänden hat an die Bundesregierung appelliert, auf Kürzungen im Sozialbereich zu verzichten. Zu den Unterzeichnern des Aufrufs gehören die IG Metall, Verdi, Caritas, die Diakonie sowie der Sozialverband VdK. Sie schreiben, sozialer Zusammenhalt sei Voraussetzung für demokratische Stabilität. Konkret kritisieren sie geplante Änderungen bei der Pflegeversicherung, insbesondere schärferen Kriterien für die Pflegegrade. In diesem Jahr haben so viele Menschen wie noch nie das Oktoberfest in München besucht. Nach Angaben der Stadt kamen mehr als 7 Millionen Besucherinnen und Besucher. Im Jahr zuvor waren es rund 200.000 weniger. Überschattet wurde das Fest aber von 2 schweren Unfällen. So wurde ein 47-jähriger Mitarbeiter an einer Schiffsschaukel schwer verletzt und musste reanimiert werden. Zu Beginn der Wiesn starb ein 52 Jahre alter Sicherheitsmitarbeiter, nachdem er unter einer Gondel eingeklemmt worden war. In der Fußball Nations League hat die DFB-Elf gegen Griechenland einen Sieg verpasst. Das Rückspiel in Thessaloniki endete 0:0 unentschieden. Aus der Sportredaktion André Siems.
2: Das Team von Jürgen Klopp hat vor allen Dingen in der ersten Halbzeit überzeugt, kam immer wieder zu guten Abschlüssen. Jonas Urbich parierte einmal fantastisch gegen Masuras Kopfball, der zu unbedrängt vor ihm und dem deutschen Tor auftauchte. Ein Treffer für die Deutschen von Burkhardt wurde wegen Handspiels von Bischof zurückgepfiffen. In der zweiten Halbzeit war die Partie ausgeglichener, die Deutschen immer noch die dominantere Mannschaft, ohne allerdings zu glänzen. Treu vergab gegen Ende noch eine gute Chance für Deutschland, so blieb es beim 0:0 in Thessaloniki.
1: Das waren die Nachrichten. Und das Wetter in Deutschland. Wechselnd bewölkt und von der Schwäbischen Alb bis zu den Alpen gebietsweise schauerartiger, vereinzelt gewittriger Regen bei 14 bis 4 Grad. Am Tage überwiegend freundlich, ganz im Norden und Süden, jedoch wechselhaft 17 bis 25 Grad. Dienstag im Norden bewölkt mit Schauern, sonst überwiegend heiter bei 18 bis 25 Grad. Es ist jetzt 0:03 Uhr.
3: Die junge Nacht, wir schauen auf die Straßen. A1 Lübeck Richtung Hamburg. Die Norderelbbrücke ist in beiden Richtungen wegen Schwertransporten bis 5 Uhr mehrfach kurzfristig gesperrt. Die A1 Münster Richtung Dortmund ist zwischen Kammzentrum und Kreuz Dortmund-Unna wegen einer Fahrbahnerneuerung noch bis morgen früh gesperrt. Die A7 Hamburg Richtung Flensburg ist zwischen Bordesholm und Wada nach einem Unfall gerade dicht. Die A40 Duisburg Richtung Essen ist zwischen Kreuz Duisburg und Kreuz Kaiserberg wegen Bauarbeiten in beiden Richtungen noch bis morgen gesperrt. Die A42 Emscher Schnellweg Kamp-Lindfort Richtung Dortmund ist zwischen Herne-Krange und Baukau in beiden Richtungen noch bis Dienstag früh gesperrt. Und die A61 Mönchengladbach Richtung Venlo ist zwischen Kaltenkirchen und Grenzwald wegen Bauarbeiten bis morgen noch gesperrt. That's it!
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3: Mit Sebastian Röpke, hello, hello, hello. Leute, Weekend is over. Willkommen im Montag. Neue Woche, neue Chance, oder? Wie geht's euch? Was macht ihr gerade? Müsst ihr auch noch eine Runde und dann seid ihr erstmal durch? Oder wie sieht's bei euch aus? Gerne mal reinmelden. Seid ihr noch? Seid ihr schon wach? Nummer hier im Studio ist die 0221 5678 9111. Die Nummer ist so einfach. Das kriegt ihr hin. Ich drücke euch alle Daumen. Hier ist die junge Nacht mit dem Sebo. Hi. Schön, dass ihr dabei seid.

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Für immer Number One Song, Insomnia, Faithless. 0.13 Uhr, ihr hört die junge Nacht der ARD. Leute, ich war gestern kurz ein bisschen irritiert. Ich habe Bilder gesehen von Thomas Müller und Mats Hummels. Die wurden nämlich fotografiert von Paparazzi mit ihren Freundinnen. Und bei Thomas Müller war es wohl auch irgendwie das erste Mal, dass er seine Freundin irgendwie öffentlich mit dabei hatte. Dann wurde dann kommentiert, dass sie sich wahrscheinlich auch erstmal dran gewöhnen muss an das plötzliche Gewitter. Ich habe mich eher gefragt, er stand nirgendwo in diesem schäbigen VIP-Artikel mit dabei, warum denn jetzt Thomas Müller und Mats Hummels in Paris sind mit ihren Freundinnen. Einfach so, weil romantisch. Nein, Leute, ich habe heute die Antwort bekommen. Es war nämlich gestern in Paris Dackelparade. Ja, Dackelparade, also der Sausage Walk. Da laufen die alle mit ihren Dackeln rum. Ey, wirklich, stellt euch vor, ihr seid dabei. Imagine, ey, einfach Dackel, die sich so mit ihrem Besitzer vor dem Arc de Triomphe treffen und dann gemeinsam in die Champs-Élysées zu spazieren. Ja, war zum ersten Mal übrigens auch an diesem Ort. Das ist ja so die Prachtstraße da in Paris. Und dann überall kleine Dackel, süß. Ah ja, und Thomas Müller und Mats Hummels wahrscheinlich auch. Ich glaube, die haben einfach auch nur geguckt. Ich glaube, die haben selber gar keine Dackel. Die waren so inkognito dabei, haben sich wahrscheinlich aber auch die ganze Zeit gedacht, boah, süß, ey.

0.20 Uhr, hier hört die junge Nacht der ARD, jetzt mit neuer Musik von Adela aus der Slowakei. Der Song heißt Nicole Kidman. Adela war nämlich 2026 auf einer Party von den Golden Globes. Ja, und da beim Styling trug sie ein hautenges, Moment, Entschuldigung, wir haben eine Verkehrsmeldung. Achtung, es gibt einen Falschfahrer auf der B9 Ludwigshafen Richtung Wörth zwischen der A61 Kreuz Speyer Richtung Speyer West. Kommt euch ein Falschfahrer entgegen, fahrt äußerst rechts, überholt bitte nicht. Das ist auf der B9 Ludwigshafen Richtung Wörth zwischen der A61 Kreuz Speyer und Speyer West ist ein Falschfahrer unterwegs. Vorsichtig hier in beiden Richtungen. So, jetzt muss ich einmal den Knopf hier drücken. So, nee, das war's auch nicht. Da wollte ich hin. So, alles klar. Und noch einmal. Alles klar. So, das hier wieder aus. Oh Mann, der Knopf hier ist mittlerweile, glaube ich, einfach kaputt. Ich habe da zu doll drauf gehauen. So, geht's jetzt aus? Nein, es geht nicht aus. Falls es bei euch noch piept wegen Verkehr, sorry dafür. So, also wir wollten eigentlich Adela hören. Nicole Kidman heißt der Song. So, also sie war auf einer Party bei den Golden Globes und hat dann beim Styling ein hautenges Korsett getragen. Und das hat sie inspiriert dafür, weil Nicole Kidman in Moulin Rouge sowas anhatte. Ja, das war alles, wirklich.

0: halb eins, hier ist die junge Nacht. Wir schauen auf die Straßen. Achtung, wir haben noch den Falschfahrer auf der B9 Ludwigshafen Richtung Wörth zwischen der A61 Kreuz Speyer und Speyer West. Kommt euch ein Falschfahrer entgegen, fahrt äußerst rechts, überholt dann auch in dem Fall bitte nicht. Das ist auf der B9 Ludwigshafen Richtung Wörth zwischen der A61 Kreuz Speyer und Speyer West. Achtung, Falschfahrer, vorsichtig hier in beiden Richtungen. Dann haben wir die A1 Lübeck Richtung Hamburg. Da ist die Norderelbbrücke in beiden Richtungen wegen Schwertransporten bis 5 Uhr noch mehrfach kurzfristig gesperrt. A1 Münster Richtung Dortmund ist zwischen Kamenzentrum und Kreuz Dortmund-Unna wegen einer Fahrbahnerneuerung noch bis morgen früh gesperrt. Die A7 Hamburg Richtung Flensburg ist zwischen Bordesholm und Wada nach einem Unfall gerade dicht. Die A40 Duisburg Richtung Essen ist zwischen Kreuz Duisburg und Kreuz Kaiserberg wegen Bauarbeiten in beiden Richtungen noch bis morgen gesperrt. Die A42 Emscher Schnellweg Kamp-Lindfort Richtung Dortmund ist zwischen Herne-Krange und Baukau in beiden Richtungen auch noch bis Dienstag früh gesperrt. Und die A61 Mönchengladbach Richtung Venlo ist zwischen Kaltenkirchen und Grenzwald wegen Bauarbeiten bis morgen gesperrt. That's it.
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0: Mit Sebastian Röpke, natürlich auch mit euch, Leute. Nummer hier im Studio ist die 0221-567-89111. Laura Sophie hat sich da auch gemeldet und sie hatte auch schon angekündigt, ey, wenn du 4 Nächte machst, ich bin jedes Mal mit dabei. Hat sie geschafft? Heute ist sie auch wieder am Start. Hello, hello. Okay, geholfen hat sicher, dass sie genau wie ich 4 Nachtschichten am Stück hatte. Sonst hätte sie das vielleicht nicht freiwillig gemacht. Trotzdem, Respekt, eine Viererserie. GG, Laura.

0: zusammen mit Billa Joe ganz frisch hier auf der Playlist der Jung nach der ARD. Na, vermisst ihr auch schon James Beaufort? Staffel 3 von Maxton Hall kommt erst im Dezember, aber Schauspieler Damian Hardung, den haben wir gestern schon sehr gefangirlt. Oh, unangenehm. Ja, aber der ist auf jeden Fall vorher noch vor Maxton Hall in Corpus Delicti im Kino zu sehen. Läuft jetzt gerade. Und da spielt er einen Rebellen, der sich gegen eine KI wehrt, die einen so komplett durchleuchten kann. Er ist die Verfilmung von dem Buch von 2009. Kara Wolf aus dem Junge Nacht-Team. Die Rolle passt auch so ein bisschen zu Damian, oder? Der ist auch im Real Life eher so ein privater Typ.
1: Ja, so alles im Internet irgendwie hochladen ist jetzt auch nicht so sein Style, aber auch nicht immer vermeidbar. Das weiß er natürlich auch.
2: Ich glaube, wir sind gläserner, als uns allen lieb ist. Und ich glaube, jeder, der irgendwie auf Social Media mal war, weiß, wie sehr Handys uns auch einfach abhören. Die Hoffnung, dass man noch so sehr anonym ist, glaube ich schon, ich möchte nicht sagen passé, aber doch angekratzt zumindest.
1: Ich finde gläsern ist so ein krasses Wort irgendwie. Also ich glaube, wir geben uns da ja alle irgendwie Mühe, dass wir so ein bisschen unsere Geheimnisse behalten, aber anonym ist ja wirklich eher eine Seltenheit, oder?
0: Ja, voll. Ist ja auch die Frage, was man so preisgibt. Wobei ich schon neugierig bin, wenn ich Leute kennenlerne, mal so die Socials abzuchecken. Einfach auch zu gucken, wie machen die das.
1: Der Gang zu Insta ist ja auch der kürzeste. Oder ja. Einfach mal die Kollegen googeln.
2: Machst du das nicht, dass du dir so Interviews von Kollegen anguckst? Ich gucke mir immer Interviews von Kollegen an, um so ein Gefühl dafür zu bekommen, für deren Art.
3: Ja. Vielleicht sollte ich das jetzt auch mal machen.
2: Weiß ich nicht. Irgendwie ist deine Antwort cooler.
1: Finde ich auch cooler. Siehst du, Damian Hardung macht's, Kollegin Hanna Herzsprung aus dem Film macht's nicht.
0: Ach, ich find's eigentlich okay, Leute. Corpus Delicti mit Damian Hardung ist aktuell in den Kinos. Sie ist die junge Nacht der ARD.
1: Oh.

0: Gebrüll. 10 vor 1. Leute, Laura dabei, Heiko dabei, Fabio und junge Nachthörer Darius und ich, wir diskutieren gerade, was ist besser, Apple oder Android? Und ihr so? Ja, Ricardo ist auch unterwegs.
1: Ein wunderschön. Ich bin zur Schicht zum Ausliefern. Ich wünsche dir einen angenehmen Abend, morgen.
0: Danke.
1: Und ich hoffe, wir haben eine schöne Tour vor uns. Allerliebste Grüße.

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1: Um 1 Uhr mit Christine Beit. Bundeskanzler Merz hat der Ukraine die weitere Unterstützung Deutschlands zugesagt. Er forderte Russlands Präsident Putin erneut dazu auf, den Krieg zu beenden. Beim Besuch des Kanzlers in Kiew hatte es mehrfach Luftalarm gegeben. Merz äußerte sich dort auch zur innenpolitischen Lage in Deutschland. Hauptstadtkorrespondent Tim Aßmann berichtet.
2: Der Kanzler unterstrich in der ARD-Sendung Bericht aus Berlin die Bedeutung einer stabilen deutschen Regierung für die gesamte Stabilität Europas. Das sei gerade in diesen turbulenten Zeiten wichtig. Wenn in Sachsen-Anhalt eine Regierung unter Führung der AfD und in Berlin unter Führung der Linken entstehe, sei das kein Beitrag zur Stabilität Deutschlands. Mit Blick auf die schwarz-rote Bundesregierung erklärte Friedrich Merz, man müsse zusammenbleiben und das Land nach vorne bringen. Er sei fest entschlossen, das zu tun, bekräftigte der Kanzler. Er hoffe, dass es der Regierung gelinge, bis Ende des Jahres die notwendigen Entscheidungen für alle sozialen Sicherungssysteme auf den Weg zu bringen, vor allem für die Rentenversicherung.
1: Die Linke zieht gegen Bundeswirtschaftsministerin Reiche vor das Bundesverfassungsgericht. Mehrere Medien berichten, der Grund für den Eilantrag sei ein Video, das Reiches Ministerium nach dem Wahlsieg der Linken in Berlin auf Instagram hochgeladen hatte. Darin wirft Reiche der Linken unter anderem Antisemitismus vor. Die Linke sagt, mit dem Video habe die CDU-Politikerin das Neutralitätsgebot für Staatsorgane missachtet und sich rechtswidrig in ihrer Position als Ministerin einseitig und parteipolitisch geäußert. In München ist am späten Abend das Oktoberfest zu Ende gegangen. Beim größten Volksfest der Welt gab es einen Besucherrekord. Aus München berichtet Birgit Grundner.
3: Das Finale war wie immer noch einmal besonders stimmungsvoll. In den Festzelten wurden nach Schankschluss zum Teil Wunderkerzen entzündet. Ein emotionaler Abschied nach 16 Tagen. 7,4 Millionen Besucher sind beim Oktoberfest gewesen. So viele wie noch nie zuvor. Die weitaus meisten Gäste kamen wieder aus München und dem übrigen Bayern. Bei den internationalen Besuchern waren US-Amerikaner, Italiener und Österreicher besonders stark vertreten.
1: Die deutschen Fußballer sind auch im zweiten Nations League-Spiel gegen Griechenland sieglos geblieben. Die DFB-Elf trennte sich mit einem 0:0 in Thessaloniki von den Griechen. Deutschland kommt in seiner Gruppe in der Nations League bisher auf 5 Punkte und belegt den 3. Platz. Für ein Weiterkommen würde das nicht reichen. Die nächsten Spiele gegen Serbien und die Niederlande finden Mitte November statt. Das Wetter für Deutschland. In der Nacht vom Südwesten bis zu den Alpen bewölkt und zeitweise Regen, sonst trocken und locker bewölkt. Die Tiefstwerte 13 bis 6 Grad. Tagsüber in Alpennähe wolkig mit letzten Schauern, sonst trocken und nach Auflösung der Nebelfelder überwiegend freundlich. Schwacher bis mäßiger Wind, dazu maximal 17 bis 23 Grad. Die Zeit 1.03 Uhr.
4: Die junge Nacht, wir schauen auf die Straßen, die A1 Lübeck Richtung Hamburg. Da ist die Norderelbbrücke in beiden Richtungen wegen Schwertransporten noch bis 5 Uhr mehrfach kurzfristig gesperrt. Die A1 Münster Richtung Dortmund ist zwischen Kamenzentrum und Kreuz Dortmund-Unna wegen einer Fahrbahnerneuerung noch bis morgen früh gesperrt. Die A40 Duisburg Richtung Essen ist zwischen Kreuz Duisburg und Kreuz Kaiserberg wegen Bauarbeiten in beiden Richtungen noch bis morgen gesperrt. Die A42 Emscher Schnellweg Kamp-Lindfort Richtung Dortmund ist zwischen Herne-Krange und Baukau in beiden Richtungen noch bis Dienstag früh gesperrt. Und die A61 Mönchengladbach Richtung Venlo ist zwischen Kaltenkirchen und Grenzwald wegen Bauarbeiten bis morgen noch gesperrt. That's it!
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4: Ey, stell dir vor, du lebst deinen Traum. Du spielst Shows vor unfassbar vielen Menschen und deine Fans, die lieben dich. Geil, oder? Ja, aber für die mentale Gesundheit von Artists auch nicht unbedingt so easy, ja? Das weiß auch Vincent, der ist Sänger von Provinz.
5: Ja, ich will so wegrennen, weil du kannst so viel nicht handeln, du hast so viele Augen auf dir und so. Und dann ja, kickt einfach diese so Adrenalin und dann besiegst du so ein bisschen den Drachen von dieser Menge.
4: Oh Gott, der Drachen aber auch. Über Mental Health im Music Business sprechen wir in 3 Songs weiter hier in der jungen Nacht der ARD. Vorher für euch Tampa City, Self-Aware.

0: 1.14 Uhr, hier ist die Junge Nacht der ARD. Junge Nachthörer Heiko ist übrigens Team Android. Alina schreibt, huhu. Ich bin auch dank Nachtschicht die ganze Nacht dabei. Und Team Apple, Grüße aus Bremen. Fabio auch Team Apple. Boah, seid ihr alle reich, Leute. Okay, komplett anderes Thema. Alltag, ne? Kann für den Kopfi manchmal ganz schön tough sein. Jetzt stell dir vor, du stehst neben dem ganz normalen Wahnsinn auch noch regelmäßig vor tausenden Menschen, die alle echt viel Geld gezahlt haben, um dich in Bestform zu sehen. Junge Nachtreporter Daniel Vogrin hat mit Stars genau über diesen psychischen Druck gesprochen. Wie hoch ist denn der?
1: Ich würde sagen, sehr, sehr hoch, weil wir Menschen jetzt nicht unbedingt dafür gemacht sind. Und Rin zum Beispiel hat auch wirklich lange damit gestruggelt.
2: Das ist so eine verrückte Situation, die völlig unnatürlich ist. Also kein Mensch ist gebaut dafür, so viel Bestätigung zu bekommen oder so viel Aufmerksamkeit. So, das geht nicht. Und dann kriegst du das aber und das ist, macht auf jeden Fall was mit dir.
1: Ja, und nach der Show hast du halt einfach Stille und Leere in deinem Backstage und das aufzufangen, das musst du wirklich lernen.
0: Ja, das war der Moment in der Apache-Doku, wo ich kurz dachte, oh Gott, oh Gott, oh Gott. Wie fängt man es denn auf?
1: Mit guten Menschen um dich herum.
3: Wer plötzlich völlig allein auf dem Hotelzimmer sitzt, wird sich regelmäßig an der Minibar oder anderen Substanzen vergreifen. Das ist leider so.
1: Das ist Diplompsychologe Rolf Schmiel und er arbeitet mit Stars. Und er sagt halt eben, Dopamin und Endorphine, also dieses krasse Glückshigh, das ist nach der Show einfach komplett weg, aber das Stresselement ist halt noch voll da.
3: Das führt dazu, dass der Moment nach der Show sich kaum aushaltbar anfühlt.
1: Ja, und das ist auch ein Grund für Aftershow-Partys, weil dann ist der Kontrast einfach nicht so stark.
0: Ja, wir sollten nach dieser Sendung vielleicht auch eine Aftershow-Party einplanen. Ich habe es manchmal, dass ich da auch auf dem Sofa sitze und denke, wo sind denn jetzt die ganzen Hörer und die ganzen Hits? Ja, Mental Health im Musikbusiness, wie man es schafft, dass das nicht zum Widerspruch wird. Ne? Darüber sprechen wir nach halb weiter hier in der Jungen Nacht der ARD. Das ist Katy Perry. In der Musikdoku über sie war auch so ein krasser Moment. Müsst ihr mal schauen.

dazu durch die Stadt fahren. Allerdings digital. Mit einem geklauten Auto ist nämlich vom GTA-Soundtrack Sexy Magic, Pink Pinterest und Fred again mit dabei. Ja, ich bin sehr gespannt auf GTA, aber auch genauso gespannt auf diesen Soundtrack. Ein paar Songs sind schon draußen, die anderen dann erst, wenn das Spiel auch rauskommt. Hier ist die junge Nacht. Hi!

0: 2, hier ist die junge Nacht. Wir schauen mal schnell auf die Straßen. Auf der A1 Lübeck Richtung Hamburg ist die Norderelbbrücke in beiden Richtungen wegen Schwertransporten noch bis 5 mehrfach kurzfristig gesperrt. Hier sind Spinnen wie im Studio. Was ist hier denn los?
1: Das hängt an meinen Händen.
0: A1 Münster Richtung Dortmund ist zwischen Kamen Zentrum und Kreuz Dortmund-Unna wegen der Fahrbahnerneuerung bis morgen früh noch gesperrt. Die A40 Duisburg Richtung Essen ist zwischen Kreuz Duisburg und Kreuz Kaiserberg wegen Bauarbeiten in beiden Richtungen bis morgen noch gesperrt. Die A42 Emscher Schnellweg Kamp-Lindfort Richtung Dortmund ist zwischen Hernekranger und Baukau in beiden Richtungen noch bis Dienstag früh gesperrt. Und die A61 Mönchengladbach Richtung Venlo ist zwischen Kaldenkirchen und Grenzwald wegen Bauarbeiten auch noch bis morgen gesperrt. Habt ihr das auch, dass ihr manchmal so abgelenkt seid? Oh, Nüsschen!
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0: Mit Sebastian Röpke, natürlich auch mit euch, Nummer hier im Studio 0221 567 89 111. Mein Namensvetter Sebastian schreibt, guten Morgen Sebo, 3 Nächte am Stück bist du schon meine musikalische Begleitung. Vielen lieben Dank dafür. Bin dir heute Nacht übrigens ganz nah. Schreibt doch sowas nicht, kriegt direkt Angst. Er schreibt, ich fahre den Schienenersatzverkehr zwischen Köln, Bonn, Remagen. Ich wünsche dir eine ruhige Nacht, liebe Grüße, Sebo mit Doppel-B. Also ich bin Sebo und du bist Sebo? Okay.

0: Stella Lefty mit Boston. 1.37 Uhr hier ist die junge Nacht der ARD am Montag. Ja, neue Woche, ich weiß, ja. Leute, wir haben das Gefühl, dass wir unsere Lieblingsstars wirklich kennen. Vom Lieblingsessen bis zum aktuellen Liebesgerücht. Ja, aber wie es den Stars auf der Bühne wirklich geht, das bekommen wir halt nur selten bis gar nicht zu sehen. Junge Nacht-Reporter Daniel Vogrin hat sich ja diesen psychischen Druck dahinter mal angeschaut. Zusammen mit denen, die halt auf dieser Bühne stehen. Wie sehen die Stars das denn selbst?
1: Also die spüren den Druck, zumindest alle, mit denen ich gesprochen habe. Und das mit dem Limit ist halt ein ziemliches Problem, wenn deine Leidenschaft dein Beruf ist.
2: Ich bin aber jemand, und das ist aber auch nicht gesund, wie ich das mache. Ich bin wirklich so, ich mache radikal weiter. Aus Angst glaube ich auch, dass das vielleicht irgendwann dann weg sein könnte oder so.
1: Ja, das ist Montez und der lebt natürlich seinen Traum und will sich da auch auf keinen Fall beschweren. Aber es ist offensichtlich eine krasse Herausforderung.
0: Ja, so ein bisschen der Preis, den man zahlt, könnte man sagen. Aber ist halt auch ein Struggle, den dein Nachbar vielleicht nicht unbedingt nachempfinden kann. Rauskaufen geht nicht, aber wie gehe ich jetzt damit um?
1: Also du musst hier tatsächlich was Neues suchen. Für Diplompsychologe Rolf Schmiel ist das ein sehr wichtiger Punkt. Er ist auf die Arbeit mit Stars auch spezialisiert.
3: Ja, das Zauberwort in dem Zusammenhang ist Gegenwelt. Erschaffe eine Gegenwelt zu dem, was dich mental so sehr herausfordert.
1: Also auch mal was kochen, mal den Handwerker machen, mal zum Sport. Und das ist auch ein Tipp für jeden Menschen, weil das funktioniert auch im normalen Leben, wenn man eben vor krassen Herausforderungen steht.
0: Ja, habt ihr gehört, ne? Also auch wenn ihr jetzt nicht zwingend auf einer Bühne steht, wenn ihr Stress habt, ihr braucht eine Ausgleichswelt. Schafft euch die. Geht doch mal raus in die Natur. Umarmt doch mal einen Baum. Hier ist die junge Nacht der ARD.

0: 1.47 Uhr. Hier ist die Junge Nacht der ARD am Montag. Leute, jetzt mit Musik von Taylor Swift. Und die hat ja neue Songs rausgebracht. Also quasi ein Album, Life of a Showgirl, ein bisschen erweitert um 4 neue Tracks. Und ich fand den ersten Song jetzt davon ziemlich cool. War echt verwundert, als es im Netz dann hieß so, das ist das Schlechteste, was sie je gemacht hat, weil das Songwriting wäre so Arsch. Ja, weiß ich, ich mochte den Song, aber ich bin auch jetzt kein Musiker. Nina Chuba und Momme, die sind wirklich Musiker und in ihrem Podcast, die Leute lieben das, haben sie auch dieses Thema angesprochen.
1: Es sind ja jetzt 4 Songs rausgekommen von ihr nochmal und ich habe nur erstmal mitbekommen, wie es wieder durch die Medien gegangen ist und dass das Millennial Core ist und was auch immer. Und dann habe ich mir die Songs gestern angehört und ich checke, ich kann es verstehen, dass man das als cringe empfindet, aber es ist offensichtlich sehr gutes Songwriting. Sie kann einfach...
2: Findest du?
1: Ja, also ich finde auch die Produktion...
3: I sat at the bar and you came in. I talked to you and you were so nice and we had a few drinks together.
2: Nee, Bruder, das ist doch keine Einschlafgeschichte.
1: Nee, es hat trotzdem immer noch einen smarten Twist.
2: Ich habe den Twist nicht gehört.
0: Ja, Mom hat den Twist nicht rausgehört. Wie sieht's denn bei euch aus? Habt ihr euch die neuen Taylor Swift Songs schon komplett reingegeben? Und denkt ihr euch auch, den einen oder anderen hätte ich vielleicht sogar selber schreiben können? Weil das ist so ein bisschen die Meinung, die das Netz hat. Ich finde einfach,

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1: Um 2 Uhr mit Christine Beitsch. Opfer von häuslicher Gewalt sollen es in Zukunft leichter haben, sich räumlich vom Täter zu trennen, also durch den Auszug aus einer gemeinsamen Wohnung. Das sieht ein Gesetzentwurf von Bundesjustizministerin Hubig vor, über den die Funke-Medien berichten. Aus der Nachrichtenredaktion Andreas Herrler.
2: Demnach sollen Betroffene leichter aus einem gemeinsamen Mietvertrag herauskommen. Außerdem sollen sie vom Täter verlangen können, dass er für Kosten aufkommt, die nach ihrem Auszug entstehen, etwa für Schäden an der Wohnung oder weitere Mietzahlungen. Auch Kontakt- und Näherungsverbote sollen ausgeweitet werden. Familiengerichte sollen solche Verbote künftig auch zugunsten von Kindern oder pflegebedürftigen Angehörigen anordnen können, und zwar ohne, dass diese einen eigenen Antrag stellen.
1: Bundeskanzler Merz hat die Mitglieder seiner Regierung dazu aufgerufen, bei den geplanten Reformen voranzukommen und für Stabilität zu sorgen. Der CDU-Chef sagte in der ARD-Sendung Bericht aus Berlin, ganz Europa hänge an der Stabilität Deutschlands. Die schwarz-rote Koalition müsse deshalb schnell bei den Reformen der Sozialsysteme vorankommen, vor allem bei der Rentenversicherung. Bis zum Jahresende müssten die notwendigen Entscheidungen getroffen werden. Die USA haben ihre Langstreckenbomber vom britischen Luftwaffenstützpunkt Fairford abgezogen. Das hat ein Vertreter des Pentagon bestätigt, ohne konkrete Gründe zu nennen. Ende September waren mehrere Männer in der Nähe des Stützpunktes festgenommen worden. Sie werden verdächtigt, eine terroristische Tat vorbereitet zu haben. Britische Behörden bringen den Vorfall mit dem Iran in Verbindung. Der weist eine Beteiligung zurück. In der Fußball Nations League haben die deutschen Männer 0:0 gegen Griechenland gespielt. Damit blieben sie auch im zweiten Spiel gegen die Griechen sieglos. Bundestrainer Jürgen Klopp hat sein Team trotzdem gelobt. Besonders die erste Hälfte sei außergewöhnlich gut gewesen. Das habe er vor einer Woche so noch nicht erwartet, so Klopp.
3: Wir stehen ganz am Anfang und klar hätte man so einfach, wird man nebenher die Ergebnisse noch mitnehmen. Aber ich spiele lieber 0:0 mit so einer Leistung als gewinne 1:0 und weiß dann auch überhaupt nicht, was ich damit anfange, so mit dem, was ich da gerade gesehen habe. Weil ich denke, ja, mit Glück gewinnen kann ja irgendwie auch jeder. Aber wir brauchen eine stabile Basis für die Zukunft und da sind wir wirklich dabei, die zu erarbeiten.
1: Die nächsten Spiele in der Nations League gegen Serbien und die Niederlande finden Mitte November statt. Das Wetter für Deutschland. In der Nacht vom Südwesten bis zu den Alpen bewölkt und zeitweise Regen, sonst trocken und locker bewölkt. Später in den Niederungen und an den Flüssen teilweise Nebel. Die Tiefstwerte 13 bis 6 Grad. Tagsüber in Alpennähe wolkig mit letzten Schauern, sonst trocken und nach Auflösung der Nebelfelder überwiegend freundlich. Schwacher bis mäßiger Wind und maximal 17 bis 23 Grad. Die Zeit 2:03 Uhr.
4: Die junge Nacht, wir schauen auf die Straßen. Die A352 ist zwischen Flughafen B522 und Dreieck-Hannover West vorübergehend gerade gesperrt. A1 Lübeck Richtung Hamburg, die Norderelbbrücke ist in beiden Richtungen wegen Schwertransporten noch bis 5 Uhr mehrfach kurzfristig gesperrt. A1 Münster Richtung Dortmund ist zwischen Kamen-Zentrum und Kreuz Dortmund-Unna wegen einer Fahrbahnerneuerung noch bis morgen früh gesperrt. Die A40 Duisburg Richtung Essen ist zwischen Kreuz Duisburg und Kreuz Kaiserberg wegen Bauarbeiten in beiden Richtung noch bis morgen gesperrt. Die A42 Emscher Schnellweg Kamp-Lindfort Richtung Dortmund ist zwischen Herne-Krange und Baukau in beiden